0: 26 Grad. Morgen meist stark bewölkt, teils kräftiger Regen. Die Zeit 2.03 Uhr.
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2: Die A7 Flensburg Richtung Hannover ist zwischen Hamburg-Stellingen und Heimfeld wegen Bauarbeiten bis 19 Uhr gesperrt. Die weiträumige Umleitung führt ab Neumünster Süd über die B205, A21 und A1 zum Maschener Kreuz. A29 Wilhelmshaven Richtung Oldenburg. Die Ausfahrt Oldenburg-Hafen ist wegen Bauarbeiten bis zum 5. Juni gesperrt.
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3: Mit Dennis Tienert, hallo Deutschland, hallo Welt. Ihr auf der Suche nach dem schwarz-rot-goldenen Deutschland-Dart-Pfeil. Ich führe euch dahin, gleich nach den Chors und Alvaro Soler.
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Eilmeldung aus dem Verkehrszentrum. Achtung, Falschfahrer auf der A7 Würzburg Richtung Füssenreute. Zwischen Giengen-Herbrechtingen und Kreuz Ulm-Elchingen kommt euch ein Falschfahrer entgegen. Fahrt äußerst rechts, nicht überholen. Auf der A7 Würzburg Füssenreute zwischen Giengen-Herbrechtingen und Kreuz Ulm-Elchingen ist ein Falschfahrer unterwegs. Vorsicht hier in beiden Richtungen. Die letzten 13 Sekunden Alvaro Soler gönnen wir uns doch noch. Ja, ne.

0: Der Hendrik aus Kelkheim ist ein guter Junge, ein guter Sohn. Du bist, hast deine Rückreise nach Berlin noch einen Tag zurückgehalten, ne, um mit der Mama heute Mamatag zu oder Muttertag zu feiern.
1: Ja, die hatte letzte Woche Geburtstag. Das war natürlich nur der hauptsächliche Grund, aber die Rückreise ist erst heute am Nachmittag.
0: Ja. Ja, und du hast extra einen Kuchen gebacken. Du kannst sowas. Du bist ja ein Premium-Sohn.
1: Ja, wünscht sich mich.
0: Was ist das für ein Kuchen?
1: Rhabarber-Apfelstreusel.
0: Ach, geil. Das ist wahrscheinlich auch noch Mamas Lieblingskuchen, oder?
1: Das würde ich so nicht sagen, nee. Aber sie hat ihn sich gewünscht.
0: Ja, also dann wird sie doch sehr glücklich sein heute. Das ist schön.
1: Mit Sicherheit.
0: Alle, die heute mit ihren Mamas zusammen sein können, ich beneide sie sehr, ich kann es nicht, weil ich nämlich hier bis 6 Uhr mit euch verbringe und am Montag um 6 Uhr schon wieder aufstehen muss. Deswegen kann ich leider nicht heimfahren, aber der Rest meiner Familie sitzt heute mit Mama irgendwo beim Essen zusammen. Ich grüße an dieser Stelle lieb übers Radio, falls ihr es hören solltet, aber ich gehe davon aus, sie ist im Bett. So, Henrik, ich musste diese Macht gerade missbrauchen, und um mein schlechtes Gewissen zu beruhigen. Aber jetzt kommst du an die Reihe. Du bist auf der Jagd nach unserem Deutschland-Dart-Pfeil und bist der Mutige, der sich zuerst ranfragt. Ich habe den jetzt wieder random einfach auf unsere Deutschland-Dart-Karte hier geworfen im Studio. Er ist in einer besonderen Einzigartigkeit gelandet. Also es geht nicht um einen Ortsnamen, den wir suchen, ne, sondern wir suchen immer was ganz Konkretes. Und mein Tipp war Mogelpackung. Mogelpackung. Dann fangen wir an.
1: Also meine erste Frage wäre, ist der Pfeil in einem Gewässer gelandet?
0: Nein.
1: Nein, okay. Dann wäre meine zweite Frage, ist der Pfeil in einer Region gelandet, die einen Dialekt hat, den du auch sprechen kannst?
0: Wie hilft dir das weiter, wenn ich jetzt Ja sagen würde?
1: Am Ende der Folge müsstest du es nochmal machen.
0: Ich glaube aber, nee, ich kann den Dialekt nicht. Nee. Und okay, ich kann ein paar tatsächlich. Also, na, obwohl ich will mich nicht 2000.
1: Du bist ja Moderator.
0: Ja, also ich kann auf jeden Fall Hessisch, weil ich komme aus Hesse, ne? Deswegen kann ich ein bisschen Hessisch sprechen.
1: Das wäre naheliegend.
0: Sächsisch kann ich, wobei ich mich das nicht traue, im Radio zu machen, weil Sachsen zuhört und ich glaube, die verhauen mich, wenn ich das versuche. und dann wird's auch schon. Na, ich diesen Badener Dialekt, den gewöhne ich mir natürlich zwangsläufig, weil ich jetzt hier seit 9 Jahren lebe, auch langsam an. Aber nee, kann ich leider nicht. Den wir da in der Region, wo der Pfeil ist, kann ich das nicht. Du hast 2 Neins dir verdient bisher.

0: Es ist jetzt vorbei. Wir geben die Leitung frei. 0722 1 2011 für alle, die jetzt weiterfragen wollen. Wir sind jetzt. Magst du nochmal zusammenfassen, was wir rausgefunden haben?
1: Also wir haben rausgefunden, der Pfeil ist nicht in einem Gewässer gelandet.
0: Ja.
1: Er ist nicht in Ostdeutschland gelandet. Und das dritte war, nicht in einem Land, wo du den oder in einer Region dessen Dialekt du sprechen kannst.
0: Also, Leute, wenn ihr damit was anfangen könnt, 0722 1 2011, weiter fragen. Henrik, dir einen schönen Mamatag und eine gute Rückreise nach Berlin.
1: Tschüssi,
0: mach's gut.
1: Danke.
0: Tschüss.

0: Entwarnung aus dem Verkehrszentrum auf der A46 Wuppertal-Heinsberg. Kein Falschfahrer mehr zwischen Düsseldorf-Wersten und Dreieck Neuss-Süd. Und damit hallo Andi aus Weiden in der Oberpfalz. Guten Morgen.
1: Einen wunderschönen guten Morgen.
0: Du möchtest dich weiter...
1: Wenn wir um 2 Uhr 2:23 überhaupt guten Morgen sagen können.
0: In welcher Zeitzone lebst du? Bei mir ist es 2:19 Uhr.
1: Meine Uhr sagt 2 Uhr.
0: Ach, es, ist keine Funkuhr offensichtlich.
1: Entschuldigung, das ist keine Funkuhr.
0: Ja.
1: Ich wollte es gerade sagen.
0: Wird mal wieder Zeit zum Einstellen. Das können wir gerne zusammen machen. Ich kann dir Sekunden genau die Zeit sagen, die hier ganz groß rot über mir hängen. Also wenn du Hilfe brauchst, ich mache Zeitansagen. Achtung, beim nächsten Ton ist es 2 Uhr 20 Minuten. Und 0 Sekunden. Warte.
1: Genau.
0: Noch 10 Sekunden. Achtung, für alle, die Uhr stellen wollen. Ist kein Problem. Warte, wir machen das so. Also 2:20 Uhr in 5, 4, 3, 2, 1. Piep. So, jetzt.
1: Jetzt haben wir es. Ist aber auch ein bisschen die Aufregung.
0: Das ist aber kein Problem. Du brauchst nicht aufgeregt sein. Das ist doch alles ganz entspannt. Wir sind doch unter uns hier in der Nacht. Hört doch keiner zu. Andi, du möchtest unseren Deutschland-Dart-Pfeil jagen. Frag dich mal weiter ran. Was ist die nächste Frage?
1: Also, ich würde ja jetzt mal behaupten, ist es im Gebirge?
0: Nein.
1: Autsch, das tut weh.
0: Ja.
1: Dann würde ich mal sagen, ist es an der Küste.
0: Auch nicht. Das geht so schnell mit euch heute hier. Ich verteile nur Neins.
1: Ja, wir sind flott. Aber jetzt warten wir was. Oh, jetzt wird es schwierig.
0: Ja. Ich fasse nochmal zwischenzeitlich zusammen. Also wir wissen bisher, bitte. Mogelpackung, das ist mein Tipp. Es ist nicht an einem Gewässer und da ist schon Küste, weißt du? Ich hatte gerade ja mit dem Henrik gesprochen, der ja gefragt hat, ist es an einem Gewässer? Haben wir schon gesagt, nein. Also Küste, das war verschenkt jetzt, lieber Andi.
1: Das war dumm von mir.
0: Wir sind doch nicht dumm.
1: Nein.
0: Es ist nicht in Ostdeutschland. Ich kann den Dialekt in der Region nicht sprechen. Das war dem Henrik wichtig rauszufinden. Und wir wissen jetzt, es liegt nicht in einem Gebirge und nicht an der Küste. Eine Frage von dir jetzt.
1: Jetzt wird es schwierig. Warte mal. Ich bin mal ganz... Ich würde mal sagen... ich weiß jetzt nicht, wo du herkommst. Aber würde ich mal behaupten, ist es Schwäbisch?
0: Nein. Warte. Ist es Schwäbisch? Warte. Vielleicht, also nein, weil du gerade sagtest, komm ich daher. Nein, ich habe ja gerade gesagt, ich komme aus Hessen. Ich glaube, das ist Schwaben.
1: Schwaben.
0: Warte, das ist nicht ich kläre das kurz. Ja, das ist in Schwaben. Wir befinden uns in Schwaben, also kein Nein.
1: Schwaben.
0: Mhm.
1: Ratter im Gehirn. Könnte es eventuell sein, dass es an der Donau liegt?
0: Warte. Also, nicht direkt, aber ich bin so nett und sage fast.
1: Aber trotzdem wird es jetzt sehr schwer, trotz alledem. Ja.
0: Du kannst natürlich jederzeit, du hast noch ein Nein frei, weiterfragen. Oder du gibst die Leitung frei, dann darf der Nächste weiterfragen.
1: Also ich würde jetzt mal sagen, ich passe ein bisschen.
0: Okay.
1: Ich weiß jetzt irgendwie in der Sackgasse, ich weiß jetzt nicht ganz weiter.
0: Aber du hast dich sehr gut rangefragt. Also wir wissen mal, wir befinden uns in Schwaben und das in der Nähe der Donau. Das ist ja schon mal was, mit dem man weiterarbeiten kann.
1: Weißt du, was mich jetzt ein bisschen wurmt?
0: Was?
1: Dass ich nicht weiterkomme.
0: Ist nicht schlimm, du darfst ja, wenn du die nächste Frage weißt, meldest du dich einfach nochmal. Ist nur für diese Runde vorbei. Wenn du es schaffst, dich nochmal einzuwählen, bist du in der nächsten Runde dabei. Also 07-221-2011. Wer fragt weiter und baut auf dieser schönen Vorarbeit von Andi aus Weiden in der Oberpfalz auf? 07-221-2011. Andi, dir eine gute Nacht. Oder vielleicht bis bald.
1: Aber auch. Also, das wird schon noch.
0: Mach's gut. Tschüss.

0: 2.31 Uhr.
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2: Heute scheint mal die Sonne, mal sind kompakte Wolken am Himmel. Örtlich kann es mal einen Schauer geben oder es regnet geringfügig. Oft bleibt es auch durchweg trocken. Die Höchstwerte liegen zwischen 10 und 19 Grad. Der auf nördliche Richtungen drehende Wind frischt deutlich auf und weht am Nachmittag mit starken bis steifen Böen. Am Montag fällt aus dichten Wolken zeitweise Regen oder es gibt Schauer, zum Teil kommt auch mal die Sonne hervor. Auch der Dienstag wird wechselhaft und recht kühl.
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3: Die A7 Flensburg Richtung Hannover ist zwischen Hamburg-Stellingen und Heimfeld wegen Bauarbeiten bis 19 Uhr gesperrt. Die weiträumige Umleitung führt ab Neumünster Süd über die B205, A21 und A1 zum Maschener Kreuz. A29 Wilhelmshaven Richtung Oldenburg. Die Ausfahrt Oldenburg-Hafen ist wegen Bauarbeiten bis zum 5. Juni gesperrt. A29 Oldenburg Richtung Ahlhorner Heide. Die Einfahrt Oldenburg-Hafen ist wegen Bauarbeiten bis zum 5. Juni gesperrt.
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0: Langsam mache ich mir Sorgen, Leute, dass wir das nicht schaffen pünktlich bis zu den 3:03. Vor 3 sollten wir ja in der Regel fertig sein. Ich sag zwar mal, wir haben Zeit bis kurz vor 6, aber dann würden alle weiteren Inhalte dieser Sendung ausfallen. Das wollen wir doch nicht. Deswegen legen wir alle Hoffnung auf Markus aus Mellendorf. Guten Morgen.
1: Guten Morgen.
0: Du möchtest dich weiter ranfragen hier an unseren Deutschland-Dart-Pfeil. Ich fasse mal kurz zusammen, wo wir da aktuell stehen. Also mein Tipp war Mogelpackung. Wir befinden uns nicht an einem Gewässer, es ist nicht in Ostdeutschland, sondern in Schwaben. Soweit haben wir schon eingekreist, nicht in einem Gebirge. Es ist nicht direkt an einem Gewässer, sagte ich gerade, aber es ist in der Nähe der Donau. Jetzt kommst du.
1: Ja. Wattepunkt, etwas mit Geografie, Vermessung oder Grenzen zu tun?
0: Nein.
1: Liegt er im Landkreis Donau-Ries oder nahe Ulm?
0: Ja.
1: Und letzte Frage, ist der Name oder die Bedeutung des Punktes die eigentliche Mogelpackung?
0: Du meinst, ob der Name die eigentliche Mogelpackung ist?
1: Ja, oder die Bedeutung?
0: Ja. Oh, okay, ich glaube, da ist jemand... Ja, was?
1: Das wären meine 3 Fragen gewesen, aber ich habe keinen Plan,
0: ach so,
1: ich was dachte, das sein könnte.
0: Na, aber krass.
1: Also, mir hat ChatGPT geholfen.
0: Okay, schlau. Also die hat dir gesagt, welche Fragen du stellen sollst.
1: Ja.
0: Aber toll zu wissen.
1: Vielleicht schon lösen.
0: Toll zu wissen, dass sie das nicht weiß, also keinen Hinweis hat. Okay, also dann halten wir fest. Der Name ist die eigentliche Mogelpackung. Ja, und wir befinden uns in der Nähe von Ulm. Okay. Na, das sollte doch jetzt aber mal, das sollte doch jemand hinkriegen, oder Deutschland und Rest der Welt?
1: Wenn ich es hinkriege, rufe ich nochmal an, sonst okay. Ist es ein anderer.
0: Alles klar, 0722 1 2011, dir auch, liebe Grüße nach Mellendorf. Wer hat eine Idee?

0: da kriege ich ja Gänsehaut, wenn ich sowas höre hier. Katja aus Quakenbrück ist in der Leitung. Hallo, wir beschäftigen uns mit solchen nichtigen Dingen wie hier so einem Spielchen mit dem Deutschland-Dart-Pfeil, ne, den Jagen. Und ihr habt einfach so einen krassen Abend hinter euch. Du hast mir gerade erzählt, du bist hier mit deinem Mann zusammen durch die Nacht unterwegs. Ja. Ne? Ihr habt einen weiten Weg, glaube ich, hinter euch gehabt.
1: Ja.
0: Und habt heute nach 16 Jahren, also hat dein Mann seine Tochter zum ersten Mal wieder gesehen. Und du hast sie kennengelernt zum ersten Mal. Ja. Nach wie vielen Jahren?
1: Ich kannte sie gar nicht. Sie ist jetzt 19.
0: Aber wie lange warst du jetzt schon mit deinem, oder bist du mit deinem Mann zusammen und kanntest sie nicht?
1: 13 Jahre.
0: Wow, krass. Und das Ganze war wegen Trennung, ne? Und die Mutter war nicht so ganz einverstanden mit Kontakt und so weiter. Hat da so ein bisschen, also ihr wusstet nicht, wo sie lebt sozusagen.
1: Genau, richtig.
0: Und wie hat sich das jetzt aufgelöst? Sie hat aktiv nach dem Papa gesucht, oder?
1: Ja.
0: Cool. Und jetzt hast du gerade erzählt, gerade noch rechtzeitig habt ihr sie getroffen, denn was steht nächstes Jahr an?
1: Die Hochzeit.
0: Und dann darf der Papa sie zum Altar bringen.
2: Ja.
0: Ach Mann, toll. Das war bestimmt ein sehr rührender Abend heute. Das heißt, ihr seid mit ganz vielen Glücksgefühlen jetzt hier gerade am Telefon, hoffe ich.
2: Ja, total.
0: So muss das sein. Hey, und jetzt wollt ihr euch aber trotzdem beteiligen an dem Spiel.
2: Ja, klar.
0: Ja. Was hättet ihr denn für einen Vorschlag? Wir haben ja gesagt, das ist eine Mogelpackung, ne? Und die Mogelpackung bezieht sich auf den Namen dieser gesuchten Sache. Und es ist in der Nähe von Ulm.
1: Es ist ein Gebirge.
0: Nee, Gebirge hatten wir auch schon ausgeschlossen. Das hätte ich jetzt dazu sagen müssen, dann hättest du die Frage nicht verschossen. Lass ich mal nicht als Nein gelten, weil das hatten wir ja schon aufgeklärt. Nicht in einem Gebirge, in Schwaben, in der Nähe von Ulm. Nicht direkt an der Donau, aber in der Nähe.
1: Aber eine Mogelpackung.
0: Ja, weil das, die Sache heißt so, ist aber gar nicht das, was es heißt. Also das hat einen Namen, die Sache, die wir suchen.
1: Ja.
0: Und die führt aber total in die Irre, weil das stimmt gar nicht. Dieser Name ist eine falsche Bezeichnung. Das hat aber mit was Historischem zu tun.
2: Historisch.
0: Gebäude? Nee, es ist kein Gebäude. Das wäre das erste Nein. Also ich kann ja vielleicht mal so ein bisschen erzählen, warum das so weit gekommen ist. Man hatte mit dieser Sache etwas vor und hat schon mal angefangen, das zu bauen. Und dann hat man sich aber hinterher umentschieden, hat gesagt, naja, eigentlich ist es doch nicht das. Und dann hat man den Namen aber so gelassen.
2: Ich habe lange noch im Ring gelebt.
0: Ich verstehe dich leider ganz schlecht, deswegen...
1: Er hat
2: zwei Jahre in Ulm gelebt, deswegen. Ich bin jetzt gerade.
0: Aber dann müsstest du es vielleicht kennen.
2: Eine Sache, die gebaut worden ist.
0: Ja. Und wenn es kein Gebäude ist, was kann man sonst noch so bauen?
1: Straßen.
0: Ja! Straßen! Wir kommen der Sache näher.
2: Ja, das ist nicht einfach.
0: Und selbst für jemanden, der da gewohnt hat, das scheint nicht sehr bekannt zu sein da, aber es ist wirklich einzigartig in Deutschland. Also es ist offensichtlich eine Straße,
2: ja,
0: die in der Bauweise einen bestimmten Namen bekommen hat, der aber nicht richtig ist. Eigentlich ist es nicht das, was es vorgibt zu sein. Ich hätte noch den Patrick in der Leitung aus Leuenstockhausen. Vielleicht kann der ja helfen. Patrick, hast du eine Idee?
3: Ja, ich habe mir eben schon mal einen Tipp abgegeben, aber ich habe mich jetzt noch mal umentschieden, wenn das geht.
0: Ja, natürlich. Jederzeit. Du kannst dynamisch und flexibel reagieren auf das, was du hier wahrnimmst. Hast du eine Lösung?
3: Also ich tippe jetzt einfach mal die Bundesfestung in Ulm. Ich habe keine Ahnung.
0: Nein, leider auch nicht.
3: Nee, auch nicht.
0: Nee.
3: Okay, das war nur ein Tipp, weil vor drei fertig sein muss. Deswegen habe ich mich schnell beeilt.
0: Ja, das ist auch richtig so. Wir haben noch 8 Minuten, dann kommen die 3 nach 3. Die müssen wir im Zweifel ausfallen lassen heute. Ja. Wenn das nicht gelöst wird vorher.
2: Also wenn es gewisse... Das ist eine Straße.
0: Es ist eine Straße. Es hat was mit der Straße zu tun. Ach, Leute. Also wenn wir hier nicht weiterkommen, Dann müssen wir freigeben wieder. 0722121211. Vielleicht gibt es da draußen jemand anderen, der da andere Idee hat. Dann fällt's ein, ne, wenn wir aufgelegt haben. Ja, aber dann ruft einfach nochmal an. Vielleicht hören wir uns dann gleich wieder.
3: Eine Lösung hätte ich noch, aber da habe ich nicht mehr, gell?
0: Ja, Patrick, was hast du noch für eine Lösung?
3: Blaubeurer Ring.
0: Nein, nein, ist es nicht.
3: Nee, dann weiß ich
0: es
3: leider auch nicht.
0: Also, 0722211. Gute Nacht, ihr. Gute Heimfahrt.
1: Tschüss. Gute Nacht, danke.
0: Tschüss.

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1: Um 3 Uhr mit Stefan Iferts. Gesundheitsministerin Waken wird für ihre Reform der Pflegeversicherung kritisiert. Ihre Sparpläne hatte Waken unter anderem damit gerechtfertigt, dass heutzutage viel mehr Menschen Pflegeleistungen erhalten, wie zum Beispiel Kinder und Jugendliche mit ADHS. Dietrich Karl Meurer berichtet.
2: Die Stiftung Patientenschutz wirft der CDU-Politikerin deshalb vor, pflegebedürftige Kinder für die Finanzprobleme mitverantwortlich zu machen. Auch die Linke kritisiert die Reformpläne. Fraktionschef Sören Pellmann wirft Waken vor, bei besonders schwachen Menschen sparen zu wollen. Zustimmung kommt dagegen vom Verband der privaten Krankenversicherung. Die Pflegeversicherung müsse sich stärker auf Menschen mit hohem Pflegebedarf konzentrieren.
1: Die Bundesregierung sucht nach Möglichkeiten, die Belastungen durch die Energiekrise abzufedern. Nachdem die Entlastungsprämie für Arbeitnehmer erstmal nicht kommen soll, werde man weiter diskutieren, sagte Bundeskanzler Merz mit Blick auf den Koalitionsausschuss am Dienstag. Finanzminister Klingbeil sagte, das Ziel sei, die Bürger zu unterstützen, gemeinsam mit den Ländern, den Arbeitgebern und den Gewerkschaften. Großbritannien hat einen Zerstörer in die Nähe der Straße von Hormuz geschickt. Damit könnten künftig Handelsschiffe geschützt werden, teilte das britische Verteidigungsministerium mit. Bei der französisch-britischen Mission im Persischen Golf sollen die Schifffahrtswege gesichert werden, sobald die Kampfhandlungen zwischen den USA und dem Iran zu Ende sind. In der ungarischen Hauptstadt Budapest haben heute mehr als 100.000 Menschen den neuen Regierungschef Modja gefeiert. Der wurde zuvor im Parlament verteidigt. Damit ist die 16-jährige Amtszeit seines Vorgängers Orbán offiziell vorbei. Modja versprach seinem Land einen Wiederaufbau. Außerdem will er gegen die Korruption in Ungarn vorgehen und eingefrorene EU-Fördergelder in Milliardenhöhe bekommen. In der Fußball-Bundesliga hat der VfB Stuttgart mit 3:1 gegen Leverkusen gewonnen. Mittelstürmer Dennis Undaf war hinterher zufrieden.
3: Wir haben die Kontrolle gehabt. Wir wissen, dass Leverkusen eine Top-Mannschaft ist. Ramon, Jeff haben da 2 Kämpfe geführt gegen die beiden Ochsen da hinten. Ich muss sagen, Chapeau, haben die echt top gemacht. Heute ging es um sehr, sehr viel und das hat man, glaube ich, heute gesehen.
1: Die weiteren Ergebnisse aus der Bundesliga: München-Wolfsburg 1:0, Hoffenheim-Bremen 1:0, Augsburg-Gladbach 3:1. Und Leipzig-St. Pauli 2:1. Das Wetter für Deutschland: in der Nacht im Norden teils dichte Wolken, sonst locker bewölkt oder klar. Später Wolkenfelder aus Südwesten. Tiefstwerte 11 bis 2 Grad. Tagsüber im Osten und Südosten länger sonnig, sonst zunehmende Wolken. Über den Mittelgebirgen und im Norden auch Schauer oder Gewitter. Maximal 15 bis 26 Grad. Morgen meist stark bewölkt, teils kräftiger Regen. Im Osten auch Gewitter. 3:03 Uhr.
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4: Die A7 Flensburg Richtung Hannover ist zwischen Hamburg-Stellingen und Heimfeld wegen Bauarbeiten bis 19 Uhr gesperrt. Die weiträumige Umleitung führt ab Neumünster Süd über die B205, A21 und A1 zum Maschener Kreuz. A29 Wilhelmshaven Richtung Oldenburg. Die Ausfahrt Oldenburg-Hafen ist wegen Bauarbeiten bis zum 5. Juni gesperrt. A270 Blumenthal Richtung Ilpol. Die Ausfahrt Bremen-Fegesack-Mitte ist wegen Bauarbeiten bis 29. Mai gesperrt.
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5: Leute, das hatten wir noch nie, dass wir aufgrund des Deutschland-Darts die 3 nach 3 verschieben müssen, weil ihr nicht in der Lage seid, innerhalb von 1,5 Stunden knapp das Rätsel zu lösen. Es ist Wahnsinn. Kai aus Oberstetten auf der mittleren Schwäbischen Alb, 70 Kilometer von Ulm weg. Meine ganze Hoffnung liegt auf dir, du kennst dich in der Ecke aus. Hast du eine Idee?
6: Noch keine konkrete, ich kenne mich da auch nur ein bisschen aus. In welche Himmelsrichtung von Ulm weg geht es?
5: Nee, so rum geht's nicht. Du musst nach Ja oder Nein fragen.
6: Ah, sorry. geht es in Richtung Süden von Ulm weg?
5: Ja.
6: Wie weit ungefähr?
5: Das ist wieder eine Frage, die ich nicht beantworten kann.
6: Sorry, ich habe erst eingeschaltet. Ich bin noch nicht ganz
5: drin im
6: Spiel. Okay, eine Frage habe ich verbrannt. Es geht Richtung Süden.
5: Mhm. Und wir wissen ja, es handelt sich um eine Straße, die eine Bezeichnung hat, die vorgibt, etwas zu sein, was es gar nicht ist. Das ist so ein konkreter Tipp. Das muss doch irgendjemand wissen. Und es ist einzigartig in Deutschland, dass so etwas so bezeichnet wird, obwohl es gar nicht das ist, was es vorgibt zu sein.
6: Steht es auch?
5: Was?
6: Karten und so weiter in topografischen Karten drin, die Bezeichnung.
5: Ja, na klar steht es so drin. Und das steht also auch dran, wenn man da lang fährt.
6: Auf Schildern oder so?
5: Ja. Ja, ich merke auch, du verzweifelst. Kai, wir machen erstmal ein bisschen Musik und gucken mal, wie weit wir dann kommen. Die 3 nach 3 werden bis auf, also wir müssen, 3 nach 3 können wir nur spielen noch heute, wenn wir das vor 4 Uhr lösen. Also man kann es ein bisschen in die Stunde verschieben, aber wenn wir nach 4 sind, dann sind es keine 3 nach 3 mehr. Dann fallen die heute gänzlich aus. Leute, deswegen strengt euch an. 07221 2011. Wo steckt unser schwarz-rot-goldener Deutschlandpfeil?
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0: Leute, ich leide heute Nacht. Wir kriegen es einfach nicht raus, wo unser Deutschland-Dart-Pfeil gelandet ist. Kai ist immer noch in der Leitung aus Oberstetten auf der mittleren Schwäbischen Alb. 70 Kilometer von Ulm weg, also da, wo wir uns so halbwegs befinden. Kai, hast du noch eine Idee?
1: Keine konkrete.
0: Ach, das ist schlecht.
1: Ich stelle jetzt einfach noch eine Frage. Vielleicht kann dann die Claudia das als Vorlage nutzen.
0: Ja, die schaut schon mit den Hufen in der anderen Leitung.
1: Ist es so bekannt, dass man es auch außerhalb jener Region, wo es ist, in den Medien hört, zum Beispiel in Nachrichten oder immer mal wieder irgendwo im Fernsehen oder?
0: Du, da kann ich keine klar. Also ich würde jetzt sagen ja, weil es ja das in dem Namen trägt. Kann es aber jetzt nicht 100% sagen, ob das so genannt wird. Also ich glaube, wenn ich das sage hier im Radio, und das kommt manchmal vor, dann nenne ich es nicht vollständig so.
1: Okay. Wird eigentlich jetzt eher noch schwieriger und verwirrender für mich.
0: Es tut mir leid. Das heißt, möchtest du aufgeben oder ist dein Ehrgeiz immer noch so stark?
1: Ja, wenn ich noch eine Frage stellen darf.
0: Ja klar, du darfst noch. Das war jetzt war ja kein klares Ja, nein, komm, frag noch.
1: Claudia. Gibt es also eine geläufigere Kurzbezeichnung für jene gesuchte Bezeichnung?
0: Ja. Ich glaube aber auch, das bringt dich nicht weiter, Kai. Claudia, wenn es ganz doll wehtut, sagst du Bescheid, okay?
2: Ich habe eine hohe Schmerzgrenze.
0: Claudia hat eine Idee, aber weil ich ja jetzt erst mit Kai dran bin, der hatte Vorfahrt. Aber Kai, du musst dann auch bitte irgendwann sagen, wenn es nicht mehr geht, okay? Wenn du nicht

0: Du bist auf jeden Fall ein sehr ehrgeiziger Sportsmann, aber ich glaube, ich muss dann jetzt mal an Claudia übergeben.
1: Dann mach das. Ja. Ich wünsche Claudia viel Glück und Erfolg.
0: Claudia räumt jetzt in Rekordzeit ab. Hau raus!
1: Hau rein.
2: Autobahndreieck Neu-Ulm.
0: Ja! Es ist das Autobahndreieck Neu-Ulm und ein Autobahndreieck, was gar kein Autobahndreieck ist, denn das Dreieck Neu-Ulm ist das einzige Autobahndreieck in Deutschland, an dem sich statt zwei Autobahnen zwei Bundesstraßen kreuzen, nämlich die B28 und die B30. Ursprünglich wurde es unter dem Namen Autobahnkreuz Wieblingen geplant, als Teil Anfang der 1970er Jahre angefangen, ne? Aber nicht fertig gebaut. A80 sollte es werden, Ulm-Stuttgart-Mannheim. 1980 wurde dann die Autobahn gecancelt und alle bereits fertigen Autobahnabschnitte wurden zur Bundesstraße. Das Dreieck Neu-Ulm hat aber seine blauen Autobahnbeschilderungen behalten und gilt weiterhin als Autobahndreieck, obwohl es eigentlich ein Bundesstraßendreieck ist. Und das ist die Mogelpackung. Klingelt's jetzt, Kai?
1: Nee, habe ich nie gehört, nie gewusst, wäre ich nie drauf gekommen. Ich gratuliere Claudia.
0: Da schließe ich mich an. Claudia, du hast dir hier das Popnacht-Goodie verdient.
2: Ja.
0: Und bist noch die Erlöserin. Nee. Weil es hat schon wirklich jetzt auch mir ein bisschen wehgetan, die letzte halbe Stunde. Also so lange haben wir wirklich noch nie gebraucht zu lösen. Na gut, aber wir sind um einiges an Wissen reicher geworden. Danke an alle, die mitgeknobelt und mitgeschwitzt haben. Und wir verbeugen uns alle vor Claudia aus Duisburg. Liebe Grüße dahin. Habt eine gute Nacht, ja?
2: Dankeschön.
0: Ciao.
2: Ja, ihr auch.

So, jetzt beruhigen wir uns alle mal wieder hier. Deutschland Dart wurde nach unglaublichen 1,5 Stunden dann doch endlich gelöst von euch. Danke nochmal an Claudia in Duisburg. Haben wir gelöst am Platz, an dem sonst ja eigentlich ja eure 3 nach 3 ausgelost werden. Jetzt habe ich ja versprochen, dass wir die 3 nach 3 bis spätestens 4 Uhr nachholen können. Ne? Also die 3 Songs, die euch wachhalten sollen in der totesten Stunde der Nacht. Jetzt ist die Frage, braucht ihr die überhaupt noch? Seid ihr nicht eh schon aufgewühlt und wach genug nach diesem Höllenritt durch Deutschland Dart? Oder wollt ihr tatsächlich eure 3 nach 3 und braucht die zum Wachhalten? Dann mache ich jetzt mal so einen Aufruf, den ich normalerweise immer um 3 nach 3 mache, also nach den Nachrichten. Wir spielen eure 3 nach 3. 3 Songs, die ihr entscheidet, die ihr jetzt braucht zum Wachbleiben oder gerne auch ins Bett gehen, wenn ihr jetzt vielleicht auch runterkommen wollt. Ne? Können wir auch gerne eine ruhige 3 nach 3 heute machen. Gar kein Thema. Wichtig ist nur, wir brauchen ganz viele Wünsche. Musikwünsche von euch. Denn ihr wisst ja wohl am besten, was ihr gerade braucht in der totesten Stunde der Nacht. 2 goldene Regeln gibt es wie immer dafür. Die erste ist, der Song, den ihr euch da wünscht, der darf nicht schon gelaufen sein hier in der Nacht. Und er muss in unserer Datenbank vorhanden sein. Ansonsten ist wie immer alles erlaubt. Und falls ihr zum Beispiel Metallica Enter Sandman euch wünschen wolltet, dann spart euch das, denn das läuft jetzt sowieso 5 Minuten 14 hier. Also, eure Vorschläge jetzt an die 07221 2011 per WhatsApp oder Signal. Wenn genug Wünsche zusammenkommen, dann machen wir die 3 nach 3 um 3:45 einfach heute. Ja, heute ist alles anders. Die Welt hat Fieber.

0: 3.31 Uhr.
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2: Heute scheint mal die Sonne, mal sind kompakte Wolken am Himmel. Örtlich kann es mal einen Schauer geben oder es regnet geringfügig. Oft bleibt es auch durchweg trocken. Die Höchstwerte liegen zwischen 10 und 19 Grad. Der auf nördliche Richtungen drehende Wind frischt deutlich auf und weht am Nachmittag mit starken bis steifen Böen. Am Montag fällt aus dichten Wolken zeitweise Regen oder es gibt Schauer. Zum Teil kommt auch mal die Sonne hervor. Es weht stark böiger Nordwestwind. Auch der Dienstag wird wechselhaft und recht kühl.
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3: Die A7 Flensburg Richtung Hannover ist zwischen Hamburg-Stellingen und Heimfeld wegen Bauarbeiten bis 19 Uhr gesperrt. Die weiträumige Umleitung führt ab Neumünster Süd über die B205, A21 und A1 zum Maschener Kreuz. A29 Wilhelmshaven Richtung Oldenburg. Die Ausfahrt Oldenburg-Hafen ist wegen Bauarbeiten bis zum 5. Juni gesperrt.
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Isaac, always on the run in der Popnacht. Und ihr seid sehr bedürftig heute Nacht, wie ich sehe. Kamen ganz viele Wünsche noch rein für die verspäteten 3 nach 3 heute, die wir ja aufgrund des ewig sich ziehenden Deutschland-Darts jetzt auf 3.42 Uhr verschoben haben heute Nacht. Ausnahmsweise mal. Beim nächsten Mal sind wir wieder pünktlich. Da strengt ihr euch ein bisschen mehr an. Versprecht mir das. So. Also heute Ausnahmeregelung, die 3 nach 3 jetzt. Es ist ja immer noch nach 3, von daher passt das halt nur bis 4. Gott sei Dank haben wir das erledigt. Alle Vorschläge von euch, die jetzt hier reingekommen sind, sind wie immer in meinem Postfach. Ich mache das auch so wie immer. Ich werde blind rumscrollen mit der Maus. Ein paar Mal hoch und runter scrollen und dann bleibe ich irgendwo hängen. Und das ist dann unsere Auswahl und der oder die Glückliche, die das losgetroffen hat. Wir scrollen mal 1, 2, 3, 4, 5 mal runter und 1, 2 mal wieder hoch. Und landen auf Patrick. Moin Dennis, die Welt hat Fieber, das Rätsel wird nicht gelöst. Dann machen wir doch die Augen zu von die Ärzte, oder? Also, die Ärzte macht die Augen zu, ist mein Wunsch. Gut, alles klar, eingeloggt. Song Nummer 2 kommt von Y. Fata Morgana, Nina Chuba, aber zusammen mit Tokyo Hotel. Okay, haben wir. Und dann das Finale kommt von Martina und Ralf. Hallo liebes SWR3-Team. Wir würden uns so gerne Human Nature von Michael Jackson wünschen. Liebe Grüße. Ja, okay. Eure 3 nach 3 stehen. Ich logge sie euch noch schnell ein. Und wir beginnen mit den Ärzten. Eure 3 nach 3 zum Wachbleiben oder Einschlafen, wie ihr es am liebsten mögt. In der totesten Stunde der Nacht, dem tiefen, dunklen, bösen 3-Uhr-Loch hier in der Popnacht.

Eilmeldung aus dem Verkehrszentrum. Achtung, Falschfahrer auf der A8 Saarlouis-Neunkirchen. Zwischen Dreieck Saarlouis und Kreuzerbrücken kommt euch ein Falschfahrer entgegen. Fahrt äußerst rechts, nicht überholen. Auf der A8 Saarlouis-Neunkirchen zwischen Dreieck Saarlouis und Kreuz Saarbrücken ist ein Falschfahrer unterwegs. Vorsicht hier in beiden Richtungen.

Das waren doch sehr smoothe 3 nach 3 heute. Ja, Dank geht raus an die glücklichen Gezogenen. Popnachthörer Patrick hat die Ärzte beigesteuert. Y, Nina Chuba und Tokyo Hotel und Martina hat sich Michael Jackson gewünscht mit Human Nature. Lange nicht gehört. Und eigentlich genauso der richtige Vibe gerade hier in der Popnacht, oder? Ich habe gerade für euch einen Kalender geguckt. Die nächsten 3 nach 3, die hoffentlich pünktlich kommen, hören wir in 3 Wochen. In der Nacht vom 29. auf den 30. Mai könnt ihr euch in den Kalender eintragen und vielleicht jetzt schon mal überlegen, was ihr euch wünscht. Oder wenn ihr euch heute was gewünscht habt und das ist nicht gezogen worden, dann recycelt es einfach am 30. Mai hier in der Popnacht.

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1: Um 4 Uhr mit Stefan Eferz. Russlands Präsident Putin hat Altkanzler Gerhard Schröder als Vermittler im Krieg zwischen Russland und der Ukraine vorgeschlagen. Von allen europäischen Politikern würde er seinen alten Freund, den früheren SPD-Kanzler, als Vermittler bevorzugen, sagte er bei einer Pressekonferenz. Der mittlerweile 82-jährige Schröder steht seit vielen Jahren wegen seiner Freundschaft zu Putin und wegen Tätigkeiten für russische Öl- und Gaskonzerne in der Kritik, auch innerhalb der SPD. Das Kreuzfahrtschiff, auf dem das Hunter-Virus ausgebrochen ist, soll am frühen Morgen an der Kanareninsel Teneriffa ankommen. Das Schiff wird im Hafen von Granadilla erwartet. Julia Macher.
2: Nach einer gründlichen Untersuchung werden die 86 Passagiere, alle bisher symptomfrei, in Beibooten an Land gebracht. Von dort aus geht es in speziell ausgestatteten Militärfahrzeugen zum 10 Minuten entfernten Flughafen, wo bereits die Charterflüge und die Militärmaschinen warten, die die Teilnehmer der Kreuzfahrt zurück in ihre Heimatländer bringen. In keinem Fall werde es zu einem Kontakt mit der Inselbevölkerung kommen, versicherte Spaniens Innenminister Grande Marlaska. Die MV Hondius verlässt anschließend die Kanaren und nimmt mit einem Großteil der Besatzung Kurs auf die Niederlande.
1: Der Berliner Läufer Arda Sace hat sein Ziel verfehlt, in 96 Stunden 600 Kilometer zu joggen durch das kalifornische Death Valley. Nach Ablauf der Zeit hatte er gut 458 Kilometer geschafft. Er will aber trotzdem die volle Strecke bis zum Pazifik weiterlaufen. Den 28-Jährigen haben hunderttausende Menschen per Stream verfolgt. In der Fußball-Bundesliga hat der VfL Wolfsburg mit 0:1 gegen den FC Bayern verloren. Damit muss Wolfsburg weiterhin um den Klassenerhalt kämpfen. Aus dem Stadion Holger Gerska.
3: Trotz einer starken Leistung kann der VfL Wolfsburg nur noch über die Relegation den Klassenerhalt schaffen. Vor allem in der ersten Halbzeit hatte der Tabellen-16. Zahlreiche gute Chancen. Der Bayern-Torhüter Jonas Obig zeigte einige herausragende Reflexe. Die Bayern hatten aber noch bessere Möglichkeiten. So schoss Harry Kane in der 36. Minute einen Elfmeter übers Tor. Im 25. Anlauf der erste Fehlschuss des Engländers in einem Bundesligaspiel. Aber Michael Olise zeigte seine Weltklasse und traf in der 56. Minute mit einem genialen Schlenzer von der rechten Strafraumkante ins linke obere Toreck. Das war der Unterschied zwischen Wolfsburg und den Bayern.
1: Die weiteren Ergebnisse aus der Bundesliga: Stuttgart-Leverkusen 3:1, Hoffenheim-Bremen 1:0, Augsburg-Gladbach 3:1, Leipzig-St. Pauli 2:1. Das Wetter für Deutschland: in der Nacht im Norden teils dichte Wolken, sonst locker bewölkt oder klar, später Wolkenfelder aus Südwesten. Tiefstwerte 11 bis 2 Grad. Tagsüber im Osten und Südosten länger sonnig, sonst zunehmend Wolken über den Mittelgebirgen und im Norden auch Schauer oder Gewitter. Die Temperaturen maximal 15 bis 26 Grad. 4:03.
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4: Die A7 Flensburg Richtung Hannover ist zwischen Hamburg-Stellingen und Heimfeld wegen Bauarbeiten bis 19 Uhr gesperrt. Die weiträumige Umleitung führt ab Neumünster Süd über die B205, A21 und A1 zum Maschener Kreuz. A29 Wilhelmshaven Richtung Oldenburg. Die Ausfahrt Oldenburg-Hafen ist wegen Bauarbeiten bis zum 5. Juni gesperrt.
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5: 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Hallo Deutschland, hallo Welt. Alles, was ihr noch nicht über Glühwürmchen wusstet, hört ihr hier in 10 Minuten.
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0: Guck mal. Glühwürmchen. Wie schön das immer aussieht, wenn die Dinger unsere Nächte deutlich mystischer schmücken. Wenn ihr das Glück habt, welche zu sehen, ne? Denn die sind ja nicht überall unterwegs und auch nicht überall gleich viel. Und sie werden immer seltener. Darum gibt's im Pfälzerwald jetzt eine Glühwürmchen-Zählaktion. Das Biosphärenreservat Pfälzerwald-Nordvogesen sucht Freiwillige, die mithelfen bei einer Glühwürmchen-Inventur. Steffi Linkscheid aus dem Popnacht-Aktuell-Team. Und es gibt vieles, was wir noch nicht über Glühwürmchen wussten. Zum Beispiel?
1: Die biolumineszieren, also auf Deutsch die leuchten. Das ist eine Art Licht-Tinder. Da geht es nämlich darum, so einen Partner anzulocken und zu flirten, bis da zumindest sinnbildlich die Funken fliegen.
0: Ja.

Eilmeldung aus dem Verkehrszentrum. Achtung, Falschfahrer auf der B42 Koblenz-Bonn zwischen Bad Honnef und Dreieck-Bonn-Beuel kommt euch ein Falschfahrer entgegen. Fahrt äußerst rechts, nicht überholen. Auf der B42 A59 Koblenz-Köln zwischen Bad Honnef und Dreieck-Bonn-Beuel ist ein Falschfahrer unterwegs. Vorsicht hier in beiden Richtungen.

0: Muttertag heute am 10. Mai und deswegen steht auch dieses Spiel heute im Zeichen des Muttertags.
1: Wissen ohne Wissen.
0: Alle Joker, die ihr einsetzt, also das würde ich jetzt mal so sagen, ihr könnt natürlich auch dieses ganze Vorhaben von mir sprengen, indem ihr sagt, das machen wir nicht. Aber wäre doch eigentlich eine gute Sache, wenn alle Karma-Joker, die ihr heute bei Quizzen ohne Wissen einsetzt, halt eurer Mutter zugutekommen oder irgendeiner Mutter. Ja, nur Mütter sollen heute profitieren von den Jokern, die ihr macht bei diesem Spiel, die ihr euch auswählt. Und für alle, die neu sind und nicht wissen, wie dieses Spiel funktioniert, erkläre ich ganz kurz. Ihr kriegt drei Fragen mit jeweils drei Antwortmöglichkeiten bei diesem Quiz. Und das Gute ist, ihr müsst keine dieser Fragen beantworten, denn wenn ihr die Antwort nicht wisst, könnt ihr statt der Antwort immer sagen, ihr macht dieses oder jenes für einen anderen Menschen. In dem Fall bitte irgendeine Mama. Ja, zum Beispiel irgendwie mal sagen, wie schön die aussieht oder einen Kuchen backen oder mal für irgendwie eine Arbeit abnehmen zum Beispiel. Ja, das sind so die kleinen Dinge, mit denen wir die Welt verbessern und euer Karma-Konto auffüllen. Und es ist das einzige Weltverbesserungsquiz der Welt, ne? Das wisst ihr. Und das einzige Quiz, bei dem ihr nichts wissen müsst. Also perfekt für diese Uhrzeit um 4.23 Uhr. Wir spielen natürlich um ein Popnacht-Goodie, also nicht nur für die gute Sache, sondern auch für euch, was ihr abräumt könnt, wenn ihr durch alle drei Fragen so durchgeht. Wer hat Bock und ist um 4.23 Uhr schon wach genug oder noch wach genug, um nichts zu wissen? 07221 2011.

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4: Es ist 4.30 Uhr.
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5: Heute scheint mal die Sonne. Mal sind kompakte Wolken am Himmel. Örtlich kann es mal einen Schauer geben oder es regnet geringfügig. Oft bleibt es auch durchweg trocken. Die Höchstwerte liegen zwischen 10 und 19 Grad. Am Montag fällt aus dichten Wolken zeitweise Regen oder es gibt Schauer, zum Teil kommt auch mal die Sonne hervor. Auch der Dienstag wird wechselhaft und recht kühl.
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6: Die A7 Flensburg Richtung Hannover ist zwischen Hamburg-Stellingen und Heimfeld wegen Bauarbeiten bis 19 Uhr gesperrt. Die weiträumige Umleitung führt ab Neumünster Süd über die B205, A21 und A1 zum Maschener Kreuz. A29 Wilhelmshaven Richtung Oldenburg. Die Ausfahrt Oldenburg-Hafen ist wegen Bauarbeiten bis zum 5. Juni gesperrt. A270 Blumenthal Richtung Ilpol. Die Ausfahrt Bremen-Fegesack-Mitte ist wegen Bauarbeiten bis 29. Mai gesperrt.
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0: Den ganzen Abend hat er mit Quizzen verbracht und jetzt will er auch noch beim Lieblingsweltverbesserungsquiz mitmachen. Der Kai aus Oberstetten, hallo.
1: Ja, hallo schon wieder.
0: Bist du dir sicher, dass das eine gute Idee ist und du nicht schon Quiz ausgelaugt bist, dein Hirn schon leer ist?
1: Ja, das kann eigentlich auch sein. Ich könnte geübt, aber auch ausgelaugt sein,
0: ja. Genau. Ja. Na gut, aber wir wollen ja die Welt verbessern, von daher ist mir alles recht. Du kannst natürlich auch, wenn du merkst, das ist alles überhaupt nichts, mit dem du was anfangen kannst bei diesen Fragen, dann kannst du ja im Notfall immer noch deine Joker ziehen. Und wir haben gesagt, heute sind die Karma-Joker immer mit Mutterbezug. Ja, also du musst dann deiner Mutter irgendwas Gutes tun, weil ja heute Muttertag ist. Bist du überrascht dadurch?
1: Nee, oder macht ja Sinn. Kann man ja einmal im Jahr machen. Also.
0: Nein, ich meine, ob du auf dem Schirm hattest, dass es heute Muttertag ist. Hast du irgendwas vorbereitet schon?
1: Ich habe es oft genug gehört in den letzten Tagen. Ich wurde erinnert.
0: Aber hast du auch was vorbereitet?
1: Ja, ich weiß dann schon, was ich für sie in Dienstleistung machen kann.
0: Ach so, jetzt für die Joker. Aber ich meine jetzt mal, abgesehen von dem Quiz hier, hast du irgendetwas vorbereitet für deine Mama? Kriegt die irgendwas von dir?
1: Noch nicht.
0: Das war mir klar, dass du da um diese Antwort drumherum schlawenzelst. Na gut, aber dann holen wir das jetzt wieder raus, weil das könnten ja dann einfach deine Muttertagsgeschenke sein, deine drei Joker. Also, drei Fragen kriegst du mit jeweils drei Antwortmöglichkeiten. Wenn die dir nicht weiterhelfen, kannst du jede Frage mit einem Karma-Joker überspringen. Irgendetwas, was du Nettes für deine Mama tust. Eine Möglichkeit gibt es zu verlieren, wenn du dich auf eine falsche Antwort festlegst, dann ist das Popnacht-Goodie, um das wir hier zocken, weg. Und alle bis dahin angebotenen Joker musst du selbstverständlich und gerade heute natürlich trotzdem einlösen. Ja. Und weil es bei den Karma-Jokern um Mütter geht, geht es auch in den Fragen um Mütter. Wir wissen, Ursula von der Leyen hat 7 Kinder.
1: Ja.
0: Wie viele Kinder hatte denn die Mutter von Ursula von der Leyen?
1: Es waren, glaube ich, 9.
0: Warte. 5, 7 oder 9?
1: Die hatten auch eine Musikband, so eine Familienband und ich meine 9.
0: Meinst du?
1: 7 oder 9?
0: Ja. Oder?
1: Ich bleibe bei der ersten Intuition.
0: Vielleicht auch nicht. Vielleicht überlegst du dir das auch nochmal?
1: Nein, ich habe das Bild wieder vor mir. 7.
0: Ach Mann, ich wollte damit dir einen Joker aus den Rippen leiern. Na gut, 7. Wir haben ja noch 2 Chancen. 7 ist richtig. Also nicht nur Ursula von der Leyen hat 7 Kinder, sondern auch ihre Mutter hatte 7 Kinder.
1: Ja.
0: Welcher Hollywood-Star hat erst mit 37 Jahren rausgefunden, dass seine angebliche Schwester eigentlich seine Mutter ist? War das A, Jack Nicholson, B, Anthony Hopkins oder C, Morgan Freeman?
1: Ich denke, Morgan Freeman.
0: Hast du das Spiel verstanden, möchte ich an dieser Stelle nochmal fragen, Kai. Weil wenn das, du redest ja offensichtlich nur. Wenn das falsch ist, ist das Spiel vorbei und wir haben noch nicht die Welt verbessert. Zieh doch mal einen Joker für deine Mama.
1: Ich würde es gerne durch richtige Antworten gewinnen. Ja, aber bei dieser Frage habe ich keine Ahnung.
0: Also.
1: Okay, ich gehe für meine Mutter einkaufen. Als Joker.
0: Was du nie machst, hoffentlich. Sonst. Also was natürlich du eigentlich machen solltest, aber du bietest es natürlich jetzt als Joker an, weil du es sonst nie machst.
1: Schon lange nicht mehr, als ich immer war. Ausnahme.
0: Ach Mann, Kai, das wäre schief gegangen. Jack Nicholson ist es.
1: Danke, dass du mich nochmal...
0: Genau.
1: Schon das zweite Mal.
0: Letzte Frage. Der Goldkugelkaktus trägt auch den Namen Schwiegermutterschreck, Schwiegermutterstuhl oder Schwiegermutters Liebling?
1: Schwiegermutterschreck, Schwiegermutterstuhl, Schwiegermutters Liebling. Müsste ich auch blind raten, deswegen gehe ich nochmal in Dienstleistung
0: Sie
1: in Joker.
0: Jetzt haben wir's.
1: Ich werde mit meiner Mutter oder für meine Mutter kochen.
0: Juhu!
1: Das mache ich wirklich nie.
0: Machst du wirklich nie? Was wird's geben? Was mag sie am liebsten, deine Mama?
1: Es wird was Einfaches geben, weil ich mir nicht mehr hinbekommen werde.
0: Sowas wie Nudeln. Tomatensauce oder so.
1: Nudeln geht immer gut, ja.
0: Okay, na gut. Immerhin. Schwiegermutterstuhl. ist der andere Begriff für Goldkugelkaktus. Guck mal, hast du ein bisschen was mitgenommen?
1: Auf jeden Fall.
0: Ja, wir haben die Welt verbessert und du kriegst das Popnacht-Goodie. Hast du dir verdient. Liebe Grüße nach Oberstetten, ja?
1: Vielen Dank.
0: Gute Nacht.
1: Vielen Dank.

0: 4:50 Uhr. 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Hallo? Wollen wir noch ein bisschen lachen zusammen hier? Mit einem Typen, der eigentlich aus Bayern kommt, Rosenheim, aber natürlich inzwischen längst in Berlin lebt, als Schauspieler und Comedian, aktuell auch auf Tour ist. Er kommt bestimmt auch bei euch in die Nähe. Guckt da mal. Und das Besondere an Fred Kostea ist, so heißt er, seine Reels. Die Social Media laufen immer sehr, sehr gut. Aber wie gesagt, live ist er auch sehr gut, wenn er unterwegs ist und zum Beispiel aus seiner Schulzeit erzählt.
1: Was ich noch weiß, ist, dass es eine Zweiklassengesellschaft gab in der Grundschule. Es gab die Leute, die mit Pelikan geschrieben haben. Und es gab die Leute, die mit Lami. Warum Lami? Lami war der privilegierten Füller. Ne? War ein bisschen teurer, war ein bisschen mehr drin. Wir haben ihn immer liebevoll den FDP-Füller genannt. Letztens hatte ich jemanden in der Show und er meinte so, nein, der FDP-Füller war Graf von Faber-Castell. So. Woran ich mich auch noch erinnere, es gab in der Grundschule, es gab so Kids, die haben aus den Tintenpatronen so kleine Plastikkügelchen gesammelt. Wisst ihr das noch? Ja? Total süß, das. Das sind jetzt alles Homöopathen tatsächlich, das hier. Das ist die Wahrheit. Das habe ich letztens in der Geolino gelesen. Und dann gab es bei uns noch so immer ein Mädel, ist immer so aufgestanden, so gegen 10.30 Uhr und hat folgenden Satz gesagt.
2: Ich brauche eine Patrone, ich brauche eine Patrone.
1: Das ist irgendwie ein süßer Satz, ganz herzerweichend. Also an deutschen Schulen, in den USA, weiß ich nicht, Digga, würde ich da... würde ich da nicht sagen.
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Bosse flackert für uns. Flackern heißt der neue Song von ihm. Ganz neu hier in der Popnacht. Und hier kommt was Aktuelles aus dem Verkehrszentrum. Vorsicht auf der A3 Frankfurt-Köln. Zwischen Frankfurt am Main Süd und Frankfurter Kreuz steht ein defekter LKW. Und Vorsicht auch auf der A3 Würzburg-Nürnberg. Zwischen Höchstadt-Ost und Erlangen-West eine ungesicherte Unfallstelle.

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1: Um 5 Uhr mit Stefan Eferts. Russlands Präsident Putin hat Altkanzler Gerhard Schröder als Vermittler im Krieg zwischen Russland und der Ukraine vorgeschlagen. Von allen europäischen Politikern würde er seinen alten Freund, den früheren SPD-Kanzler, als Vermittler bevorzugen, sagte Putin bei einer Pressekonferenz. Der mittlerweile 82 Jahre alte Schröder steht seit Jahren wegen seiner Freundschaft zu Putin und wegen Tätigkeiten für russische Öl- und Gaskonzerne in der Kritik, auch innerhalb der SPD. Nach dem tödlichen Hantavirus-Ausbruch auf einem Kreuzfahrtschiff werden alle Passagiere als Kontaktpersonen mit hohem Risiko eingestuft. Das teilte das Europäische Zentrum für die Kontrolle von Krankheiten mit. Das Schiff wird derzeit auf der Kanareninsel Teneriffa erwartet. Julia Macher mit Einzelheiten.
2: Nach einer gründlichen Untersuchung werden die 86 Passagiere, alle bisher symptomfrei, in Beibooten an Land gebracht. Von dort aus geht es in speziell ausgestatteten Militärfahrzeugen zum 10 Minuten entfernten Flughafen, wo bereits die Charterflüge und die Militärmaschinen warten, die die Teilnehmer der Kreuzfahrt zurück in ihre Heimatländer bringen. In keinem Fall werde es zu einem Kontakt mit der Inselbevölkerung kommen, versicherte Spaniens Innenminister Grande Marlaska. Die MV Hondius verlässt anschließend die Kanaren und nimmt mit einem Großteil der Besatzung Kurs auf die Niederlande.
1: Die Präsidentin des Sozialverbands VdK, Bentele, fordert einen respektvolleren Umgang in Debatten über Sozialreformen. Sie wünsche sich, dass über die Unterstützung von Menschen so wertschätzend gesprochen werde wie über Wirtschaftshilfen, sagte Bentele dem Portal web.de. Sozial- und Wohlfahrtsverbände würden als Nörgler wahrgenommen. Dagegen könne jeder, der von sich behauptet, Arbeitsplätze zu schützen, alles fordern. In der Fußball-Bundesliga hat der VfB Stuttgart mit 3:1 gegen Leverkusen gewonnen. Damit hat sich der VfB gute Chancen erspielt im Kampf um einen Champions-League-Platz. Sportreporter Daniel Günther.
3: Es hätte nicht spektakulärer losgehen können. Bayer Leverkusen ging schon nach 34 Sekunden in Führung. Der Treffer durch Alex Garcia, nachdem Bayern nach einem Stuttgarter Ballverlust blitzschnell umschaltete. Die Antwort des VfB dann in der 5. Minute. Demirovic traf cool und trocken zum 1:1. In der 2. Halbzeit dann nichts mehr zu sehen von Bayer. Die Stuttgarter deutlich besser. Mit diesem 3:1 schlägt Stuttgart Bayer nach 16 Jahren mal wieder im eigenen Stadion. Hat beste Karten im Kampf um einen Champions-League-Platz.
1: Die weiteren Ergebnisse der Bundesliga: Wolfsburg-München 0:1, Hoffenheim-Bremen 1:0, Augsburg-Gladbach 3:1, Leipzig-St. Pauli 2:1. Das waren die Nachrichten. Das Wetter für Deutschland heute: im Osten und Südosten länger sonnig, zunehmend Wolken. Über den Mittelgebirgen und im Norden sind auch Schauer oder Gewitter möglich. Maximal 15 bis 26 Grad. Morgen meist stark bewölkt, teils kräftiger Regen, im Osten auch Gewitter. 5.03 Uhr.
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4: Die A7 Flensburg Richtung Hannover ist zwischen Hamburg-Stellingen und Heimfeld wegen Bauarbeiten bis 19 Uhr gesperrt. Die weiträumige Umleitung führt ab Neumünster Süd über die B205, A21 und A1 zum Maschener Kreuz. A29 Oldenburg Richtung Ahlhorner Heide. Die Einfahrt Oldenburg-Hafen ist wegen Bauarbeiten bis zum 5. Juni gesperrt. Kreis Rothenburg und Kreis Stade, die Landesstraße zwischen Heslingen und Kleten, ist in beiden Richtungen bis morgen 6 Uhr gesperrt.
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5: Mit Dennis Tienert. Hallo Deutschland, hallo Welt. Hier ein bisschen Morgenvögel-Sound eingefangen von Popnachtshörer Didi auf Rügen. Wahrscheinlich aufgenommen durch eine nicht mehr ganz so saubere Handyhülle vor dem Mikrofon. Aber es lässt sich raushören, es lässt sich erahnen. Dieser Tag wird gerade geboren. Und was so ansteht, was wichtig wird heute an diesem 10. Mai, da haben wir eine kleine Übersicht für euch hier in 10 Minuten.
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0: Wir überfliegen kurz den Klappentext für diesen Sonntag. Die Notfallpflichterinnerung an Muttertag haben wir ja schon rausgehauen, mehrfach in dieser Sendung. Da dürfte nichts mehr schief gehen. Was steht sonst noch so an? Steffi Linkscheid aus dem Popnacht-Team. Einmal der ESC, ne? Der Eurovision Song Contest.
1: Ja, da ist heute in Wien der große Startschuss für eine Woche lang Party im Sinne des größten Musikwettbewerbs der Welt. Ja. Vor dem Rathaus. Rund 10.000 Fans sind da wohl schon angereist oder auf dem Weg. Die Eröffnungszeremonie eben heute Nachmittag vorm Rathaus, so gegen 5 Uhr. Im sogenannten ESC-Village. Da kommen dann die 35 Delegationen. Da können wir dann schon mal so einen ersten Blick auf die werfen, wenn die über den Teppich da flanieren. Und im Halbfinale geht es dann am Dienstag und am Donnerstag dann die Vorentscheidungen. Und dann sehen wir, wer am Wochenende wirklich im Finale steht.
0: Und du bist auch dabei.
1: Ich habe eine Wette verloren. Das hieß, ich habe die Familie eingeladen. Wir fahren nach Wien und sind natürlich entsprechend vorbereitet. Ja. Seit Wochen geht der Chat bei uns ab auf WhatsApp. Wer ist wie, in welchem Kostüm unterwegs. Und natürlich haben wir gestern Abend auch schon alle die ARD-Doku geguckt, 70 Jahre ESC. Und ich war super begeistert. Conchita Wurst beziehungsweise Tom Neuwirth, der kommt so mega sympathisch rüber. Und ich wusste gar nicht, dass es einen Dr. Eurovision

0: League-Finalist SC Freiburg, der kann sich heute qualifizieren mit einem Gewinn gegen den Hamburger SV. Und zwar für die Europacup-Teilnahme in der Fußball-Bundesliga. Mhm. Ich glaube, ja, da fiebern alle Freiburg-Fans jetzt ganz schön doll mit.
1: Ja, so sieht der Sonntag aus. Vielleicht wird er bei euch auch noch viel schöner. Das wollen wir hoffen. Hier ist die Popnacht. Neue Musik jetzt von Olivia Dean. So easy.

5.22 Uhr am Sonntagmorgen, da soll es Menschen geben, die sich gerade aus dem Bett schon Richtung Arbeit schleppen. Und nichts ist eine größere Herausforderung, als die Müdigkeit aus den Knochen zu bekommen. Da helfen wir mit unserem kleinen Adrenalinspiel hier. Zwei Hörer, drei Gedanken, bei dem ihr euch im Team mit einem anderen Popnachthörer ein Popnacht-Goodie erspielen könnt. Jetzt und hier, der 0722211. Ihr kriegt getrennt voneinander von mir denselben Begriff vorgegeben. Sowas wie zum Beispiel, was könnte es sein? Putzen. Ja, und dann sagt ihr mir ebenfalls getrennt voneinander so viel, wie euch dazu einfällt zu putzen. Also zum Beispiel Lappen, Eimer, Fensterreiniger, Wasser. Ne? Und wenn ihr in drei Gedanken matcht, also die gleichen Ideen habt, gibt's für euch beide das Popnacht-Goodie. Dieses Spiel macht auf jeden Fall wach. Das können euch viele glückliche Spieler vor euch bestätigen. Wer hat Bock? 0722 1211. 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

0: 5.30 Uhr.
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2: Das Wetter heute Nacht. In der Nacht zum Montag zeigen sich vom Emsland über Ostfriesland bis zum Cuxland neben lockeren Wolken gelegentlich die Sterne. Sonst breiten sich dichtere Wolken aus. Ab der zweiten Nachthälfte und den Frühstunden fällt im südlichen und östlichen Bremer Umland zeit- und gebietsweise Regen. Die Luft kühlt auf 7 Grad auf Langeoog sowie in Nienburg-Weser, 5 Grad in Bremen, 4 Grad in Bokel bis 3 Grad in Augustfehn ab.
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3: Vorsicht bitte auf der A7 Hamburg Richtung Hannover. Zwischen Westenholz und Schwarmstedt liegt ein Tier auf der Fahrbahn. Die A7 Flensburg Richtung Hannover ist zwischen Hamburg-Stellingen und Heimfeld wegen Bauarbeiten bis 19 Uhr gesperrt. Die weiträumige Umleitung führt ab Neumünster Süd über die B205, A21 und A1 zum Maschener Kreuz. A27 Walsrode Richtung Bremen. Die Einfahrt Verden-Nord wird wegen Bauarbeiten von 5.30 Uhr bis 9.30 Uhr gesperrt. Kreis Rothenburg und Kreis Stade, die Landesstraße zwischen Heslingen und Kleten, ist in beiden Richtungen bis morgen 6 Uhr gesperrt.
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Eilmeldung aus dem Verkehrszentrum. Achtung, Falschfahrer auf der A6 Kaiserslautern-Mannheim. Zwischen Kreuz-Frankenthal und Mannheim-Sandhofen kommt euch ein Falschfahrer entgegen. Fahrt äußerst rechts, nicht überholen. Auf der A6 Kaiserslautern-Mannheim zwischen Kreuz-Frankenthal und Mannheim-Sandhofen. Ein Falschfahrer. Vorsicht hier in beiden Richtungen.

0: Bitte melden, es melden sich bitte zwei Berufsgruppen, die am Sonntagmorgen arbeiten. Wir machen ein bisschen Klischee bestätigen hier. Wir haben einmal den Norman aus Botel im Kreis Rothenburg-Wümme in Niedersachsen. Guten Morgen.
1: Guten Morgen, hallo.
0: Du bist auf dem Weg zum Rettungsdienst.
1: Ja, genau.
0: So,
1: und da arbeiten Tagdienst.
0: Und dein Mitspieler ist der Tobi aus Stuttgart, Baden-Württemberg.
2: Wunderschönen guten Morgen.
0: Du bist auf dem Weg zur 24-Stunden-Schicht bei der Feuerwehr.
2: So richtig.
0: Und 24 Stunden heißt, 6 geht's los, dann bist du Montagmorgen um 6 fertig.
2: Richtig.
0: Das ist da, wenn ich wieder aufstehe.
1: Ja.
0: Wie krass ist das für euch, dieses Schichtgedöns und jetzt so sonntags so früh aufstehen?
2: Ich hab's mir rausgesagt, ich bin gut.
0: Ja gut, gleichzeitig antworten genau, funktioniert schon.
1: Gibt Schöneres.
0: Ja.
1: Gibt Schlimmeres, sag ich, gibt Schlimmeres.
0: Ja,
1: man
0: gibt
1: gewöhnt
0: Schlimmeres.
1: Sich dran, der Körper gewöhnt sich einfach dran an Schichten, das passt schon.
0: Ja.
1: Da war man frei, wenn andere dann quasi zur Arbeit gehen, da haben wir dann Zeit für die Kinder, für zu Hause, wie auch immer dann.
0: Schön. Habt ihr an eure Mamas schon gedacht heute?
1: Ja, die
2: natürlich.
0: Ja, dann ist das jetzt auch der richtige Begriff. Wir spielen zwei Hörer, drei Gedanken. Ihr bekommt einen Begriff, der Norman zum Beispiel hat das auch schon quasi abgeliefert. Der war schon mit mir im Separé und hat den Begriff schon genannt. Hat mir 5 Dinge gesagt, die ihm dazu eingefallen sind. Die stehen jetzt hier auf meinem Zettel. Tobi hat in der Zwischenzeit Radio gehört und nichts mitbekommen und bekommt jetzt denselben Begriff. Du bekommst 40 Sekunden, so viel rauszuhauen, wie dir dazu einfällt. Wenn ihr in 3 Gedanken matcht, dann habt ihr das Popnacht-Goodie. Jeder eins. Ja? Tobi, der Begriff ist natürlich Mama.
2: Lieblingsmensch, Herzdame, Kinder, küssen, kuscheln, liebhaben, immer für einen da, immer im Herzen, Muttertag.
0: Eins noch. Was bist du denn für deine Mama?
2: Der Sohn.
0: Jawohl!
1: Ja, wunderbar.
0: Aber auch nur mit Augen zukneifen, weil du hast Kinder gesagt und Norman sagt Kind und dann hast du gesagt Liebhaben und Norman hat gesagt Liebe, aber ich hab das mal so gelten lassen.
2: Ja, darf auch.
1: Ist ja auch guter Tag, passt ja auch. Wunderbar, so. Vielen Dank.
2: Genau.
0: Jetzt noch die Bestätigung von euch, hat euch das Spiel wach gemacht?
2: Ja, natürlich.
0: Sehr gut. Das ist nämlich mein Hauptanliegen bei der ganzen Sache. Die Popnacht-Goodies gehen raus nach Stuttgart und Botel hat einen schönen Sonntag. Liebe Grüße.
1: Alles klar, vielen Dank. Schönen Tag noch. Ruhigen Dienst für dich, Tobi.
3: Schönen Muttertag.

0: die Popnacht am noch ganz frühen Sonntagmorgen. Wie lösen wir die großen Probleme dieses Landes? Härtere Strafen. Wie das aussehen könnte, dazu hat Florian Schröder ein paar Ideen. Der ist ja einer der Kabarettinstanzen in Deutschland und aktuell auch auf Tour, unter anderem in Hamburg, Berlin, Dortmund, Tübingen und Köln, und erzählt uns sowas.
1: Die Menschen wünschen sich mehr Sicherheit, mehr innere Sicherheit, mehr Strafen, nicht mehr alle davonlaufen lassen. Deshalb brauchen wir härtere Strafen, wie in Singapur. Wenn du dort ein Fahrrad klaust, da wirst du aufgehängt mit Name, Adresse und Foto. Steht da, hier hat Heinz Müller ein Fahrrad gestohlen. Das machen wir ja auch. Wir werden härtere Strafen haben. Wir orientieren uns an Singapur. Da kostet zum Beispiel Essen und Trinken in öffentlichen Verkehrsmitteln 500 Singapur-Dollar Strafe. Machen wir auch. Essen und Trinken in öffentlichen Verkehrsmitteln 500 Euro Strafe. Wenn du dann noch an jeder Bushaltestelle und jeder U-Bahn-Station eine Dönerbude eröffnest, kannst du als Staat richtig Geld verdienen. Ja, wir müssen unsere Chancen nutzen. Tiere füttern kostet 1.000 Euro Strafe in Zukunft. So wie in Singapur. Kostet auch 1.000 Singapur-Dollar. Machen wir ja auch. Wir setzen noch einen drauf. Tiere füttern und kacken lassen, 2.000 Euro Strafe. Tiere füttern, kacken lassen und liegen lassen, 3.000 Euro Strafe. Gut, wir werden nicht alle Strafen aus Singapur übernehmen können. Dort zum Beispiel gibt es harte Strafen für Männer, die zwischen 16 und 50 Jahren alt sind und sich des Vandalismus schuldig gemacht haben. Die werden dort bestraft mit bis zu 24 Hieben auf den nackten Po. Und der Justizbeamte, der den Stock zieht, ist gehalten, ihn so zu ziehen, dass bei jedem Aufkommen des Stocks auf der Haut die Haut garantiert aufreißt. Der Stock wird geführt mit einer Geschwindigkeit von 160 Stundenkilometern. Das wäre in Deutschland so nicht denkbar. Hier würden wir an den Grünen scheitern. Hier würde man sich ganz demokratisch auf eine Geschwindigkeitsbegrenzung von 120 km/h.
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Das war doch eine runde Sache, oder? 6 Stunden Seite an Seite durch die Nacht. Damit bleibt nur noch, jetzt um 6:15, der offizielle Schließauftrag. Denn ihr wisst, alles, wie geht der Spruch nochmal? Alles, was zwischen Mitternacht und jetzt geschah, bleibt unter uns. Ist doch klar. Das war die Popnacht für heute mit Dennis Kiener.

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1: Wir haben gerade 11 Grad in Bremen. In Bremerhaven haben wir 12 Grad. In Cuxhaven und Wilhelmshaven auch 12. Oldenburg 8 Grad. Heute gibt es einen Wechsel aus Sonne und Wolken. Maximal 19 Grad. Am häufigsten scheint die Sonne in Richtung Nordsee. Meistens bleibt es trocken. Der Wind wird heute erst schwach, später frisch. Auch mit starken Böen. Zuerst aus Ost und später dann aus Nord.
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2: Mit Sven Weingärtner. Guten Morgen. Ungarn feiern neuen Ministerpräsidenten. Kreuzfahrtschiff mit Hantavirus läuft Teneriffa an. Werder Bremen schafft Klassenerhalt. Das Wetter, heute mal Sonne, mal Wolken, nur vereinzelt Schauer bei maximal 17 Grad. Ungarn hat einen neuen Ministerpräsidenten. Das Parlament wählte Peter Modyar mit deutlicher Mehrheit. Zehntausende Menschen verfolgten die Vereidigung. Viele feierten den Machtwechsel. Aus Budapest berichtet Sarah Beham.
0: Ungarn in Aufbruchsstimmung. Zehntausende Menschen sind auf den Kossuth-Platz vor dem ungarischen Parlament gekommen, um die Vereidigung des neuen Ministerpräsidenten Peter Modyar mitzuerleben. Als erste Amtshandlung setzt der proeuropäische Peter Modyar ein klares Zeichen. Die Europafahne wird am ungarischen Parlamentsgebäude gehisst, wo sie Orbán vor mehreren Jahren abgenommen hatte. Nach dem Eid nutzt Peter Modyar seine Rede, um mit Orbáns Regierung abzurechnen. Was illegal gestohlen wurde, werden wir nun mit legalen Mitteln zurückholen.
2: Russlands Präsident Wladimir Putin hat sich zu einem möglichen Ende des Ukraine-Kriegs geäußert. Er denke, der Konflikt neige sich dem Ende zu, sagte er. Als Vermittler zwischen Russland und der EU brachte er den ehemaligen Kanzler Gerhard Schröder ins Gespräch. Eigentlich wurde aktuell eine Waffenruhe zwischen Russland und der Ukraine vereinbart. Beide Länder werfen sich allerdings vor, dagegen zu verstoßen. Auf der spanischen Kanareninsel Teneriffa wird die Ankunft der MV Hondius erwartet. Auf dem niederländischen Kreuzfahrtschiff war das Hantavirus ausgebrochen. 3 Menschen waren daran gestorben, darunter eine Deutsche. Katrin Schirwagen erklärt, wie die Behörden nun vorgehen.
3: Es gibt massive Sicherheitsvorkehrungen, um die etwa 150 Menschen vom Schiff zu bringen. Zunächst werden alle Passagiere und Besatzungsmitglieder an Bord auf Krankheitssymptome getestet. Erst dann werden sie an Land gebracht, in versiegelten und bewachten Fahrzeugen auf direktem Weg zum Flughafen. Dort warten dann schon Evakuierungsflugzeuge. Überwacht wird die Aktion von WHO-Chef Tedros. Er beruhigte die besorgten Menschen auf Teneriffa. Das Hantavirus sei nicht mit Corona vergleichbar. Das Risiko, sich anzustecken, sei gering.
2: In Delmenhorst haben Polizei und Zoll gemeinsam eine Großkontrolle in Gaststätten gemacht. Es ging darum, Glücksspiel und Drogenhandel zu bekämpfen. Am Abend wurden dabei mehrere Verstöße festgestellt. Die Beamten beschlagnahmten Beweismittel und leiteten Strafverfahren ein. Zum Sport. Werder Bremen bleibt in der ersten Liga. Trotz 0:1 Niederlage in Hoffenheim ist der Klassenerhalt geschafft. Aus der Sportredaktion dazu Olaf Rathje.
4: Ein Klassenerhalt wie ein Spiegelbild der Saison. Weitestgehend unspektakulär, weil sowohl der FC St. Pauli in Leipzig mit 1:2 und auch der VfL Wolfsburg gegen die Bayern mit 0:1 verloren, können beide Clubs nicht mehr an Werder Bremen in der Tabelle vorbeiziehen. Aus eigener Kraft den Klassenerhalt perfekt zu machen, hatten die Bremer zuvor verpasst, auch wenn die Leistung bei der 0:1 Niederlage gegen Hoffenheim durchaus ansprechend war. Werder musste aufgrund einer frühen roten Karte gegen Sugawara fast das gesamte Spiel in Unterzahl bestreiten. Zum Abschluss der Saison spielen die Bremer nun am kommenden Samstag im Weserstadion gegen Borussia Dortmund.
2: Die weiteren Ergebnisse der Spiele am Samstag noch. Augsburg gewinnt gegen Mönchengladbach mit 3:1 und Stuttgart gewinnt gegen Leverkusen ebenfalls mit 3:1. Das waren die Nachrichten mit Sven Weingärtner.
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1: 6:03 haben wir es jetzt. Da gibt es im Moment die Gefahrenmeldung für die A28. Bitte Vorsicht in beiden Richtungen. A28 Oldenburg-Bremen, denn in Höhe Ganderkesee-Ost laufen Tiere. Achtung, da laufen Tiere über die A28 Höhe Ganderkesee-Ost. Die A7 Flensburg Richtung Hannover ist zwischen Hamburg-Stellingen und Heimfeld wegen Bauarbeiten noch bis 19 Uhr gesperrt. Die weiträumige Umleitung führt ab Neumünster Süd über die B205, A21 und A1 zum Maschener Kreuz. Die A27 Walsrode-Bremen ist zwischen Verden-Ost und Langwedel wegen Bauarbeiten noch bis 9.30 Uhr in beiden Richtungen gesperrt. Es gibt eine Umleitung und zwar führt euch die über die U52 und U9. Und noch was für den Kreis Rothenburg und den Kreis Stade. Die Landesstraße zwischen Heslingen und Kleten ist in beiden Richtungen bis morgen früh um 6 gesperrt. Blitze habt ihr uns noch keine gemeldet. Wenn ihr irgendwo welche sehen solltet, gerne im Bescheid sagen. 0421 246 666. Kommt gut an. 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So viel schon los am Sonntagmorgen. Ne? Kurz nach 6 haben wir es erst, aber hey, es ist schon richtig hell draußen. Ihr seid schon wach oder seid ihr noch wach? Vielleicht kommt ihr gerade vom Feiern, habt durchgemacht heute. Dann sage ich mal herzlich willkommen zurück. Ich bin Malte Jansen, für euch jetzt auf Bremen 4 Coldplay und BTS. My Universe. Moin zusammen. Bremen.

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Gleich ist es 6:15. Vorsicht bitte in beiden Richtungen auf der A28 Bremen-Oldenburg, denn im Delmenhorster Dreieck laufen Tiere. Passt hier bitte gut auf. Über Bremen 4 am Sonntag, 10. Mai, jetzt mit Nico Santos und All Time High. Der Reim war aber nicht geplant.

0: Es ist gleich 6:30.
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0: Die A7 Flensburg Richtung Hannover ist zwischen Hamburg-Stellingen und Heimfeld wegen Bauarbeiten noch bis 19 Uhr gesperrt. Es gibt eine weiträumige Umleitung und die führt euch ab Neumünster Süd über die B205, A21 und A1 zum Maschener Kreuz. Die A27 Walsrode-Bremen ist zwischen Verden-Ost und Langwedel wegen Bauarbeiten noch bis 9.30 Uhr in beiden Richtungen gesperrt. Bis dahin gibt es auch eine Umleitung und zwar führt euch die über die U52 und U9. Und noch was für die Kreise Rothenburg und Stade. Die Landesstraße zwischen Heslingen und Kleten ist in beiden Richtungen gesperrt und zwar bis morgen früh um 6. Blitze habt ihr uns heute Morgen noch keine gemeldet. Falls ihr welche sehen solltet, könnt ihr euch gerne melden bei uns 0421 246 666. Gerne auch eine WhatsApp schicken, die Nummer ist dieselbe. Ihr habt Bremen 4, ich bin Malte Jansen und jetzt für euch Kygo und Whitney Houston, Higher Love.

Wann hattet ihr euren letzten Ohrwurm? Das ist ja oft nervig, ne? Oft schleichen sich ja so Songs dann in die Gehörgänge, die man eigentlich gar nicht so gerne da hat. Und dann laufen sie immer wieder und man kann sie nicht rauskriegen. Ich hatte gestern einen guten Ohrwurm, über den habe ich mich sehr gefreut, nämlich von diesem Song hier, denn ich mag diesen Song sehr und da war ich doch sehr dankbar für irgendjemanden, der diesen Ohrwurm eingepflanzt hat. Teddy Swims und Mr. Know-It-All auf

0: Magic Moment, Glockenbach und Christa Sarandi auf Bremen 4, 5 vor 7.
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1: Kurzer Temperaturcheck eben um kurz vor 7. Da haben wir in Bremen und auch in Verden 10 Grad, in Bremerhaven 11, Cuxhaven, Wilhelmshaven 12 Grad. Heute sind bis zu 19 Grad möglich. Das macht's wieder ganz schön, denn die Sonne kommt doch öfter raus heute. Morgen sieht's nicht so gut aus. Morgen viele Wolken, Regen, ab und zu Sonne und nur noch 9 bis 11 Grad morgen.
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2: Mit Sven Weingärtner. Guten Morgen. Tausende Ungarn feiern neuen Ministerpräsidenten. Kreuzfahrtschiff mit Hunter-Virus erreicht Teneriffa. Werder Bremen schafft trotz Niederlage den Klassenerhalt. Das Wetter heute mal Sonne, mal Wolken, nur vereinzelt Schauer bei maximal 17 Grad. Ungarn hat einen neuen Ministerpräsidenten. Das Parlament wählte Peter Modyar mit deutlicher Mehrheit. Zehntausende Menschen verfolgten die Vereidigung, viele feierten den Machtwechsel. Aus Budapest berichtet Sarah Beham.
3: Ungarn in Aufbruchsstimmung. Zehntausende Menschen sind auf den Kossuth-Platz vor dem ungarischen Parlament gekommen, um die Vereidigung des neuen Ministerpräsidenten Peter Modyar mitzuerleben. Als erste Amtshandlung setzt der proeuropäische Peter Modyar ein klares Zeichen. Die Europafahne wird am ungarischen Parlamentsgebäude gehisst, wo sie Orbán vor mehreren Jahren abgenommen hatte. Nach dem Eid nutzt Peter Modyar seine Rede, um mit Orbáns Regierung abzurechnen. Was illegal gestohlen wurde, werden wir nun mit legalen Mitteln zurückholen.
2: Das von einem tödlichen Hunter-Virus-Ausbruch betroffene Kreuzfahrtschiff Hondius ist vor der Küste von Teneriffa angekommen. 3 Menschen sind unterwegs gestorben, darunter eine Deutsche. Die Passagiere und ein Teil der Besatzung sollen unter massiven Sicherheitsvorkehrungen evakuiert und ausgeflogen werden. Russlands Präsident Wladimir Putin hat seine Bereitschaft erklärt, direkt mit dem ukrainischen Präsidenten Volodymyr Selenskyj über ein Ende des Ukraine-Kriegs zu verhandeln. Dafür müsse Selenskyj aber nach Moskau kommen. Was Putin noch gesagt hat, dazu aus der Nachrichtenredaktion Michael Kück.
4: Bedingung für ein Treffen ist laut Putin aber, dass bereits vorher eine langfristige Friedensvereinbarung getroffen wurde. Der ukrainische Präsident Selenskyj hatte Moskau oder einen anderen Ort in Russland für mögliche Friedensgespräche bislang ausgeschlossen. Der Kreml-Chef warf Europa vor, den Konflikt zwischen beiden Ländern verschärfen zu wollen und kritisierte erneut die Unterstützung für Kiew. Putin brachte als einen möglichen Vermittler Altbundeskanzler Gerhard Schröder ins Spiel, den er, Zitat, von allen europäischen Politikern für Gespräche bevorzugen würde. Putin und Schröder gelten als enge Freunde.
2: In Delmenhorst haben Polizei und Zoll gemeinsam eine Großkontrolle in Gaststätten gemacht. Es ging darum, Glücksspiel und Drogenhandel zu bekämpfen. Am Abend wurden dabei mehrere Verstöße festgestellt. Die Beamten beschlagnahmten Beweismittel und leiteten Strafverfahren ein. Zum Sport. Werder Bremen bleibt in der ersten Liga. Trotz 0:1 Niederlage in Hoffenheim ist der Klassenerhalt geschafft. Aus der Sportredaktion dazu Olaf Rathje.
5: Ein Klassenerhalt wie ein Spiegelbild der Saison, weitestgehend unspektakulär, weil sowohl der FC St. Pauli in Leipzig mit 1:2 und auch der VfL Wolfsburg gegen die Bayern mit 0:1 verloren, können beide Clubs nicht mehr an Werder Bremen in der Tabelle vorbeiziehen. Aus eigener Kraft den Klassenerhalt perfekt zu machen, hatten die Bremer zuvor verpasst, auch wenn die Leistung bei der 0:1 Niederlage gegen Hoffenheim durchaus ansprechend war. Werder musste aufgrund einer frühen roten Karte gegen Sugawara fast das gesamte Spiel in Unterzahl bestreiten. Zum Abschluss der Saison spielen die Bremer nun am kommenden Samstag im Weserstadion gegen Borussia Dortmund.
2: Die weiteren Ergebnisse der Spiele von diesem Samstag. Augsburg gewinnt gegen Mönchengladbach mit 3:1 und Stuttgart gewinnt gegen Leverkusen ebenfalls mit 3:1. Das waren die Nachrichten mit Sven Weingärtner.
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1: Hallo zusammen, hier ist Bremen 4, 3:07. Die A7 Flensburg Richtung Hannover ist zwischen Hamburg-Stellingen und Heimfeld wegen Bauarbeiten gesperrt und zwar noch bis 19 Uhr. Bis dahin gibt es eine weiträumige Umleitung und zwar führt die ab Neumünster Süd über die B205, A21 und A1 zum Maschener Kreuz. Die A27 Walsrode-Bremen ist zwischen Verden-Ost und Langwedel wegen Bauarbeiten in beiden Richtungen gesperrt. Die Sperrung dauert noch bis 9.30 Uhr heute Morgen und bis dahin gibt es eine Umleitung. Und zwar führt euch die über die U52 und U9. Und in den Kreisen Rothenburg und Stade ist die Landesstraße zwischen Heslingen und Kleten in beiden Richtungen gesperrt. Und zwar bis morgen früh um 6. Falls ihr einen Blitzer seht heute Morgen irgendwo im Bremen-Vierland, gerne ihm melden bei Bremen 4 0421 246 666. Da könnt ihr uns gerne auch eine WhatsApp schicken, direkt hier ins Studio. Gute Fahrt.
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1: Hallo zusammen, moin. Schön. schönen Sonntag. Hier ist Malte Jansen. Hallo.
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1: Maisie Peters auf Bremen 4, My Regards um 7:01.
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1: Die A7 Flensburg Richtung Hannover ist zwischen Hamburg-Stellingen und Heimfeld wegen Bauarbeiten bis 19 Uhr gesperrt. Es gibt aber eine weiträumige Umleitung und die führt euch ab Neumünster Süd über die B205, A21 und A1 zum Maschener Kreuz. Die A27 Walsrode-Bremen ist zwischen Verden-Ost und Langwedel wegen Bauarbeiten bis 9.30 Uhr in beiden Richtungen gesperrt. Aber auch hier gibt es eine Umleitung und zwar ist das die U52 und dann U9. Und noch was für die Kreise Rothenburg und Stade. Die Landesstraße zwischen Heslingen und Kleten ist gesperrt in beiden Richtungen und zwar noch bis morgen früh um 6. Wenn ihr Blitzer seht, gerne im Bescheid sagen bei Bremen 4 0421 246 666. Das ist unsere Nummer. Gerne auch eine WhatsApp schicken direkt hier, dann landet ihr bei mir im Studio. Ich bin Malte Jansen, aktuell aber noch keine Blitzer, kann ja vielleicht noch kommen heute. Ansonsten genießt den Start in den Sonntag, gleich mit Somba und Homewrecker. Dann noch was von den Spice Girls, Viva Forever aus den 90ern und jetzt Avicii mit Levels auf Bremen 4.

0: Oliver Heldens auf Bremen 4 Lady um 7.56 Uhr und gleich für euch Mile.
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1: Heute gibt es so einen Wechsel aus Sonne und Wolken. Am häufigsten scheint die Sonne wohl Richtung Nordsee heute. Meistens bleibt es trocken, Temperaturen so 11 bis 19 Grad. Zum Vergleich, wir haben jetzt gerade in Bremen 10 Grad, in Verden und Rothenburg 9, Bremerhaven 11, Cuxhaven und Hochsiel schon 12 Grad.
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1: Mit Laura Knepper. Für die Menschen auf dem Kreuzfahrtschiff mit dem Hunter-Virus geht eine Odyssee zu Ende.
2: Sie dürfen gleich unter hohen Sicherheitsvorkehrungen von Bord gehen. Dann hat Kreml-Chef Putin Altkanzler Schröder als Vermittler ins Gespräch gebracht und Werder Bremen hat trotz Niederlage den Klassenerhalt geschafft. Das vom Hunter-Virus betroffene Kreuzfahrtschiff hat den Hafen von Teneriffa erreicht. Eskortiert wurde die Hondius von einem Schiff der Guardia Civil. Wie es jetzt weitergeht, weiß Katrin Schirwagen.
3: Zunächst werden alle Passagiere und Besatzungsmitglieder an Bord auf Krankheitssymptome getestet. Erst dann werden sie an Land gebracht, in versiegelten und bewachten Fahrzeugen auf direktem Weg zum Flughafen. Dort warten dann schon Evakuierungsflugzeuge. Überwacht wird die Aktion von WHO-Chef Tedros. Er beruhigte die besorgten Menschen auf Teneriffa. Das Hunter-Virus sei nicht mit Corona vergleichbar. Das Risiko, sich anzustecken, sei gering.
2: Russlands Machthaber Wladimir Putin hat Altkanzler Gerhard Schröder als Vermittler im Krieg zwischen Russland und der Ukraine ins Spiel gebracht. Er könne sich den früheren SPD-Chef als Vermittler vorstellen, sagte Putin am Abend in Moskau. Putin und Schröder sind seit langem befreundet. Deshalb und auch wegen seiner Tätigkeiten für russische Öl- und Gaskonzerne gibt es scharfe Kritik an Schröder, auch aus seiner eigenen Partei. Deutschland hat rein rechnerisch heute die natürlichen Ressourcen aufgebraucht, die für das ganze Jahr reichen müssten. Diesen sogenannten Erdüberlastungstag berechnet die Organisation Global Footprint Network jährlich für einzelne Länder sowie für den ganzen Planeten. Im letzten Jahr war der deutsche Erdüberlastungstag schon am 3. Mai. Dass er sich in diesem Jahr um eine Woche nach hinten verschoben hat, liegt laut den Fachleuten aber nicht an einem umweltfreundlicheren Lebensstil, sondern vor allem an aktualisierten Daten und geänderten Berechnungsmethoden. Werder Bremen hat am vorletzten Spieltag der Fußball-Bundesliga den Klassenerhalt geschafft. Trotz 0:1 Niederlage bei Hoffenheim können die Bremer nicht mehr von der Konkurrenz eingeholt werden. Aus der Sportredaktion hat Olaf Rathje die Details.
4: Ein Klassenerhalt wie ein Spiegelbild der Saison, weitestgehend unspektakulär, weil sowohl der FC St. Pauli in Leipzig mit 1:2 und auch der VfL Wolfsburg gegen die Bayern mit 0:1 verloren, können beide Clubs nicht mehr an Werder Bremen in der Tabelle vorbeiziehen. Aus eigener Kraft den Klassenerhalt perfekt zu machen, hatten die Bremer zuvor verpasst, auch wenn die Leistung bei der 0:1 Niederlage gegen Hoffenheim durchaus ansprechend war. Werder musste aufgrund einer frühen roten Karte gegen Sugawara fast das gesamte Spiel in Unterzahl bestreiten.
2: Das waren die 4 News mit Laura Knepper.
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1: Es ist 8:03. Die A7 Flensburg Richtung Hannover ist zwischen Hamburg-Stellingen und Heimfeld wegen Bauarbeiten bis ungefähr 19 Uhr gesperrt. Es gibt eine weiträumige Umleitung und zwar führt die euch ab Neumünster Süd über die B205, A21 und A1 zum Maschener Kreuz. Die A27 Walsrode-Bremen ist zwischen Verden-Ost und Langwedel wegen Bauarbeiten bis ungefähr 9.30 Uhr in beiden Richtungen gesperrt. Die Umleitung führt euch hier über die U52 und U9. Und noch was für die Kreise Rothenburg und Stade. Die Landesstraße zwischen Heslingen und Kleten ist in beiden Richtungen bis morgen früh um 6 gesperrt. Blitz habt ihr uns heute noch keine gemeldet. Wenn ihr welche sehen solltet, gerne im Bescheid sagen. 0421 246 666. Gute Fahrt euch.
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1: Es ist wieder soweit. Zebra 4 geht los. Jeden Sonntag immer von 8 bis 11. Ich freue mich sehr, dass ihr dabei seid. Ich bin Malte Jansen. Hallo zusammen.

Lady Gaga auf Bremen 4. Heute ist ja Muttertag. Das ist der Tag, an dem eure Mama meistens was geschenkt bekommt. Ne? Vielleicht ein selbstgemaltes Bild von euch oder was Gebasteltes. Oder vielleicht ein Frühstück im Bett. Oder ihr fragt sie einfach mal, was sie denn heute am liebsten machen würde. Vielleicht will sie einfach mal gar nichts machen. Wirklich nichts. Einfach mal nur da sein, lesen, Kaffee oder Tee trinken, chillen. Kann ja sein. Am besten fragt ihr sie mal, was sie am liebsten machen würde heute. Und dann könnt ihr eurer Mutter ja vielleicht diesen Wunsch erfüllen, den sie euch dann sagt. Also wir vom Bremen 4 Team wünschen auf jeden Fall euch einen schönen Tag und euren Mamas natürlich auch. Ihr hört Zebra 4 auf Bremen 4, jetzt mit David Puentes und Superstar.

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0: Boah, da hat Werder sich aber ganz schön durch die Saison gewackelt, ne? Aber seit gestern Abend ist klar, sie bleiben in der ersten Bundesliga. Dazu ist Kini jetzt bei mir im Studio. Moin Kini.
2: Moin, guten Morgen.
0: Ihr kennt Kini vielleicht noch als Bremen 4 Kinderreporter hier bei Zebra 4. Da ist er nicht mehr. Ist jetzt schon älter geworden, deswegen kein Kinderreporter mehr. Aber Fußballfan bist du immer noch, ne?
2: Ja, hundertprozentig.
0: Sehr gut. Werder-Fan auch?
2: Natürlich.
0: Ja, ich frage, weil die Saison war ja nicht immer so zum Jubeln. Im DFB-Pokal in der ersten Runde schon ausgeschieden. Dann jetzt am vorletzten Spieltag erst den Klassenerhalt klargemacht. Hast du sehr gelitten in dieser Saison?
2: Ich habe sehr, sehr gelitten. Also das war wirklich eine verrückte Saison.
0: Ja, da ist einiges passiert. Es gab Trainerwechsel. Was sagst du zum neuen Trainer, Daniel Thun? Macht er einen guten Job?
2: Ja, bisher läuft's nicht schlecht. Er hat auf jeden Fall die Defensive sehr gut verstärkt. Wir kassieren auf jeden Fall nicht mehr so viele Tore. Weniger Abschlüsse und so. Mhm. Aber ich weiß nicht. Also manchmal hast du da Spiele, da denkst du dir, oh mein Gott, was passiert da? Zum Beispiel gegen Augsburg oder St. Pauli, da verlieren wir beide Spiele und das ist einfach nur schlecht.
0: Was hast du da gedacht?
2: Weiß ich nicht, was ich mir da gedacht habe, aber es war auf jeden Fall einfach wirklich katastrophal. Mal gucken, wie die Vorbereitung aussieht mit Daniel Thun. Ich finde, man sollte ihm die Vorbereitung auf jeden Fall geben.
0: Ja.
2: Ich meine, ohne richtigen Stürmer, also ich weiß es nicht.
0: Hast du denn immer ein gutes Gefühl gehabt, dass Werder in der ersten Liga bleibt oder hast du zwischendurch auch mal gezittert und dachtest, die könnten noch absteigen?
2: Also vor 2 Monaten saß ich hier, habe ich gesagt, die werden 15., 16. Platz. Ich lag richtig. Ich weiß nicht, also irgendwie, ich wusste, dass sie nicht absteigen, aber es wird schon auf jeden Fall sehr, sehr hart. Und mit 32 Punkten in der Liga zu bleiben, ist schon hart auf jeden Fall.
0: Wir gucken gleich mal, wie es weitergeht und vielleicht auch noch ein paar Highlights, die es vielleicht auch noch mal gab diese Saison.
2: Ja.
0: Schnacken wir gleich weiter hier mit Kini auf Bremen 4 in Zebra 4.
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0: Für Werder Bremen ist die Saison fast vorbei. Noch ein Spiel und dann ist Sommerpause. Und das Gute ist, auch in der nächsten Saison wird Werder in der ersten Liga spielen. Wir schnacken gerade ein bisschen über die aktuelle Saison, die ja fast vorbei ist, mit unserem ehemaligen Kinderreporter und Werder-Fan Kini. Kini, ich habe neulich gehört, dass jemand gesagt hat, Werder hätte mal absteigen sollen. In der zweiten Liga wären die bei der Leistung besser aufgehoben. Was sagst du, wenn du sowas hörst?
1: Ich finde, das ist Quatsch, weil Werder gehört mit den Fans und mit den Stadien in der ersten Liga. Und ich weiß nicht, also wenn die jetzt in die zweite Liga gehen, wie schnell die dann wieder hochgehen. Und für die Stadt wäre das auch einfach eine Katastrophe, wenn Werder jetzt runtergeht.
0: Sehe ich genauso. Jetzt haben wir eben schon darüber geredet, dass es nicht so die beste Saison von Werder war. Aber es gab ja auch gute Momente. Was war denn so dein Highlight in dieser Saison?
1: Also es gab ein, zwei Highlights auf jeden Fall. Einmal das 3:1 gegen Hamburg. Das Nordderby hier, das war schon richtig geil, als wir 3:1 gewonnen haben. Das war ein richtiger geiler Dreierlachs. Und auf jeden Fall für mich ein Highlight war Karim Koulibaly, 18 Jahre, kommt auch von Hamburg aus der Akademie und spielt jetzt seine erste Saison bei Werder und hat direkt, ich weiß nicht, ob das bei seinem Debüt war, aber hat gegen Bayer Leverkusen, als die 3:3 gespielt haben, das war der zweite Spieltag, glaube ich, hat der in der 92. Minute das 3:3 geschossen und das war richtig geil.
0: Ja, ihr hört schon, Kini weiß sehr gut Bescheid, ehemaliger Kinderreporter, vielleicht ja demnächst Sportreporter hier bei Radio Bremen, mal gucken. Du bist ja hauptsächlich Fan von Real Madrid auch, ne?
1: Ja.
0: Wie kommt das?
1: Also ein Teil von meiner Familie, also von väterlicherseits, kommt aus Madrid und wir sind dann Madrid-Fans.
0: Ja, das kann ich verstehen, aber geht das denn gleichzeitig Real Madrid-Fan und Werder Bremen-Fan zu sein?
1: Ja, hundertprozentig. Also beides supergeile Fans, beide supergeiles Stadion und es verbindet gerade auch so eine gewisse Leidenszeit bei beiden Vereinen.
0: Ja, das Leiden ist ja bald hoffentlich bei Werder vorbei. Meinst du denn, dass es nächste Saison besser wird oder auch wieder so knapp am Ende?
1: Es kommt halt drauf an, was die jetzt im Sommer machen, welche Transfers die tätigen. Es kommt sehr viel auf Fritz und Niemeyer an, was die machen. Ob vielleicht Koulibaly ja wirklich verkauft wird für 40 Millionen, was sie da mit dem Geld machen. Mal gucken, jetzt haben sie ja einen jungen Spieler geholt aus Frankreich, 19-Jährigen. Der hat jetzt in 9 Spielen ein Tor. Mal gucken.
0: Ja.
1: Bin sehr gespannt.
0: Und mal gucken, ob wir Kini dann irgendwann auch hier als Bremen 4 Sportreporter hören. Sehr gute Saisonanalyse auf jeden Fall, sehr professionell gemacht. Kini, ganz vielen Dank und dann noch viel Spaß beim letzten Heimspiel der Saison, beim letzten Spiel überhaupt. Nächsten Samstag spielt Werder dann zu Hause gegen Borussia Dortmund. 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

0: Paul und Fritz Kalkbrenner, das sind zwei Brüder, machen gerne zusammen Musik, aber auch getrennt manchmal. Aber diesen Track hier haben sie zusammen gemacht. Sky and Sand in Zebra 4 auf Bremen 4 um 9:30.
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0: Die A7 Flensburg Richtung Hannover ist zwischen Hamburg-Stellingen und Heimfeld wegen Bauarbeiten gesperrt, noch bis 19 Uhr. Es gibt eine weiträumige Umleitung und zwar führt die ab Neumünster Süd über die B205, A21 und A1 zum Maschener Kreuz. Und was für die Kreise Rothenburg und Stade? Die Landesstraße zwischen Heslingen und Kleten ist in beiden Richtungen bis morgen früh um 6 gesperrt. Blitzer könnt ihr uns jederzeit melden. Habt ihr auch getan. Wir haben den ersten Blitzer für heute. Der steht und blitzt an der B75, Delmenhorst Richtung Bremen. Höhe Grolland wird geblitzt. Danke euch fürs Bescheidsagen.
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0: Hallo zusammen, hier ist Malte Jansen. Schönen Sonntag. Viel Spaß weiterhin mit Zebra 4. Bis 11 Uhr bin ich noch für euch da.
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Moin zusammen, hier ist Zebra 4 auf Bremen 4 und da kommt gerade eine Eilmeldung rein und zwar für die A1 Osnabrück in Richtung Bremen, denn zwischen Neuenkirchen-Vörden und Holdorf liegen Gegenstände, also fahrt ihr bitte vorsichtig. Fahrt vorsichtig. Ui, das war jetzt wirklich keine Absicht, aber genauso heißt die neue Single von Miles Smith und Niall Horan. Drive Safe, jetzt für euch auf Bremen 4.

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Denn der Naturschutzbund, der NABU, würde sich freuen, wenn ihr euch eine Stunde Zeit nehmt und Vögel zählt. Und zwar geht das überall, auf dem Balkon, am Fenster, im Garten, im Park, überall, wo auch Menschen wohnen und Vögel eben auch. 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Dann meldet ihr eure gesehenen Vögel beim NABU. Auf deren Homepage findet ihr auch, wie das alles genau geht, nabu.de. Und da sucht ihr nach Stunde der Gartenvögel. Vielleicht habt ihr Lust dazu und damit könnt ihr nämlich der Forschung helfen. Denn die beim NABU nehmen die Zahl und vergleichen sie mit Zahlen der letzten Jahre und können so sehen, von welchen Vögeln es wohl mehr oder weniger gibt oder auch welche gar nicht mehr da sind oder auch ob neue Vögel dazugekommen sind. Also, noch heute Vögel zählen für die Stunde der Gartenvögel. Alle Infos findet ihr auf nabu.de. 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

0: Moin zusammen, hier ist Zebra 4 auf Bremen 4, gleich mit lila Wolken. Es ist 5 Minuten vor 10.
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1: Das ist heute so ein Wechsel aus Sonne und Wolken und es bleibt eigentlich immer trocken. Temperaturen sind auch noch okay. Heute geht's rauf auf teilweise ja, 17 bis 19 Grad so im Bremen-Vierland. Das sieht morgen schon anders aus, da wird's kalt. Nur noch 9 bis 11 Grad maximal. Morgen viele Wolken, Regen, aber auch ab und zu Sonne morgen. Also heute nochmal genießen, wenn's geht, ne?
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1: Und die hat Laura Knepper für euch. Laura, Moment. Es geht um das Kreuzfahrtschiff.
2: Genau.
1: Nach 40 Tagen dürfen die Passagiere der Hondius das Kreuzfahrtschiff jetzt verlassen.
2: Ja, auf dem Schiff war ja das Hunter-Virus festgestellt worden und jetzt werden die Menschen in einem Hafen auf Teneriffa an Land gebracht. Dann hat Kreml-Chef Putin Altkanzler Schröder als Vermittler ins Gespräch gebracht und Werder Bremen hat dank Schützenhilfe den Klassenerhalt geschafft. Das vom Hunter-Virus betroffene Kreuzfahrtschiff hat den Hafen von Teneriffa erreicht. Eskortiert wurde die Hondius von einem Schiff der Guardia Civil. Wie es jetzt weitergeht, weiß Julia Macher.
3: Nach einer gründlichen Untersuchung werden die 86 Passagiere, darunter auch ein vierköpfiges Ärzteteam, alle bisher symptomfrei, in Beibooten an Land gebracht. Von dort aus geht es in speziell ausgestatteten Militärfahrzeugen zum 10 Minuten entfernten Flughafen, wo bereits die Charterflüge und die Militärmaschinen warten, die die Teilnehmer der Kreuzfahrt zurück in ihre Heimatländer bringen. Während der Evakuierung tragen Personal und Passagiere FFP2-Schutzmasken. In keinem Fall werde es zu einem Kontakt mit der Inselbevölkerung kommen, versicherte Spaniens Innenminister Fernando Grande Marlaska.
2: Russlands Machthaber Wladimir Putin hat Altkanzler Gerhard Schröder als Vermittler im Krieg zwischen Russland und der Ukraine ins Spiel gebracht. Er könne sich den früheren SPD-Chef als Vermittler vorstellen, sagte Putin am Abend in Moskau. Was er noch gesagt hat, fasst Björn Blaschke zusammen.
4: Die Pressekonferenz war eher eine Propagandakonferenz. Kreml-Chef Wladimir Putin stellte sich einmal mehr als Mann dar, der grundsätzlich immer zu Gesprächen bereit ist. Zum Beispiel mit dem ukrainischen Präsidenten Volodymyr Zelensky. Allerdings in Moskau, was Zelensky mehrfach abgelehnt hatte. Ein Treffen an einem anderen Ort sei auch möglich, so Putin weiter, aber nur, wenn zuvor eine langfristige Friedensvereinbarung getroffen würde. Die wirkt momentan unwahrscheinlich. Trotzdem gab Putin vor, er meine, dass sich der Krieg dem Ende zuneige.
2: Vor der Küste von Katar ist anscheinend ein Frachtschiff beschossen worden. Der Kapitän habe gemeldet, dass am frühen Morgen nordöstlich von Doha von einem unbekannten Geschoss das Schiff getroffen worden sei, teilte die britische Behörde für maritime Sicherheit mit. Es sei ein kleines Feuer ausgebrochen, das aber schon gelöscht sei. Verletzt wurde niemand. Die iranischen Revolutionsgarden hatten gestern damit gedroht, US-Frachter in der Region anzugreifen. Werder Bremen hat am vorletzten Spieltag der Fußball-Bundesliga den Klassenerhalt geschafft. Trotz 0:1 Niederlage bei Hoffenheim können die Bremer nicht mehr von der Konkurrenz eingeholt werden, weil St. Pauli in Leipzig mit 1:2 verloren hat und Wolfsburg von den Bayern mit 0:1 besiegt worden ist, können beide Clubs nicht mehr an Werder vorbeiziehen. Das waren die 4 News mit Laura Knepper.
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1: 3:10 ist es. Die A7 Flensburg Richtung Hannover ist zwischen Hamburg-Stellingen und Heimfeld wegen Bauarbeiten gesperrt und zwar noch bis 19 Uhr. Es gibt eine weiträumige Umleitung und die führt euch ab Neumünster Süd über die B205, A21 und A1 zum Maschener Kreuz. Und noch was für die Kreise Rothenburg und Stade. Die Landesstraße zwischen Heslingen und Kleten ist in beiden Richtungen gesperrt bis morgen früh um 6. Es wird auch geblitzt im Bremen-Vierland, das weiß ich, weil ihr uns einen Blitzer gemeldet habt, und zwar an der B75 Delmenhorst Richtung Bremen auf Höhe Grolland. Danke euch fürs Bescheid sagen. Wenn ihr noch mehr Blitzer entdeckt, gerne weiter melden bei uns 0421 246 666. Kommt gut an.
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1: Hallo zusammen, ich bin's Malte Jansen und ich habe eine kleine Quizfrage für euch. Was für ein Tier ist das hier? Hört mal genau hin. Es ist wirklich ein Tier, was solche Geräusche macht. Kleiner Tipp, es lebt im Wasser. Das ist ein Schweinswal. Tolle Tiere sind das. Und das Schöne ist, die gibt's auch hier bei uns vor der Haustür in der Nordsee. Man kann sogar manchmal Schweinswale vom Ufer aus sehen. Und ich kenne eine, die kann ganz viel darüber erzählen. Wiebke Homes, Meereswissenschaftlerin vom ZMT, dem Leibniz-Zentrum für Marine-Tropenforschung, hier bei uns in Bremen und Expertin für Schweinswale. Moin Wiebke.
5: Hallo Malte.
1: Schön, dass du da bist. Wie viele Schweinswale hast du dieses Jahr eigentlich schon gesehen?
5: Ach, schon so einige. Ich glaube schon 7 Stück.
1: Ach super, cool. Du erzählst uns heute ganz viel über diese tollen Tiere. Bleibt also dran, Leute. Es lohnt sich. Zebra 4 forscht heute über Schweinswale.

0: Gleich 9:45.
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0: Unser schönes Thema heute, Schweinswale. Das sind Wale, die wir auch hier bei uns vor der Tür beobachten können, in Nord- und Ostsee. Wiebke Homes weiß total viel darüber. Sie ist Meereswissenschaftlerin und Expertin für Schweinswale. Wiebke, so ein Schweinswal, der ist ja nicht so riesig, ne? Sieht ein bisschen aus wie ein Delfin mit einem runden Kopf. Und woran kann man noch einen Schweinswal erkennen?
2: Ja, genau. Die Schweinswale, die haben im Gegensatz zu Delfinen keinen langen Schnabel, sondern die haben eher einen rundlichen Kopf. Und das ist auch genau das, was sie so unverwechselbar macht. Sie sind außerdem meistens eher grau, haben einen kräftigeren Körper und eine kleine dreieckige Rückenflosse.
0: Und wie groß wird so ein Schweinswal?
2: Schweinswale sind tatsächlich eine der kleinsten Wale der Welt. Sie werden gar nicht so groß, nämlich ungefähr nur so groß wie ein großes Kind oder ein kleines Sofa, also so zwischen 1,50 Meter und 1,80 Meter.
0: Und wenn die Schweinswale hier unterwegs sind bei uns, kann man die gut erkennen?
2: Ja, schon, aber nicht ganz so leicht. Da muss man schon gut schauen, weil die Schweinswale, die springen nicht so hoch aus dem Wasser wie andere Wale oder auch Delfine. Meist sieht man nämlich nur kurz die kleine Rückenflosse und zack, wenn der Wille kommt, sind sie auch schon wieder weg. Und besonders in unserer doch oft wilden Nordsee muss man da schon richtig gute Augen haben.
0: Ja, warum heißen die eigentlich Schweinswale?
2: Dafür gibt es tatsächlich ganz viele verschiedene Theorien. Manche glauben, dass die Schweinswale früher beim Atmen ein bisschen grunzend geklungen haben, also wie ein Schwein, so. Aber der berühmte Philosoph Aristoteles, der hat schon nämlich vor über 2000 Jahren über die kleinen Wale geschrieben und hat tatsächlich festgestellt, dass die inneren Organe an Schweine erinnern.
0: Ah, okay. Aristoteles war schlau. Sind Schweinswale auch schlau?
2: Ja, würde ich sagen. Die finden nämlich sogar im trüben Nordseewasser Fische, auch wenn es dunkel ist. Und dafür benutzen sie bestimmte Klicklaute. Das funktioniert wie ein eingebautes Unterwassernavi.
0: Das ist cool. Darüber reden wir auch gleich noch. Was findest du, ist das Besondere an Schweinswalen?
2: Das Besondere ist, dass Schweinswale unsere einzig heimischen Wale hier sind. Sie leben tatsächlich dauerhaft bei uns in der niedersächsischen Nordseeküste. Sie sind praktisch echte Nordseenachbarn für uns.
0: Die sind einfach toll und es gibt noch so viel über die zu erzählen. Und das wird Wiebke auch gleich machen und wird uns mehr tolle Geschichten und Infos über Schweinswale präsentieren. Heute Morgen hier in Zebra 4. Bis gleich.
2: Bis gleich.

0: Zebra 4 auf Bremen 4 und ich liebe ja Wale und Delfine und darum freue ich mich total, dass wir heute über Schweinswale reden mit der Meereswissenschaftlerin Wiebke Homes vom Leibniz-Zentrum für maritime Tropenforschung in Bremen. Eben haben wir schon gehört, dass Schweinswale bis 1,80 Meter groß werden, also im Vergleich zu anderen Walen ja eher klein. Sie sehen ähnlich aus wie Delfine und vor allem, sie leben bei uns vor der Haustür. Die kommen zum Beispiel oft in die Jade. Wiebke, wie leben Schweinswale denn? In großen Gruppen?
1: Nein, die meisten Schweinswale sind eher Einzelgänger oder sie treten auch mal in kleinen Grüppchen auf. Aber sie leben auf jeden Fall nicht so in riesigen Schulen, wie andere Meeressäuger das tun.
0: Ah, okay. Und wie lange bleiben denn überhaupt die Jungen bei ihrer Mutter?
1: Das Kalb bleibt ungefähr ein Jahr bei der Mama und in der Zeit lernt es dann verschiedene Sachen, so wie zum Beispiel, wo gibt's Fisch, wie jage ich den am besten und wie werde ich überhaupt ein guter Schweinswal?
0: Wie werde ich ein guter Schweinswal? Das finde ich sehr gut. Können eigentlich Schweinswale uns auch irgendwie gefährlich werden? Also wenn ich jetzt irgendwie am Strand ins Wasser gehe, ein bisschen rumschwimme, können die zu mir kommen, mich irgendwie anfallen oder so?
1: Nein, überhaupt gar nicht. Die sind tatsächlich eher scheu und wenn Menschen kommen, dann denken sie sich eher, schau, ich bin dann mal weg.
0: Sehr gut, die winken dann mit ihrer Flosse vielleicht noch. Da müssen wir auch sagen, tschüss Schweinswal, ist doch vielleicht besser so, wenn man den Tieren noch nicht zu nahe kommt. Was machen eigentlich Schweinswale so den ganzen Tag?
1: Essen, wirklich fast die ganze Zeit. Schweinswale haben nämlich eine super dicke Fettschicht und daher brauchen sie ganz viel Energie, damit ihnen im kalten Wasser nicht so kalt wird. Und ja, die müssen wirklich ständig kleine Fische snacken. Du, den ganzen Tag durchsnacken, könnten wir uns sicher auch gut vorstellen, oder Malte?
0: Auf jeden Fall. Gute Vorstellung. Wir snacken jetzt ein bisschen Musik, würde ich sagen, und sprechen dann gleich weiter über Schweinswale mit Wiebke Homes. Heute Morgen hier Thema Schweinswale in Zebra 4 forscht.

0: Texas in Zebra 4 auf Bremen 4. Inner Smile. Es ist gleich eine Minute vor 10:30.
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0: Vorsicht bitte auf der A1 in Richtung Osnabrück, denn zwischen Bremen-Hemelingen und Arsten liegen Fahrzeugteile. Die A7 Flensburg Richtung Hannover ist zwischen Hamburg-Stellingen und Heimfeld wegen Bauarbeiten ungefähr noch bis 19 Uhr gesperrt. Die weiträumige Umleitung führt euch ab Neumünster Süd über die B205, A21 und A1 zum Maschener Kreuz. Und noch was für die Kreise Rothenburg und Stade. Die Landesstraße zwischen Heslingen und Kleten ist in beiden Richtungen gesperrt bis morgen früh um 6. Blitze habt ihr uns auch gemeldet, und zwar einen im Moment. B75, Delmenhorst Richtung Bremen. In Höhe Grolland steht der Blitzer. Und ein zweiter ist dazu gekommen, und zwar in Delmenhorst selbst, in der langen Wischstraße. Hier wird in beide Richtungen geblitzt. Danke fürs Bescheid sagen. Wenn ihr noch mehr Blitzer seht, gerne weiter melden bei uns. 0421 246 666. Gute Fahrt euch. Malte Jansen hier. Moin.
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0: Und wenn Wiebke Homes zu Gast ist, dann geht's ins Wasser, denn sie ist Meereswissenschaftlerin und erzählt uns heute viele tolle Dinge über Schweinswale. Die gibt's auch hier bei uns in der Nordsee. Schweinswale sind ja Säugetiere und keine Fische. Deswegen müssen sie immer wieder an die Wasseroberfläche kommen, um zu atmen, damit so ein Blasloch, so ein Atemloch oben auf dem Körper. Und dann tauchen sie wieder ab. Und wenn ich unter Wasser schwimme und mich bewege viel, dann schaffe ich wohl so eine Minute vielleicht, die Luft anzuhalten unter Wasser. Vielleicht ein bisschen länger. Wie lange können denn Schweinswale die Luft anhalten?
2: Ja, Schweinswale können schon ein bisschen länger die Luft anhalten, aber nicht ganz so lange, wie andere Wale das können. Schweinswale tauchen meistens nur ganz kurz, also ein bisschen länger als du, mehr als eine Minute, aber oft auch weniger als 2 bis 3 Minuten. Und dann heißt es wieder auftauchen und einmal kräftig Luft holen.
0: Und wie tief kann ein Schweinswal tauchen?
2: Theoretisch können sie über 100 Meter tief tauchen, aber unsere Nordsee ist meistens gar nicht so tief. Das heißt, für Schweinswale reicht das völlig, weil dort auf dem Boden schon ihre Lieblingsfische schwimmen und sie gar nicht so tief tauchen müssen.
0: Ah, okay. Und was die Schweinswale hier bei uns an der Küste machen, das hören wir gleich hier von Wiebke in Zebra 4 forscht.
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0: Es ist 10.37 Uhr.
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0: Wenn ihr Glück habt, könnt ihr mal Schweinswale hier sehen. Gerade bei uns vor der Haustür in der Nordsee, teilweise auch ziemlich nah am Ufer. Zum Beispiel auch im Jadebusen vor Wilhelmshaven. Da gab es ja auch gerade wieder die Schweinswaltage. Wiebke Homes ist Schweinswalexpertin. Wiebke, was machen die Schweinswale so nah bei uns an der Küste? Was finden die hier so interessant?
2: Da gibt es leckeren Fisch. Besonders wenn die Thiele abnimmt und die Fischer sich in bestimmten Bereichen tümmeln, das ist nämlich für die Schweinswale wie ein großes Buffet, wo sie sich wirklich den Magen vollschlagen können.
0: Und sind die nur jetzt da, die Schweinswale?
2: Nein, viele Schweinswale, die leben das ganze Jahr bei uns im Nord- und Ostsee. Aber besonders jetzt im Sommer kann man sie gut sehen, weil dann die Weibchen mit ihren Kälbern kommen. Und die Mutter-Kalb-Paare, die kommen dann tatsächlich auch sehr oft an die Küste. Das heißt, da kann man sie besonders gut spotten.
0: Ah ja, cool. Und wie finden die Schweinswale ihre Nahrung unter Wasser?
2: Das ist richtig cool. Das passiert mit sogenannter Echolokation. Ein schwieriges Wort, oder?
0: Echolokation, okay.
2: Genau, das ist wie ein eingebautes Unterwasserradar. Das heißt, die senden Klickgeräusche aus und wenn das auf Beute prallt, dann reflektiert ein Echo zurück. Und dieses Echo können die Schweinswale durch ihren Kiefer aufnehmen und damit können sie, wie ich vorhin schon gesagt habe, sogar im dunklen oder trüben Wasser ihre Fische finden, ihre Beute finden.
0: Und mit diesen Klicklauten, da finden sie nicht nur Nahrung, sondern orientieren sich auch und verständigen sich untereinander. So hört sich genau. Das dann an, ne? Wenn so ein Schweinswale die Klicklaute aussendet. Ist auch eine interessante Sprache. Wie viele Schweinswale gibt es eigentlich in der Nordsee?
2: In unserer Nordsee gibt es ungefähr 350.000 Schweinswale, was eigentlich nur eine sehr stabile Population ist. In der Ostsee dagegen sieht das leider ein bisschen anders aus, weil da haben wir eine Population, die ist fast vom Aussterben bedroht. Da gibt es nur noch rund 300 Individuen von. Und ja, die gilt es natürlich ganz besonders zu schützen.
0: Das finde ich eine ganz wichtige Sache, Wale zu schützen. Und über den Schutz der Schweinswale reden wir gleich hier in Zebra 4 forscht.

10.40 Uhr haben wir es. Vorsicht bitte auf der A261 in Richtung A7. Zwischen Buchholzer Dreieck und Tötensen liegen Fahrradteile. Gut aufpassen bitte.

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1: Gleich 22:45.
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1: Doch, ich möchte jetzt am liebsten sofort ans Wasser und Schweinswale sehen, denn diese kleinen Wale, die ein bisschen aussehen wie Delfine, die gibt es ja auch in der Nordsee, im Bremen-Vierland. Und wir hören heute Morgen so viele tolle Dinge über Schweinswale von Meereswissenschaftlerin Wiebke Homes vom Leibniz-Zentrum für Marinetropenforschung in Bremen. Wiebke, die Nordsee ist das Zuhause der Schweinswale, aber wir Menschen machen es den Tieren manchmal ganz schön schwer, oder?
3: Ja, leider schon. Die Nordsee zum Beispiel gehört nämlich zu den am meisten befahrenen Meeren der Welt. Da fahren riesige Schiffe und Boote und unter Wasser ist es dadurch auch ziemlich laut.
1: Warum ist dieser Unterwasserlärm eigentlich so schlimm für die Tiere?
3: Die Schweinswale orientieren sich ja mit den Klickgeräuschen, die wir eben gehört haben. Und wenn es unter Wasser so laut ist, dann kann das Gehör sehr leicht geschädigt werden. Das ist nämlich super sensibel. Und das hört sich für die Schweinswale ungefähr so an, als würde neben ihnen die ganze Zeit ein Presslufthammer laufen.
1: Ja, es gibt ja auch in der Nordsee immer mehr Windparks, die entstehen. Ich meine, was die Stromerzeugung angeht, sind die ja gut für die Umwelt, Stichwort Klimaschutz. Aber so Windparks sind ja auch laut, ne?
3: Genau, für die Schweinswale schon, besonders beim Bau, wenn die großen Fundamente in den Meeresboden gerammt werden. Aber heutzutage gibt es dafür gute Maßnahmen, dass wir den Lärm dämpfen können, auch wenn der Lärm natürlich nicht ganz weg ist. Und das Gute ist auch, wenn der Windpark da erst einmal fertig gebaut ist, darf dort nicht mehr gefischt werden, sonst dürfen keine Schiffe mehr durchfahren. Und das ist super für die Schweinswale, denn dann nutzen sie diese Gebiete als Rückzugsort.
1: Apropos Rückzugsort, es gibt doch ein Schutzgebiet für unsere Schweinswale hier in der Nordsee, ne?
3: Ja, ganz genau. Das ist das Walschutzgebiet vor Sylt und Amrum. Das ist tatsächlich das erste Walschutzgebiet, was es jemals in Europa gab. Und es ist ein sehr wichtiges Aufzuchtsgebiet für unsere kleinen Babyschweinswale.
1: Ach, wie schön.
3: Und in dem ja, da kann man die tatsächlich auch sehr gut sehen von Sylt. Und in dem Walschutzgebiet ist zum Beispiel auch die Fischerei eingeschränkt und dort dürfen auch gar keine Windparks gebaut werden.
1: Ah ja, wir gehen nochmal kurz in die Ostsee. Was ist da das größte Problem für die Schweinswale? Du hast ja gesagt, dass es da in der Ostsee eine bestimmte Population gibt, die kurz vor dem Aussterben ist. Also von den Schweinswalen da gibt es nur noch knapp 300 Stück. Das ist ja wirklich nicht mehr viel.
3: Nee, das stimmt. Und in der Ostsee, da sind es besonders die Stellnetze für die Fischerei, die ein großes Problem sind. Diese Netze, die Fischernetze unter Wasser, die sind nämlich fast unsichtbar für die Schweinswale, weil sie die dünnen Netze mit ihrer Echolokation oft nicht erkennen können. Und dann verfangen sich die Schweinswale darin und können leider nicht mehr an die Oberfläche kommen zum Atmen.
1: Aber du setzt dich ja für den Schutz von Schweinswalen ein. Das finde ich sehr gut. Wie machst du das?
3: Ja, das ist tatsächlich auch meine Arbeit. Also ich beobachte Schweinswale an der Nordseeküste und ganz wichtig, ich erkläre Menschen wie euch zum Beispiel hier auch, warum Schweinswale wichtig für das gesamte Ökosystem sind. Und wir setzen uns natürlich dafür ein, dass die Nordsee sicherer für Meerestiere wird. Und dafür haben wir gerade ein neues Netzwerk gegründet, das Netzwerk Nordseeschutz. Wir heißen auch Nemo, wie der kleine Fisch Nemo, so ähnlich. Und da bündeln wir all unser Wissen und unsere Kräfte an der Nordseeküste, um ja noch mehr Schutz zu erreichen.
1: Da bist du also ganz aktiv. Und was können wir alle tun, um Schweinswale zu schützen?
3: Am besten natürlich weniger oder gar keinen Fisch mehr essen, keinen Müll in die Umwelt werfen, Plastik sparen und Tiere in der Natur nicht stören. Was ihr auch machen könnt, ist natürlich euren Freunden und Familien erzählen, wie cool Schweinswale wirklich sind. Das hilft dir nämlich auch.
1: Und wie cool Schweinswale sind, das haben wir heute spätestens auch wieder gehört von Wiebke Homes. Ganz, ganz vielen Dank, dass du uns mitgenommen hast in die Welt der Schweinswale. Ich fand's mega interessant. Vielen Dank, dass du dich für die Wale einsetzt und dass du heute uns so viel Schönes darüber erzählt hast.
3: Ja, danke. Danke dir auch für die Einladung. Und euch Zuhörern ganz viel Spaß und Erfolg beim Schweinswale-Spotten an der Nordseeküste.
1: Ja, vielleicht seht ihr auch mal einen. Vielleicht vom Ufer aus sogar. Ich drücke auf jeden Fall die Daumen. Wiebke, danke und einen schönen Sonntag noch.
3: Danke dir auch.
1: Tschüss.
3: Tschüss.

Empire of the Sun, We Are the People auf Bremen 4. Das war es fast mit Zebra 4 für heute, aber gleich geht's weiter mit Tine Kunze ab 11 Uhr auf Bremen 4. Ich bin Malte Jansen, euch noch einen schicken Sonntag. We were good.

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1: Es ist wirklich sehr, sehr schön draußen. 14 Grad, es fühlt sich aber wärmer an, weil trotz der vielen Wolken oben am Himmel scheint die Sonne irgendwie durch. Es ist hell draußen. Nehmt eine Sonnenbrille mit, falls ihr noch einen Spaziergang geplant habt heute. Höchstwerte 15 bis 19 Grad, dann sogar später an der Küste ein bisschen kühler mit 11 bis 14 Grad. Und der Wind, der ist immer noch da, der kommt aus nördlicher Richtung, ist böig unterwegs und es bleibt heute trocken.
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1: Mit Laura Knepper. Auf Teneriffa werden jetzt nach und nach die Passagiere des vom Hunter-Virus betroffenen Kreuzfahrtschiffs an Land gebracht.
2: Zuerst werden alle untersucht und dann soll die ganze Aktion bis morgen dauern. Dann hat Kreml-Chef Putin Altkanzler Schröder als Vermittler ins Gespräch gebracht und für die Werder-Frauen steht das letzte Heimspiel der Saison an. Spanien hat mit dem Evakuierungseinsatz auf dem vom Hunter-Virus betroffenen Kreuzfahrtschiff vor der Küste Teneriffas begonnen. Nach 40 Tagen an Bord sollen die Passagiere der Hondius in ihre Heimatländer geflogen werden. Mehr von Thomas Becker-Glauch.
3: Kurz nachdem die Hondius in den Hafen eingelaufen war, sind Ärztinnen und Ärzte an Bord gegangen. Sie führen auf dem Schiff jetzt die epidemiologische Untersuchung durch, teilte das spanische Gesundheitsministerium in Madrid mit. Erst nachdem die Menschen an Bord auf akute Krankheitssymptome untersucht wurden, sollen sie nach und nach ausgeschifft werden. Anschließend werden sie auf dem Luftweg in ihre jeweiligen Heimatländer gebracht. Der Heimflug der deutschen Passagiere wird von den Niederlanden mitorganisiert. Infolge des Hunter-Virus-Ausbruchs sind bislang 3 Menschen gestorben, darunter eine Deutsche.
2: Russlands Machthaber Wladimir Putin hat Altkanzler Gerhard Schröder als Vermittler im Krieg zwischen Russland und der Ukraine ins Spiel gebracht. Er könne sich den früheren SPD-Chef als Vermittler vorstellen, sagte Putin am Abend in Moskau. Was er noch gesagt hat, fasst Björn Blaschke zusammen.
4: Die Pressekonferenz war eher eine Propagandakonferenz. Kreml-Chef Wladimir Putin stellte sich einmal mehr als Mann dar, der grundsätzlich immer zu Gesprächen bereit ist. Zum Beispiel mit dem ukrainischen Präsidenten Volodymyr Zelensky. Allerdings in Moskau, was Zelensky mehrfach abgelehnt hatte. Ein Treffen an einem anderen Ort sei auch möglich, so Putin weiter, aber nur, wenn zuvor eine langfristige Friedensvereinbarung getroffen würde. Die wirkt momentan unwahrscheinlich. Trotzdem gab Putin vor, er meine, dass sich der Krieg dem Ende zuneige.
2: Vor der Küste von Katar ist ein Frachter beschossen worden. Das meldet die britische Seeschifffahrtsbehörde. An Bord brach kurzfristig Feuer aus. Laut Kapitän wurde niemand verletzt. Die Behörden untersuchen jetzt, woher das Projektil stammt. Zuvor hatte der Iran als Reaktion auf US-Angriffe auf 2 iranische Öltanker im Golf von Oman mit Gegenschlägen gedroht. Für die Fußballerinnen von Werder Bremen steht am Nachmittag das letzte Heimspiel der Bundesliga-Saison an. Zu Gast auf Platz 11 ist der Tabellenletzte Carl Zeiss Jena. Vor der Partie werden 9 Spielerinnen von Werder verabschiedet, die Werder verlassen werden. Anpfiff ist um 14 Uhr. Das waren die Fenius mit Laura Knepper.
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1: 3 Minuten nach 11 ist es auf der A7 Flensburg Richtung Hannover. Einmal dort aufgepasst. Bis 19 Uhr ist er nämlich gesperrt wegen Bauarbeiten zwischen Hamburg, Stellingen und Heimfeld. Es gibt eine weiträumige Umleitung, die führt ab Neumünster Süd über die B205, A21 und A1 zum Maschener Kreuz. Und im Kreis Rothenburg und im Kreis Stade, die Landesstraße ist in beiden Richtungen gesperrt, noch bis morgen um 6, ganz genau zwischen Heslingen und Kleten. Es wird geblitzt im Bremen-Vierland auch heute am Sonntag im Stur. An der Blockener Straße, Ecke Neuer Weg. In Delmenhorst wird beidseitig geblitzt, Langenwischstraße. Und an der B75, wenn ihr von Delmenhorst Richtung Bremen unterwegs seid, auf Höhe Grolland. Und falls ihr noch irgendwas entdeckt, sagt Bescheid, ruft uns an oder schreibt uns bei WhatsApp. Die Nummer ist die 0421 246 666. Gute Fahrt!
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1: Schönes Wochenende hattet ihr hoffentlich bis jetzt schon und habt ihr auch noch an diesem Sonntag. Vielleicht habt ihr auch was Muttertägliches heute vor. Kleiner Reminder an dieser Stelle, wenn ihr könnt und mögt, doch mal den Müttern heute eine WhatsApp schicken oder anrufen oder sowas. Ist immer gut, wenn man das vormittags macht, weil wenn man es nachmittags macht, dann ist man vielleicht schon zu spät dran. Also an dieser Stelle euch allen einen tollen Muttertag, wenn ihr ihn feiert und ansonsten einen wunderbaren Sonntag. Für euch im Studio, Tine Kunze, moin.
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0: Green Day, Good Riddance, Time of Your Life. Viertel nach elf ist es. Und die Frage ist natürlich, sind es Pralinen, Blumen, Schoki, generell irgendwas, vielleicht ein Gutschein bei Muttertag? Oder wollt ihr eigentlich als Mamas was ganz anderes? Das hat euch unser Reporter Leo Steinbeck gefragt.
1: Was wünschst du dir zum Muttertag?
2: Ruhe.
1: Ruhe?
2: Ja, weil die rufen mich jeden Tag an und ich frage. Und ja, ich weiß, das ist normal, aber brauche auch Ruhe.
1: Sollen die einfach mal den Mund zumachen?
2: Ja.
1: Was steht auf deiner Wunschliste von einem Erstgeborenen oder Zweitgeborenen?
3: Dass die Kinder eine Stunde kommen oder so etwas.
1: Eine Stunde reicht schon.
3: Eine Stunde oder zwei oder drei, das genügt.
1: Kommen die so selten vorbei bei dir?
3: Ja, es macht mich froh, und zusammen zu sein und ein bisschen die Liebe, und das ist das Schönste, glaube ich.
1: So, jetzt wünsch dir was. Was wünschst du dir?
4: Zeit ist das Beste. Mit Geld kann man sich einiges kaufen, aber Zeit kannst du dir nicht kaufen.
1: Nichts Materielles?
5: Nein, die Zeit ist viel kostbarer. Also ich brauche keine Augencreme oder Parfüm. Nee, brauche ich nicht.
1: Alle Leute sagen mir solche Sachen, unmaterielle Dinge. Warum nichts Materielles? Wünsch dir ein Auto von deinem Kind oder sowas in der Art?
5: Können sie sich nicht leisten, weil ich finanziere die, weil die sind im Studium.
0: Großartig, ganz klare Ansage und von mir auch eine klare Ansage heute. Und sowieso immer feiern wir die Mamas im Bremenfernsehen. Also Happy Muttertag an euch alle. Taylor Swift gibt's jetzt auf der Playlist The Fate of Ophelia.

Nico und Vince, Am I Wrong bei Bremen 4. Und jetzt gibt's für euch die neue Single von Teddy Swims, Mr. Know-It-All, wo er drüber singt, dass es vielleicht gar nicht immer die beste Idee ist, alles wissen zu wollen und alle Eventualitäten durchzudiskutieren im eigenen Kopf. Weil manchmal zerstört man dann eben auch etwas, was eigentlich ganz wunderbar hätte werden können.

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1: 11:30 ist es, das war Kenya Grace mit Stranger.
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1: Die A7 Flensburg Richtung Hannover ist zwischen Hamburg-Stellingen und Heimfeld wegen Bauarbeiten heute noch bis 19 Uhr gesperrt. Und es gibt eine Umleitung, die führt sehr weiträumig ab Neumünster Süd über die B205, A21 und A1 dann zum Maschener Kreuz. Und noch eine Sperrung im Kreis Rothenburg und Stade, die Landesstraße zwischen Heslingen und Kleten, die ist dicht bis morgen früh um 6 in beide Richtungen. Dann schauen wir nochmal auf die Blitzer. Vielen Dank fürs Bescheid geben. 3 Stück habe ich hier. In Stur wird geblitzt an der Ecke Neuer Weg, wenn ihr auf der Blockener Straße unterwegs seid. In Delmenhorst beidseitig an der Langenwischstraße und auf der B75, wenn ihr von Delmenhorst Richtung Bremen reinfahrt auf Höhe Grolland. Und falls ihr noch was entdeckt, wie immer, sagt Bescheid. Ihr kennt die Nummer 0421 246 666. Und ich wünsche euch eine gute und sichere Fahrt und einen wunderbaren Sonntag. Tine Kunze für euch im Studio und auf der Playlist jetzt Holly Humpestone.

0: ist Sonntag, es ist der 10. Mai und ich frage mich, wie ihr das macht als erwachsene Menschen mit diesen Wochenenden. Ab Mai ist bei mir alles komplett durchgeplant den Sommer über. Es sind immer irgendwelche Dinge, die anstehen und irgendwie hat man nie so einen richtig freien Tag. Dieses Wochenende war bei mir irgendwie ganz anders. Ich hatte Zeit, ich konnte in den Garten gehen. Manchmal war mir doch tatsächlich langweilig gestern. Wie ist es bei euch? Alles durchgeplant oder seid ihr eher spontan unterwegs?
1: Natürlich schön, wenn man Pläne hat, aber die spontanen Aktionen, die man zusammen hat, ist eigentlich immer das, was am Ende irgendwie am meisten in Erinnerung bleibt und am meisten Spaß macht.
2: Ja, also ich brauche schon eine gewisse Menge an Checkpunkten, die ich abarbeite, aber ich hätte gern Flexibilität, wenn es darum geht, wie viel Zeit ich welchem Punkt widme und welche Reihenfolge ich das Ganze abarbeite.
3: Ich muss das ganze Wochenende arbeiten. Dementsprechend ist es im Grunde durchgeplant, dadurch, dass ich arbeiten muss.
0: Guck, genauso ist es bei mir auch und ich freue mich, diesen Sonntag mit euch gemeinsam zu verbringen. Für euch gibt es jetzt BTS und Swim auf der Playlist.

0: Stand for Guide Me Home. Gleich gibt's für euch noch Loi bei Bremen 4.
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1: Es ist so richtig hell draußen, obwohl die Sonne nicht direkt scheint. Die muss hinter den Wolken so kräftig sein, dass es wirklich blendet, nur in den Himmel zu gucken. Wie wunderschön es heute doch ist. 15 Grad eben bei bewölktem Himmel, aber immer mal wieder Sonnenstrahlen aktuell. Später können es dann noch bis zu 19 Grad werden. Im Binnenland an der Küste bleibt es kühler mit bis zu maximal 14 Grad.
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1: Mit Laura Knepper auf Teneriffa werden gerade nach und nach die Passagierinnen und Passagiere von der MS Hondius geholt.
2: Vorher müssen alle Menschen an Bord auf das Hunter-Virus untersucht werden. Dann will das Justizministerium das Strafrecht bei Femiziden verschärfen und für die Werder-Frauen steht das letzte Heimspiel der Saison an. Spanien hat mit dem Evakuierungseinsatz auf dem vom Hunter-Virus betroffenen Kreuzfahrtschiff vor der Küste Teneriffas begonnen. Nach 40 Tagen an Bord sollen die Passagiere der Hondius in ihre Heimatländer geflogen werden. Mehr von Julia Macher.
3: In Gruppen von maximal 5 Personen werden die Menschen von Bord an Land gebracht, dann sofort in Fahrzeugen des Militärs zum 10 Minuten entfernten Flughafen gefahren. Dort warten bereits die von den Herkunftsländern bereitgestellten Maschinen. Zunächst verlassen die Spanierinnen und Spanier das Schiff. Ihnen folgen die Niederländer, die 6 Deutschen sowie die Belgier und Griechen. Sie werden in einem gemeinsamen Flug zunächst in die Niederlande gebracht. Die letzte Maschine soll am Montag starten und Menschen aus Australien und Asien zurück in ihre Heimatländer bringen.
2: Die Bundesregierung hat einen Vorschlag des russischen Präsidenten Wladimir Putin zurückgewiesen, wonach Altkanzler Gerhard Schröder im Ukraine-Krieg vermitteln könnte. Das sei ein Scheinangebot und Teil der bekannten hybriden Strategie Russlands, hieß es aus Regierungskreisen in Berlin. Die Verhandlungsoption sei nicht glaubwürdig, da Russland seine Bedingungen nicht geändert habe. Bundesjustizministerin Stefanie Hubig will das Strafrecht mit Blick auf Femizide verschärfen. Hubig sagte der Bild am Sonntag, man habe einen Weg gefunden, den Mordparagrafen zu ändern. Es geht darum, dass Täter, die Frauen wegen ihres Geschlechts umbringen, wegen Mordes verurteilt werden. Aktuell wird dabei oft zum Beispiel auf Eifersucht verwiesen und dann kann der Täter nur wegen Totschlags verurteilt werden. Für die Fußballerinnen von Werder Bremen steht am Nachmittag das letzte Heimspiel der Bundesliga-Saison an. Zu Gast auf Platz 11 ist Carl Zeiss Jena. Aus der Sportredaktion berichtet Heiko Neugebauer.
4: Das wird ein richtiges Abschiedsfest heute. Zum einen, weil es eben das letzte Heimspiel in dieser Saison ist und zum anderen für nicht weniger als 9 Spielerinnen, die Werder verlassen und von Clubchef Klaus Filbri persönlich verabschiedet werden. Rein sportlich gesehen wäre alles andere als ein Sieg der Werder-Frauen heute eine Riesenüberraschung. Jena ist Tabellenletzter und bereits abgestiegen. Anpfiff auf Platz 11 ist um 14 Uhr.
2: Das waren die 4 News mit Laura Knepper.
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1: 12:02 ist es jetzt. Wir schauen einmal auf die Straßen. A1 Osnabrück Richtung Bremen zwischen Bremen-Brinkum und Hemeling 4 Kilometer stockender Verkehr. Dann ist weiter bis heute Abend um 19 Uhr gesperrt die A7 Flensburg Richtung Hannover und zwar zwischen Hamburg-Stellingen und Heimfeld. Da gibt's Bauarbeiten, die erledigt werden müssen. Und es gibt aber auch eine Umleitung für euch. Weiträumig führt die ab Neumünster Süd über die B205, A21 und A1 dann wieder zum Maschener Kreuz. Und noch eine Sperrung bis morgen früh um 6 Kreis Rothenburg und Kreis Stade. Die Landesstraße ist in beide Richtungen dicht zwischen Heslingen und Kleten. Und dann gucken wir nochmal auf die Blitzerliste. Die kommen ja wie immer von euch auch an diesem Sonntag. Sagt also Bescheid, falls ihr noch etwas entdeckt im Bremen-Vierland. Und jetzt erstmal die 3 hier auf meiner Liste. Stur, Blockener Straße, Ecke Neuer Weg. Dann auf beiden Seiten in Delmenhorst an der Langenwischstraße. Und wenn ihr auf der B75 unterwegs seid, von Delmenhorst Richtung Bremen rein auf Höhe Grolland. Wie gesagt, sagt Bescheid und gute Fahrt. Durch euren Sonntag, falls ihr unterwegs sein solltet, kommt gut dorthin, wo ihr denn hin möchtet. Vielleicht zu einem Muttertagsbrunch. Ich hätte jetzt auch gerne einen Brunch hier. Schönes Ei im Studio pellen, das wäre bestimmt eine klasse Idee. Bedanken sich alle sehr herzlich. Nein, das lassen wir lieber sein. Ich freue mich aber, dass ich eine wunderbare Playlist für euch hier habe und den Sonntag mit euch verbringen kann. Tine Kunze bin ich und wir starten mit Carly Rae Jepsen. Den kennt ihr alle. Call Me Maybe.

0: Bosse, schönste Zeit bei Bremen 4. Es ist gleich 11:45 an eurem wunderbaren Sonntag. Und ich glaube, einer hat ganz schön Muskelkater heute. Und zwar durch den vollen Körpereinsatz von unserem Bremen 4-Reporter Leo Steinbeck. Über den rede ich. Grüße an dieser Stelle. Der war gestern nämlich beim Rugby-Turnier so rum in der Paulina Marsch in Bremen-Peterswerda. Da ist er vorbei und Leo wäre ja nicht Leo, wenn er dann nicht auch direkt mitmachen würde.
1: Ja, oh Mann, ich habe Angst, ehrlich gesagt. Ich habe Pauline gerade neben mir stehen und du bist schon gezeichnet von diesem Sport. Wenn du deinen Körper betrachtest, du stehst in kurzer Hose und Trikot. Hallo. Ist es blauer Fleck oder ist es Dreck? Beides im Moment bei dir da.
2: Immer beides in der Regel, ja.
1: Pauline, kannst du an Beispiel mir einmal zeigen, wie gut das Tackeln geht? Wie würdest du mich jetzt umhauen?
2: Mit der Schulter, mit der ich tackeln will, da möchte ich das Bein so nah an deinen Körper ranbringen, wie geht.
1: Aha, hau mich um.
2: Tief runter,
1: ja?
2: Schulter rein.
1: Ja, und ich liege. Ich habe meine Kopfhörer verloren, aber ich liege auf dem Boden in der Paulina Marsch. Also, Paulina, mein Gott, das ist ja ein frustrierender Sport. Macht dir da trotzdem Spaß? Ich meine, man liegt so oft auf dem Boden. Warum machst du das?
2: Ja, weil das der Sport ist, bei dem man eben so fest in Leute reinlaufen kann, wie es geht. Und das macht super viel Spaß, auch wenn man selber einstecken muss.
1: Ja, ich habe eingesteckt. Im Moment liege ich auf dem Boden.
0: Ja, und er ist aber natürlich wieder aufgestanden, der Leo. Keine Verletzten gibt es, vielleicht aber eben ein wenig Muskelkater und den einen oder anderen blauen Fleck, aber der Beweis auch, Leo ist fit genug, um auch euch zu besuchen, vielleicht ja auch schon nächstes Wochenende.
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0: Schaus mit Felix Jähn. Walk with me war das hier bei Bremen 4.
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0: Jetzt ist es 12.30 Uhr und ein paar Meldungen habe ich hier, unter anderem für die A1 Osnabrück Richtung Bremen. Dort stockt der Verkehr 4 Kilometer zwischen Bremen, Brinkum und Hemeling. Die A7, die ist weiter gesperrt, Flensburg Richtung Hannover zwischen Hamburg-Stellingen und Heimfeld. Das Ganze noch bis 19 Uhr heute Abend wegen Bauarbeiten. Und es gibt eine Umleitung, die führt ziemlich weiträumig ab Neumünster Süd über die B205, A21 und A1 dann zum Maschener Kreuz. Und im Kreis Rothenburg und Kreis Stade, die Landesstraße ist dort gesperrt in beide Richtungen noch bis morgen früh um 6 zwischen Heslingen und Kleten. Dann gucken wir doch einmal auf die Blitzer an dieser Stelle. Hat zwar nichts gehört, irgendwas funktioniert hier auf der Playlist nicht, macht ja nichts. Ich kann euch trotzdem sagen, wo geblitzt wird. Dank euch, ihr habt euch gemeldet in Stur, Blockener Straße, Ecke Neuer Weg. Dann beidseitig in Delmhorst an der Langenwischstraße und auf Höhe Grolland auf der B75 steht ein Blitzer, wenn ihr von Delmenhorst Richtung Bremen unterwegs seid. Euch jetzt eine gute und sichere Fahrt. Es gibt jetzt Wonderful Life in der 2025-Version von Hertz und natürlich, ihr hört's, der Purple Disco Machine. Ich bin Tine. Moin.

Blood Running, ganz eindeutig von Ray Dalton hier bei Bremen 4. Und jetzt habe ich für euch die neue Single von Licky Lee. Die gefällt mir so unfassbar gut, die macht mich ganz fröhlich. Einmal, weil Licky Lee mit Musik wieder am Start ist und jetzt gerade auch ein Album rausgebracht hat. The After Party heißt es, ist letzten Freitag erschienen. Und weil ich den Song einfach sehr gelungen finde. 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

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Es ist 12:15 und manchmal, ganz, ganz manchmal, ist das Leben eben doch ein Wunschkonzert. Ist das nicht toll? Zumindest an Himmelfahrt. Nächste Woche, da spielt Deutschland verrückt. Bedeutet, weil sonst ja auch, bedeutet aber für nächste Woche, ihr wünscht euch eure Lieblingshits und da wirklich go wild. Seid genauso verrückt. Sophie aus Oldenburg hat sich auf bremen4.de nämlich schon den Pur-Party-Hit-Mix gewünscht. Ich lieb

Und Frank aus Nordenham, der hat Bob Marley vorgeschlagen. Allein die beiden schon hintereinander, die beiden Songs machen mich schon fröhlich. Lilly aus Dörfern, die setzt auf Wen sonst Wolle Petri. Oh mein Gott, es wird so großartig. Es wird ein Fest, es wird euer Wunschkonzert. Nächsten Donnerstag, Christi Himmelfahrt, Vatertag, Wunschsong-Marathon. Deutschland spielt verrückt und ihr könnt mit dabei sein. Ihr könnt euch auch was wünschen. Dann könnt ihr einfach alles eingeben, was ihr möchtet. Schaut doch mal vorbei auf bremen4.de. Und dann machen wir es uns richtig nett nächste Woche. Ich bin auch am Start und freue mich auf eure Wünsche. Deutschland spielt verrückt am 14. Mai. Jetzt für euch Alex.

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1: Es ist wirklich schön draußen, die Sonne scheint, auch wenn sie von Wolken bedeckt ist, ist es ganz toll hell. Ihr braucht auf jeden Fall eine Sonnenbrille bei Höchstwerten heute 15 bis 19 Grad. An der Küste bleibt es etwas kühler bei 11 bis 14 Grad. Das haben wir so langsam auch alles schon erreicht in Bremen-Vierland, jetzt um 13 Uhr. Die Wolken, die sind wie gesagt recht dicht. Heute bringen sie allerdings noch keinen Regen mit. Es bleibt trocken. Die nächsten Tage zu Beginn der Woche sieht das dann anders aus.
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1: Mit Laura Knepper, Altkanzler Schröder, kriegt anscheinend doch keine neue Aufgabe.
2: Dass er Vermittler im Ukraine-Krieg wird, so wie Putin es vorgeschlagen hat, das wird nicht passieren, heißt es aus Berlin. Dann läuft die Evakuierung des vom Hunter-Virus betroffenen Kreuzfahrtschiffes nach Plan und für die Werder-Frauen steht das letzte Heimspiel der Saison an. Die Bundesregierung hat einen Vorschlag des russischen Machthabers Wladimir Putin zurückgewiesen, wonach Altkanzler Gerhard Schröder im Ukraine-Krieg vermitteln könnte. Das Angebot reihe sich in eine Serie von Scheinangeboten ein, heißt es aus Regierungskreisen. Aus der Nachrichtenredaktion berichtet Katrin Martens.
3: Aus Berlin hieß es, man habe die Äußerungen zur Kenntnis genommen, die Verhandlungsoption sei aber nicht glaubwürdig. Schließlich habe Russland die Bedingungen für ein Kriegsende nicht geändert. Ein erster Test für die Glaubwürdigkeit wäre demnach eine Verlängerung der Waffenruhe durch Russland. Putin hatte gestern nach der Militärparade in Moskau den Altkanzler als bevorzugten Vermittler für Gespräche mit der EU ins Spiel gebracht. In Deutschland steht Schröder wegen seiner Nähe zu Putin und seiner Tätigkeit für russische Energiekonzerne seit Jahren in der Kritik.
2: Im Südosten Teneriffas läuft die Evakuierungsaktion auf der MV Hondius. Die Passagiere und die Crew des vom Hunter-Virus betroffenen Kreuzfahrtschiffs werden nach und nach von Bord gebracht. Sie werden dann mit extra Flugzeugen in ihre Heimatländer gebracht. Zur Frage, wie die Evakuierung bis jetzt läuft, Julia Macher.
4: Bisher verläuft die Evakuierung nach Plan. Die MV Hondius ankert seit den frühen Morgenstunden im Hafen von Granadilla im Südosten Teneriffas. Passagiere und Crew wurden nach Ankunft von einem Ärzteteam untersucht. Alle Menschen sind laut spanischem Gesundheitsministerium symptomfrei. In Gruppen von maximal 5 Personen werden die Menschen jetzt in Beibooten an Land gebracht, dann sofort in Fahrzeugen des Militärs zum 10 Minuten entfernten Flughafen gefahren. Dort warten bereits die Maschinen der Herkunftsländer. Die 6 Deutschen an Bord werden in einer niederländischen Maschine heute gemeinsam mit den Niederländern, den Belgiern und den Griechen nach Hause geflogen.
2: Bundesjustizministerin Stefanie Hubig will das Strafrecht mit Blick auf Femizide verschärfen. Hubig sagte der Bild am Sonntag, man habe einen Weg gefunden, den Mordparagrafen zu ändern. Es geht darum, dass Täter, die Frauen wegen ihres Geschlechts umbringen, wegen Mordes verurteilt werden. Aktuell wird dabei oft zum Beispiel auf Eifersucht verwiesen und dann kann der Täter nur wegen Totschlags verurteilt werden. Für die Fußballerinnen von Werder Bremen steht das letzte Heimspiel der Bundesliga-Saison an. Zu Gast auf Platz 11 ist der Tabellenletzte Carl Zeiss Jena. Vor der Partie werden 9 Spielerinnen verabschiedet, die Werder verlassen werden. Anpfiff ist gleich um 14 Uhr. Das waren die Vier-News mit Laura Knepper.
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1: 3:01 ist es jetzt. A1 Osnabrück Richtung Bremen zwischen Bremen-Brinkum und Hemeling 4 Kilometer stockender Verkehr. Dann noch 2 Sperrungen. Einmal A7 Flensburg Richtung Hannover. Zwischen Hamburg-Stelling und Heimfeld ist alles heute dicht wegen Bauarbeiten noch bis ca. 19 Uhr. Ihr könnt das Ganze weiträumig umfahren ab Neumünster Süd über die B205, A21 und A1 und dann wieder zum Maschner Kreuz. Und 2. Sperrung Kreis Rothenburg und Kreis Stade, die Landesstraße zwischen Heslingen und Kleten. Die ist in beide Richtungen dicht noch bis morgen früh um 6. B75 steht ein Blitzer, wenn ihr von Delmenhorst Richtung Bremen unterwegs seid auf Höhe Grolland. Und falls ihr noch was entdeckt, sagt ihr natürlich gern Bescheid. 0421 246 666 ist die Telefonnummer. Es ist von Bremen 4.
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1: Ihr könnt uns natürlich auch eine Mail schreiben, deswegen war ich kurz irritiert. Schaut doch einfach mal auf bremen4.de vorbei. Also ich war irritiert von mir selber und meiner Wortwahl. So soll es sein, am Sonntag etwas drösig unterwegs hier im Studio. Tine Kunze für euch und ihr hoffentlich auch genauso entspannt zu Hause oder unterwegs an eurem Sonntag. Also macht es euch schön, ich bringe die Musik dazu.
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0: Oasis, Wonderwall. Ja gut, die haben sich nicht immer so gut verstanden, die Brüder. Aber Brüder ist ja auch vielleicht was anderes als Nachbarschaft. Da ist es im Bremen-Vierland ja wirklich, also irgendwie sind wir alle Nachbarn, irgendwie wohnen wir alle gemeinsam ganz nah beieinander, so schön norddeutsch, wie das hier ist. Aber machen wir das auch gerne, also in unseren wirklichen Nachbarschaften, gehen wir gerne zum Grillen rüber oder treffen uns auf so einen Treppenpilz vor der Haustür oder haben immer ein extra Paket Zucker dabei, weil man weiß, ah, locker hat der Nachbar wieder eins zu wenig. Wie ist es bei euch, bei Niklas, in der Bremer Neustadt zum Beispiel?
1: Wir haben hier ein Nachbarschaftsverhältnis wie auf dem Dorf. Das ist geprägt von diesen kleinen alten Arbeiterhäusern. Man kennt sich hier. Das ist so das Beste aus beiden Welten, wenn man auf einem kleinen Dorf ist, aber trotzdem in der Stadt.
0: Und Kevin hat früher zum Beispiel mal in der Bremer Fahr gelebt.
2: Natürlich viele Menschen auf engem Raum, ne? Aber insgesamt fand ich das immer schön, wenn man mit Menschen Kontakt hatte, schnacken konnte, zum Markt gehen konnte.
0: Oh, es klingt alles richtig idyllisch bei euch. Und dann noch irgendwie gemeinsam Kaltgetränk am Wochenende. So läuft das auch häufig in Klein-Mexiko, in Bremen-Haschstätt, wo Mia wohnt.
3: Einfach hier zu leben, das macht so ein glückliches Gefühl natürlich und dass man auch also Nachbarn hat, auf die man sich verlassen kann, das ist sehr cool.
0: Gut, das fängt beim Paket Zucker wahrscheinlich an und geht noch viel, viel weiter. Also es ist wirklich richtig schön von euch zu hören, wie gerne ihr im Bremen-Vierland in eurer Nachbarschaft seid und wie gut das alles funktioniert. Mehr davon, vor allem jetzt am Sonntag. Und nicht immer meckern. Manchmal muss man eben auch sonntags Rasen mähen. Hat man vorher keine Zeit gehabt vielleicht. Seid lieb miteinander. 1:15. Für euch gibt's jetzt Olivia Rodrigo bei Bremen 4.

0: Anne-Marie, ganz klar, gemeinsam mit David Guetta bei Bremen 4.
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0: Es ist jetzt 13 Uhr und 31 Minuten. A1 Bremen Richtung Osnabrück zwischen Wildeshausen West und Ahlhorn Süd 5 Kilometer Stau. Andere Seite auch auf jeden Fall vorsichtig sein, da ist irgendwie gerade was passiert. Dann nochmal die A1 Osnabrück Richtung Bremen zwischen Brinkum und Hemeling 4 Kilometer stockender Verkehr. Die A7 Flensburg Richtung Hannover ist gesperrt bis heute Abend um 19 Uhr zwischen Hamburg-Stellingen und Heimfeld wegen Bauarbeiten. Es gibt eine weiträumige Umleitung, die führt ab Neumünster Süd über die B205, A21 und A1 dann wieder zum Maschener Kreuz. Und in den Kreisen Rothenburg und Stade ist die Landesstraße gesperrt zwischen Heslingen und Kleten in beide Richtungen. Und das Ganze bis morgen früh dann noch um 6 Uhr. Und ansonsten sagt Bescheid, falls ihr noch was seht, zum Beispiel auch Blitzer. Einer steht an der B75 Delmenhorst Richtung Bremen, wenn ihr Höhe Grolland seid. Und vielleicht gibt es ja noch mehr. Sagt also Bescheid 0421 246 666. Euch jetzt eine gute und sichere Fahrt durch den Sonntag mit Nico Santos auf der Playlist. Und ich bin Tine. Schönes Wochenende.

0: Es ist 13.37 Uhr und ich muss einmal unterbrechen. Ich habe nämlich eine wichtige Nachricht für alle, die unterwegs sind. Falschfahrer auf der A29 Oldenburg-Ahlhorner Heide. Zwischen Ahlhorn und Dreieck Ahlhorner Heide kommt euch ein Falschfahrer entgegen. Fahrt äußerst rechts, nicht überholen. Und auf der nochmal als Hinweis auf der A29 Oldenburg-Ahlhorner Heide. Es ist ein Falschfahrer unterwegs zwischen Ahlhorn und Dreieck Ahlhorner Heide. Also Vorsicht bitte in beiden Richtungen äußerst rechts fahren und auf gar keinen Fall überholen.
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Azizam von Ed Sheeran ist das hier bei Bremen 4 und für euch kommt jetzt als nächstes die neue Single von Shaboozey, Born to Die, an eurem Sonntag, ja Nachmittag mittlerweile schon. Macht es euch schön.

0: You, Not Us und Laurel gemeinsam all in hier bei Bremen 4. Es gibt Songs, die hört man und dann kommen sofort ab der ersten Sekunde Erinnerungen hoch. Und auch Heike aus Harpstedt hat genau so ein Lied im Kopf.
1: Mein Lieblingslied ist With or Without You von U2. Erinnert mich an ein tolles Konzert in Berlin, wo ich mit meiner Freundin war. Das war im Olympiastadion und das war eine super Stimmung. Es war eine tolle, laue Sommernacht. Das Stadion war voll. Allein im Olympiastadion in Berlin zu sein, war ein Erlebnis. Die ganze Kulisse, der Auftritt der Band war super. Es war ein absolut tolles Erlebnis. 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Ja, lange Sommernacht. Wir haben dann in Berlin übernachtet bei dem Bruder von meiner Freundin. Wir haben uns ein schönes Wochenende da gemacht. Ja, das ist eine Freundin, die mich auch schon mein Leben lang begleitet. Wir sehen uns nicht ständig, weil sie in Oldenburg lebt. Und ja, die Wege trennen sich halt so ein bisschen. Aber wenn wir uns sehen, ist es wie gestern. And I wait without you. With or without you. Wenn ich den Song heute höre, dann bin ich sofort wieder mit den Gedanken bei dem Konzert und man wird gleich wieder irgendwie so abgeholt. Also wenn ich den Song höre, habe ich gleich gute Laune. Ich habe gerade gesprochen über den Song With or Without You von U2 und wünsche viel Spaß beim Hören.
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0: Sherry Hilson mit I Like. Und ich habe eine Entwarnung für die A29 Oldenburg-Ahlhorner Heide. Dort ist kein Falschfahrer mehr unterwegs.
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1: 17 Grad aktuell in Oldenburg, Diepholz und Bremen, 18 Grad in Rotenburg, 15 in Bremerhaven und 14 Grad melden Wilhelmshaven und Cuxhaven. Damit sind wir auch schon bei den Höchsttemperaturen heute angekommen. Der Wind, der bleibt böig teilweise, aus nördlicher Richtung kommt er und der bringt eben diese ganzen dichten Wolken mit, die allerdings wiederum noch keinen Regen. Der kommt dann erst nächste Woche dazu.
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2: mit Sebastian Segebade. Bundesregierung ist skeptisch nach Putin-Aussagen zur Ukraine. Erste Passagiere verlassen Kreuzfahrtschiff nach Hunter-Virus-Ausbruch. Frauen von Werder Bremen spielen gegen Jena. Das Wetter, Sonne und Wolken im Wechsel, bis zu 14 Grad. Die Bundesregierung hat sich gegen Altkanzler Gerhard Schröder als Vermittler im Ukraine-Krieg ausgesprochen. Kreml-Chef Wladimir Putin hatte das vorgeschlagen. Das Angebot reihe sich ein in eine Serie von Scheinangeboten, heißt es aus Regierungskreisen. Aus der Nachrichtenredaktion berichtet Katrin Martens.
3: Aus Berlin hieß es, man habe die Äußerungen zur Kenntnis genommen. Die Verhandlungsoption sei aber nicht glaubwürdig. Schließlich habe Russland die Bedingungen für ein Kriegsende nicht geändert. Ein erster Test für die Glaubwürdigkeit wäre demnach eine Verlängerung der Waffenruhe durch Russland. Putin hatte gestern nach der Militärparade in Moskau den Altkanzler als bevorzugten Vermittler für Gespräche mit der EU ins Spiel gebracht. In Deutschland steht Schröder wegen seiner Nähe zu Putin und seiner Tätigkeit für russische Energiekonzerne seit Jahren in der Kritik.
2: Bundesjustizministerin Stefanie Hubig will das Strafrecht bei sogenannten Femiziden verschärfen. Das wird schon lange gefordert. Allerdings ist es nach Einschätzung von Juristen schwierig, den Mordparagraphen entsprechend zu ändern. Jetzt habe man einen Weg gefunden. Wie der aussehen könnte, dazu aus Berlin Christina Nagel.
4: Es geht darum, dass Täter, die Frauen wegen ihres Geschlechts umbringen, wegen Mordes verurteilt werden. Das ist zwar auch heute schon möglich, aber so Hubig in der Bild am Sonntag, in der Rechtsprechung gäbe es immer noch Entscheidungen mit Verweis zum Beispiel auf Eifersucht. Dann sei es Rage, der Täter sei vermindert schuldfähig und könne nur wegen Totschlags verurteilt werden. Im Gesetz soll nun klargestellt werden, dass auch Tötungen aus geschlechtsspezifischen Motiven als Mord gewertet werden können. Damit würde sich dann auch das Strafmaß ändern, hin zu einer lebenslangen Haftstrafe.
2: Die ersten Passagiere und Crewmitglieder des Kreuzfahrtschiffes MV Hondius sind vor Teneriffa von Bord gebracht worden. Auf dem Schiff war das Hunter-Virus ausgebrochen. 14 spanische Staatsbürger sind bereits im Flugzeug auf dem Weg aufs Festland. Im Laufe des Tages sollen weitere Passagiere in ihre Heimatländer gebracht werden, darunter sind auch Deutsche. Keiner von ihnen zeige Symptome, heißt es vom spanischen Gesundheitsministerium. Es gelten trotzdem strenge Sicherheitsvorkehrungen. In Rotenburg hat ein Hochzeitskorso für einen großen Polizeieinsatz gesorgt. Wie heute die Polizei mitteilte, fuhren 16 hochmotorisierte Autos am Freitagnachmittag durch das Rotenburger Stadtgebiet. Dabei feuerten Hochzeitsgäste mehrere Schüsse in die Luft. Die Polizei konnte den Korso stoppen und zwei Schreckschusswaffen sicherstellen. Jetzt wird wegen Verstoßes gegen das Waffengesetz ermittelt. Zum Sport. Die Frauen von Werder Bremen spielen im letzten Heimspiel der Bundesliga-Saison gegen Tabellenschlusslicht Jena. Gerade war Anstoß. Für uns berichtet live Olaf Ratje.
5: Und die Werder-Spielerinnen legen einen Traumstart hin hier vor rund 1600 Fans auf Platz 11 im letzten Heimspiel der Saison. Sie führen bereits mit 1:0. Larissa Mühlhaus in ihrem letzten Heimspiel mit einem Kopfball nach einer schönen Flanke von der rechten Seite kann sie den Ball aus 4-5 Metern einnetzen. Also 2,5 Minuten sind gespielt in diesem letzten Heimspiel und die Werder Frauen führen bereits mit 1:0.
2: Und das waren die Nachrichten mit Sebastian Segebade.
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1: 2:03 ist es jetzt. Noch einmal die Entwarnung für euch, falls ihr unterwegs seid auf der A29 Oldenburg-Ahlhorner Heide. Dort ist kein Falschfahrer mehr zwischen Großen Kneten und dem Dreieck Ahlhorner Heide. Dann staut es sich 5 Kilometer auf der A1 Bremen Richtung Osnabrück zwischen Wildeshausen West und Ahlhorn Süd und in Bremen-Brinkum bzw. zwischen Bremen-Brinkum und Hemeling auch auf der A1. Die A7 Flensburg Richtung Hannover ist zwischen Hamburg-Stellingen und Heimfeld weiter gesperrt wegen Bauarbeiten. Das Ganze noch heute bis 19 Uhr und es gibt eine sehr weiträumige Umleitung. Die führt ab Neumünster Süd über die B205, A21 und A1 dann wieder zum Maschener Kreuz. Und noch eine Sperrung im Kreis Rotenburg und im Kreis Stade. Dort die Landesstraße zwischen Heslingen und Kleten. Das Ganze dann in beide Richtungen noch bis morgen früh um 6. Geblitzt wird an der B75 Delmenhorst Richtung Bremen auf Höhe Grolland. Und falls ihr auch noch einen Blitzer entdeckt oder irgendwas, dann sagt doch Bescheid. 0421 246 666 ist die Nummer von Bremen 4. Gute Fahrt!
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1: Und ein wunderschönes Wochenende oder Wochenende an dieser Stelle. Ich hoffe, ihr konntet es wunderbar genießen. Und heute ist ja noch ein Highlight, glaube ich, für uns verpackt bei den Werder Damen. Wir haben es gerade in den vier News schon bei Sebastian gehört. Olaf ist im Stadion, 1:0 führen sie. Und das wollen wir natürlich heute an diesem Sonntagnachmittag noch weiter verfolgen. Hier bei mir, Tine Kunze. Moin.

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0: Viertel nach zwei ist es gleich. Das bedeutet
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0: Seit einer knappen Viertelstunde spielen sie schon, die Werder Damen gegen Jena zu Hause. Letztes Heimspiel der Saison. Und vor Ort ist Bremen 4 Sportreporter Olaf Rath hier. Und ich finde, man hört, die Stimmung ist wie immer an Platz 11 richtig gut.
2: Die ist richtig gut. Es ist ja auch ein besonderes Spiel. Du hast es gesagt, es ist das letzte Heimspiel der Saison. Einige Spielerinnen, insgesamt 9, wurden auch vor der Partie verabschiedet. Da ging es dann durchaus emotional zu ein paar der Spielerinnen. Zum Beispiel Ricarda Viking sind ja seit 6 Jahren bei Werder dabei. Und dementsprechend ist das denn schon ein besonderer Tag, wenn das das letzte Heimspiel ist. 1600, 1500 Fans sind dabei und die sorgen für die gute Stimmung. Was natürlich auch daran liegt, dass Werder hier auch ein blitzsauberes Spiel bisher hinlegt. Es ist eine Viertelstunde gespielt und sie führen mit 2:0. Der erste Treffer bereits in der zweiten Minute. Larissa Mühlhaus mit dem Kopf. Für die ist es ja auch ein besonderes Spiel, nämlich das letzte. Auch sie wird sich ja verabschieden. Und dann in der 8. Minute sogar noch das 2:0 obendrauf. Die Kapitänin Lina Hausicke aus der Distanz. Also bei Werder läuft hier alles nach Plan und das soll jetzt nicht respektlos klingen, aber wir haben jetzt schon mal kurz geguckt, was eigentlich der Rekordsieg der Werder Frauen ist. 7:0 wäre das, aber das das ist dann noch ein weiter Weg, um das zu schaffen. Aber Jena, müssen wir auch dazu sagen, die sind Tabellenletzte, die sind bereits abgestiegen. Da kann auch einiges gehen heute für die Werder Frauen.
0: Rein rechnerisch, ich habe jetzt überlegt, 3-mal eine Viertelstunde, immer 2 Tore pro Viertelstunde. Das wäre ja schon 6:0
2: Tine,
0: zur Halbzeit.
2: Ich bin begeistert, wie du das jetzt mal so kurz ausgerechnet hast.
0: Stark. Wahnsinn, oder Bremer Abi?
2: Ja, richtig gut.
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0: Ob das alles so stimmt, das hören wir später hier bei Bremen 4 an eurem Sonntagnachmittag.

0: Adele ist das Rolling in the Deep hier bei Bremen 4. Es ist gleich 2:30 und ich kann euch sagen, Werder gegen Jena, da steht es jetzt 3:0 mittlerweile.
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0: Auf Platz 11 ist auf jeden Fall was los. Auf den Straßen auch. Einmal bitte Vorsicht in beiden Richtungen auf der A1. Osnabrück Richtung Bremen. Es sind Personen auf der Fahrbahn zwischen Wildeshausen Nord und Groß-Ippener. Und Vorsicht bitte auch auf der A27 Walsrode Richtung Bremen. Zwischen Walsrode Süd und Verden Ost befindet sich eine ungesicherte Unfallstelle. Dann noch der Hinweis für die A7 Flensburg Richtung Hannover. Zwischen Hamburg-Stellingen und Heimfeld ist dort wegen Bauarbeiten gesperrt. Heute noch bis 19 Uhr. Ihr könnt es weiträumig umfahren. Ab Neumünster Süd über die B205, A21 und A1 dann zum Maschener Kreuz. Dann noch 2 Kilometer Stau auf der A29 Ahlhorner Heide Richtung Wilhelmshaven zwischen Kreuz Oldenburg Ost und der Huntebrücke. Und noch eine Sperrung in den Kreisen Rothenburg und Stade, die Landesstraße. Die ist dicht in beide Richtungen bis morgen früh um 6 noch zwischen Heslingen und Kleten. Geblitzt wird im Bremen-Vierland auf der B75. Delmenhorst Richtung Bremen, Höhe Grolland, da steht einer. Und falls ihr noch was entdeckt, sagt gerne Bescheid. 0421 246 666 ist die Nummer von Bremen 4. Ich wünsche euch eine gute und sichere Fahrt durch euren Sonntag. Temper City gibt's jetzt für euch Self-Aware auf der Playlist hier bei Bremen 4. Ich bin Tine Kunze und freue mich, diesen Sonntag mit euch zu verbringen. Schönes Wochenende.

0: Sido mit Bilder im Kopf hier bei Bremen 4. Es ist 14.40 Uhr, 20 vor 3 am Sonntag, dem 10. Mai. Das bedeutet Muttertag. Kleiner Reminder jetzt an alle, die es vielleicht bis jetzt vergessen hatten und denken, oh nein. Ich wünsche dass ihr den Tag einfach genau so feiert, wie es für euch richtig ist, wie es sich gut anfühlt, falls ihr ihn überhaupt feiert. Das ist ja nicht immer ganz so einfach, auch mit Mamas. Ne? Ob man selber eine ist oder auf jeden Fall eine hat, da stecken ganz viele Emotionen und Erwartungen drin von beiden Seiten. Und ich glaube, da können wir alle ein wenig Hilfe gebrauchen.
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2: Ja, da von mir nochmal ein mütterliches Hallo. Ich bin's wieder, die Uta Pümpelmann-Schneider. Und ja, Kinder, gerade waren sie noch so klein und jetzt schon so groß. Nein, doof. Doof natürlich, ja, also lieb doof. Nicht falsch verstehen. Aber wer braucht schon den x-ten Massagegutschein für die beste Mama der Welt, der eh nie eingelöst wird? Dazu ein Strauß Blumen, dessen ökologischer Fußabdruck uns direkt mit einem Arschtritt in die Klimahölle schickt. Ja, aber die duften so schön. Noch mehr freue ich mich deshalb über alle Anrufe und Besuche, die ich nicht bekomme. Denn wenn ihr euch schon sonst nicht blicken lasst, könnt ihr auch am Muttertag einfach mal die Fresse halten. In diesem Sinne, feiert schön ohne mich.
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LaRue war das mit Bulletproof hier bei Bremen 4. Es ist gleich 2:50 und ich habe hier eine Gefahrenmeldung. Für alle von euch, die gerade unterwegs sind an diesem Sonntag, Vorsicht bitte auf der A1 Osnabrück Richtung Bremen. Zwischen Wildeshausen Nord und Groß-Ippener steht ein defektes Fahrzeug. Fahrt dort schön vorsichtig, kommt gut und sicher an. Jetzt mit Kiddo und Osmond auf der Bremen 4 Playlist. Show me love.

0: Justin Bieber, Love Yourself hier bei Bremen 4. Es ist kurz vor drei und vor den vier News bekommt ihr noch Panic at the Disco.
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1: Es ist gefühlt der erste Tag, der so leicht schwül wird im Laufe des Tages. Denn nächste Woche hat sich schon Regen angekündigt. Der wird auf jeden Fall dann wieder am Start sein, nachdem es ja jetzt ein paar Tage eher trocken war. Und auch heute ist er eben noch nicht da. Aber man merkt schon so einen leichten Vorboten bei aktuell 18 Grad in Bremen und Verden und 14 Grad in Cuxhaven und Bremerhaven. Viele Wolken, wenig Sonne.
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2: Mit Sebastian Segebatte. Bundesregierung ist skeptisch nach Putin-Aussage zur Ukraine. Erste Passagiere verlassen Kreuzfahrtschiff nach Hantavirus-Ausbruch. Frauen von Werder Bremen spielen gegen Jena. Das Wetter: Sonne und Wolken im Wechsel, bis zu 14 Grad. Der Vorschlag des russischen Präsidenten Wladimir Putin, Altkanzler Gerhard Schröder könne im Ukraine-Krieg ein Vermittler sein, hat in Deutschland unterschiedliche Reaktionen ausgelöst. Die Bundesregierung lehnt ab, Teile der SPD zeigen sich aber interessiert. Aus der Nachrichtenredaktion Claudia Meichelbeck.
3: Der SPD-Außenpolitiker Stegner sagte dem Spiegel, man sollte Putins Vorschlag prüfen. Er begrüße jede Initiative, die den Krieg beenden könne. Die Bundesregierung ordnet Putins Aussage dagegen als Scheinangebot ein. Ähnlich der ehemalige SPD-Bundestagsabgeordnete Roth. Er spricht von einem durchsichtigen Manöver. Putin hatte gestern mit Blick auf den Ukraine-Krieg gesagt, er glaube, dass sich die Angelegenheit dem Ende zuneige. Er könne sich Altkanzler Schröder als Vermittler vorstellen.
2: Der Deutsche Gewerkschaftsbund klagt über einen Angriff auf den Sozialstaat. DGB-Chefin Jasmin Fahimi sagte beim Bundeskongress in Berlin, der 8-Stunden-Tag werde in Frage gestellt und es werde versucht, die sozialen Sicherungssysteme auszuhöhlen. Sie kündigte an, dass die Gewerkschaften rote Linien ziehen werden. Die DGB-Delegierten treffen sich noch bis Mittwoch. Dabei soll Fahimi als Vorsitzende wiedergewählt werden. Am Dienstag wird eine Rede von Kanzler Friedrich Merz erwartet. Die ersten Passagiere und Crewmitglieder des Kreuzfahrtschiffes MV Hondius sind vor Teneriffa von Bord gebracht worden. Auf dem Schiff war das Hantavirus ausgebrochen. 14 spanische Staatsbürger sind bereits im Flugzeug auf dem Weg aufs Festland. Es läuft bislang alles nach Plan, berichtet Julia Macher.
4: Die MV Hondius ankert seit den frühen Morgenstunden im Hafen von Granadilla im Südosten Teneriffas. Passagiere und Crew wurden nach Ankunft von einem Ärzteteam untersucht. Alle Menschen sind laut spanischem Gesundheitsministerium symptomfrei. In Gruppen von maximal 5 Personen werden die Menschen jetzt in Beibooten an Land gebracht. Die 6 Deutschen an Bord werden in einer niederländischen Maschine heute gemeinsam mit den Niederländern, den Belgiern und den Griechen nach Hause geflogen.
2: In Rothenburg hat ein Hochzeitskorso für einen größeren Polizeieinsatz gesorgt. Wie heute die Polizei mitteilte, fuhren 16 hochmotorisierte Autos am Freitagnachmittag durch das Rothenburger Stadtgebiet. Dabei feuerten Hochzeitsgäste mehrere Schüsse in die Luft. Die Polizei konnte den Korso stoppen und 2 Schreckschusswaffen sicherstellen. Jetzt wird wegen Verstoßes gegen das Waffengesetz ermittelt. Zum Sport. Die Frauen von Werder Bremen spielen im letzten Heimspiel der Bundesliga-Saison gegen Tabellenschlusslicht Jena. Gleich wird die zweite Halbzeit angepfiffen. Für uns berichtet live Olaf Ratje.
5: Ja, die Spielerinnen kommen gerade zurück aufs Feld. Ein besonderes Spiel hier auf Platz 11. Rund 1600 Fans sind gekommen zum letzten Heimauftritt der Werderanerinnen, bei denen ja auch 9 Spielerinnen verabschiedet wurden vor dem Anpfiff. Für die es also auch ein emotionaler Auftritt heute ist. Und auch sportlich legen die Spielerinnen ordentlich was hin. Sie führen mit 4:0. Doppelpack von Larissa Mühlhaus, die mit zu den Spielerinnen gehört, die den Verein verlassen werden. Und ein Tor dabei, wirklich mehr als sehenswert, eine direkt verwandelte Ecke. Larissa Mühlhaus also mit 2 Treffern, dazu die Kapitänin Lina Hausicke und Lara Schmidt mit dem 4:0. Also deutliche Sache gegen den Tabellenletzten aus Jena. Und jetzt geht's gleich rein in die zweite Halbzeit.
2: Und das waren die Nachrichten mit Sebastian Segebatte.
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1: Gleich ist es 3:04. Vorsicht bitte auf der A28 Oldenburg Richtung Leer. Zwischen Vilsum und Leer Ost liegt ein Plastikteil. Dann noch einmal der Hinweis für die Sperrung auf der A7 Flensburg Richtung Hannover. Zwischen Hamburg-Stellingen und Heimfeld ist da wegen Bauarbeiten alles gesperrt bis 19 Uhr. Es gibt aber eine Umleitung, die ist relativ weiträumig ab Neumünster führt, die über die B205, A21 und A1 dann wieder zur Maschener Kreuz. Die zweite Sperrung ist in den Kreisen Rothenburg und Stade. Das ist die Landesstraße, die dort gesperrt wird in beide Richtungen. Das Ganze bis morgen früh um 6 zwischen Heslingen und Kleten. Und noch einmal eine Staumeldung. 3 Kilometer müsst ihr stehen auf der A28 Bremen Richtung Oldenburg zwischen Oldenburg-Hallenbrück und Oldenburg-Haren-Tor. Keine Blitzer, sagt Bescheid, falls ihr was entdeckt im Bremen-Vierland 0421 246 666. Gute Fahrt!
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1: und ein schönes Wochenende von mir, Tine Kunze. Schön, dass ihr mit dabei seid. Für euch gibt's jetzt Raff und Fastboy Wave. 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

0: Nirvana mit Come As You Are bei Bremen 4 am Sonntagnachmittag. Erdbeerzeit endlich da im Bremen Vierland. Ich habe auch welche gekauft am Wochenende und sie waren so lecker. Und es sind auch nur noch zwei übrig. Es ist wirklich überall zu sehen, dieses leuchtende Rot. Die Erdbeeren aus der Region sind am Start. Und vielleicht erwischt ihr, falls ihr welche gekauft habt dieses Wochenende, auch eine, die eigenhändig gepflückt wurde von Bremen-4-Reporter Leo Steinbeck. Der war nämlich auf dem Erdbeerhof Wempe bei Ganderkesee bei der Ernte dabei und hat auch geholfen.
1: Ja, ihr Lieben, ich pflücke meine allererste Tunnel-Erdbeere. Wartet mal ganz kurz. Mein Gott, ein Gedicht. 9 Monate gefühlt diesen Geschmack nicht im Mund gehabt. Es ist unfassbar. Gerade geht aber nur Tunnel-Erdbeere. Andere Erdbeeren gibt es hier noch nicht. Tunnel-Erdbeere heißt, hier ist eine riesengroße Folie über die Erdbeeren gespannt. Und hier ist es logischerweise auch viel wärmer drin als draußen. Oder Liliane, du bist hier die Hofchefin?
2: Richtig, das ist da drinnen so warm, dass man da mit dem T-Shirt jetzt schon drinnen laufen kann, weil die Sonne da so stark speichert.
1: Ist richtig aufgeheizt hier drin, ne? So, wir gehen wieder raus aus dem Tunnel und kommen direkt in eine andere Klimazone. Jetzt habt ihr noch 2 weitere Felder, so nenne ich das jetzt mal. Einmal direkt hier neben, wo auch eine Folie über den Erdbeeren ist, aber eine deutlich kleinere in meinen naiven Worten, ne? Und die Erdbeeren sind halt auch noch längst nicht so weit. Also da sind nur so ganz, ganz, ganz, ganz kleine Früchte dran, die brauchen noch ein bisschen.
2: Ja, 2 bis 3 Wochen brauchen die noch tatsächlich.
1: Und wenn wir jetzt mal noch ein paar Schritte weitergehen, dann sehe ich da ganz, ganz hinten so richtige Freiland-Erdbeeren, würde ich das jetzt nennen. Also wie man das so kennt, einfach auf dem Boden, komplett ohne Folie. Und wie lange brauchen die noch?
2: Die brauchen noch 4 Wochen, würde ich sagen.
1: Warum habt ihr nicht nur Tunnel-Erdbeeren, damit jetzt alle fertig wären?
2: Weil der Anbau zu teuer ist tatsächlich.
1: Und deswegen sind Erdbeeren wahrscheinlich jetzt auch noch ein kleines bisschen teurer und werden in den nächsten Tagen und Wochen hoffentlich immer günstiger, oder?
2: So sieht das aus. Genau das. Der Anbau in den Tunneln ist einfach sehr aufwendig und kostet dementsprechend erheblich mehr Geld. Und deswegen sind die Erdbeeren auch im Moment halt teurer. Der Aufwand ist einfach sehr viel größer.
1: Ja, dann gehe ich jetzt hier wieder in den Tunnel. Also Mahlzeit vom Hof.
0: Ja, schön warm und lecker Erdbeeren. Also da hat Leo einfach nur gewonnen.

0: Halb vier ist es.
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0: Und wir schauen einmal auf die Straßen im Bremen-Vierland. Und zwar habe ich folgende Meldung. Einmal für die A1 Bremen Richtung Osnabrück zwischen Groß-Ippenau und Wildeshausen Nord 3 Kilometer Stau. Und dann noch die zwei Sperrungen. Einmal A7 Flensburg Richtung Hannover zwischen Hamburg-Stellingen und Heimfeld. Ist wegen Bauarbeiten heute bis 19 Uhr noch alles gesperrt. Es gibt eine Umleitung, die ist relativ weiträumig. Ab Neumünster Süd führt sie über die B205, A21 und A1 dann zum Maschener Kreuz. Und dann noch die Sperrung im Kreis Rothenburg und Kreis Stade, die Landesstraße zwischen Heslingen und Kleten. Noch bis morgen früh ist da in beide Richtungen bis um 6 alles gesperrt. Keine Blitzer, sagt Bescheid, falls ihr was entdeckt. Und jetzt euch eine gute und sichere Fahrt mit Tiffany Ares und Vertigo auf der Playlist. Ich bin Tine, schönes Wochenende.

0: Avalon Roxton hier bei Bremen 4. Something to believe in. Es ist 20 vor 4.
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0: Das bedeutet, das Spiel, die Werder Damen gegen Carl Zeiss Jena, ist in den letzten Minuten, und vor Ort auf Platz 11 hier in Bremen ist Olaf Rath. Hier, Olaf, wie sieht's aus?
2: Es ist emotional, das muss man einfach so sagen, was hier auf Platz 11 passiert. Jetzt müssen wir ganz kurz aufpassen, ob es vielleicht den nächsten Treffer gibt für die Werder Spielerin. Und wenn ich schon den nächsten Treffer sage, dann habe ich schon ein bisschen verraten, dass es hier sehr, sehr gut läuft für die Werderanerin. Aber den nächsten Treffer gibt es nicht. Aber es reicht auch aktuell schon. 80 Minuten sind gespielt und Werder führt mit 6:0. Also der höchste Saisonsieg. Danach sieht es aktuell aus. Doppelpack von Larissa Mühlhaus, darunter eine direkt verwandelte Ecke. Also da können schon mal alle sich vorbereiten zum Abstieg. Beim Tor des Monats. Dann haben wir noch ein Tor von der Kapitänin Lina Hausicke. Lara Schmidt hat getroffen, Maja Sternhardt und Sarah Ernst. Das die Torschützen zu diesem fulminanten 6:0. Viele Treffer wirklich wundervoll herausgespielt. Und das Ganze halt, ich habe es gesagt, sehr emotional verpackt. Es ist das letzte Heimspiel der Saison vor 1752 Fans. Das habe ich nicht ausgerechnet und gezählt, sondern es wurde hier eben so verkündet. Aber die haben auch, glaube ich, schon das ein oder andere Tränchen im Auge gehabt, denn das Ganze ist ja auch heute große Abschiedsshow. 9 Spiele werden den Verein am Saisonende verlassen. Eine der Spielerinnen, Michaela Brandenburg, wird sogar ihre Karriere beenden und die kam eben auch nochmal jetzt hier auf den Rasen. Also das ist schon ganz besonders und es wird vom Publikum hier auch dementsprechend gutiert. Auch glaube ich, jetzt ist es gut zu hören, dass es schon eine ganz besondere Atmosphäre ist.
0: Ja gut, und wie viel haben Sie jetzt noch? 10 Minuten knapp zu spielen?
2: Jetzt haben Sie 10 Minuten. Du hast ja vorhin durchaus eine kühne Prognose gewagt, aber die könnte ja noch hinkommen. Ich glaube, was hattest du gesagt? Wie wird das Spiel ausgehen? Du hattest das ja mathematisch genau ausgerechnet.
0: Genau, ich habe 2 pro Viertelstunde, dann wären sie bei 12:0, glaube ich, gewesen. Es wäre ein bisschen heftig, aber vielleicht schaffen sie ja noch das 8:0.
2: Noch sind ein paar Minuten zu spielen. Ja. Dann kannst du irgendwann dein Zelt auf dem Freimarkt aufmachen als Wahrsagerin, auch dein Geld verdienen.
0: Genau, und du bleibst schön beim Platz 11, Ola, und kümmerst dich um die Werder Damen an dieser Stelle.
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Avril Lavigne war das mit Complicated hier bei Bremen 4. Es ist Sonntagnachmittag, 10 vor 4. Das bedeutet, dass ich gleich dieses Studio verlasse und ihr könnt euch freuen auf Bianca Paloma Masterler und eure Top 100. Die werden euch nämlich hier gleich präsentiert. Ich habe noch keine Ahnung, was uns da alles erwartet. Ihr vielleicht schon, denn ihr könnt ja immer abstimmen für eure Top 100. Immer wenn ihr Musik hört hier bei Bremen 4, könnt ihr in der App oder auf der Website schnell gucken. Gefällt mir nicht, Daumen hoch, Daumen runter. Und genauso kreiert ihr dann eure eigene Chartshow, die es hier gleich ab 16 Uhr gibt. Ich bin Tine Kunze, raus für heute, wünsche euch noch ein schönes Restwochenende und natürlich einen schönen Muttertag für alle, die heute feiern. Und wir hören uns morgen früh wieder bei den 4 am Morgen. Ab 5 bin ich wieder am Start. Ich freue mich und gehe schlafen.

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1: In Bremen und Oldenburg haben wir gerade 16 Grad, in Verden und Rothenburg habt ihr sogar 19. An der Küste sind es nur so 13, 14 Grad. Heute Nachmittag scheint teilweise die Sonne, gebietsweise kann es aber mal auch einen Schauer geben. Aber die meisten von uns kommen trocken durch den Tag und das bleibt auch heute Abend so.
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2: Sebastian Siegbade. Bundesregierung ist skeptisch nach Putin-Aussage zur Ukraine. Erste Passagiere verlassen Kreuzfahrtschiff nach Hunter-Virus-Ausbruch. Werder-Frauen gewinnen deutlich gegen Jena. Das Wetter: Sonne und Wolken im Wechsel, bis zu 15 Grad. Der Vorschlag des russischen Präsidenten Wladimir Putin, Altkanzler Gerhard Schröder könne im Ukraine-Krieg ein Vermittler sein, hat in Deutschland unterschiedliche Reaktionen ausgelöst. Die Bundesregierung lehnt ab, Teile der SPD zeigen sich aber interessiert. Aus der Nachrichtenredaktion Claudia Meichelbeck.
3: Der SPD-Außenpolitiker Stegner sagte dem Spiegel, man sollte Putins Vorschlag prüfen. Er begrüße jede Initiative, die den Krieg beenden könne. Die Bundesregierung ordnet Putins Aussage dagegen als Scheinangebot ein. Ähnlich der ehemalige SPD-Bundestagsabgeordnete Roth. Er spricht von einem durchsichtigen Manöver. Putin hatte gestern mit Blick auf den Ukraine-Krieg gesagt, er glaube, dass sich die Angelegenheit dem Ende zuneige. Er könne sich Altkanzler Schröder als Vermittler vorstellen.
2: Der Deutsche Gewerkschaftsbund beklagt einen Angriff auf den Sozialstaat. DGB-Chefin Jasmin Fahimi sagte beim Bundeskongress in Berlin, der 8-Stunden-Tag werde in Frage gestellt und es werde versucht, die sozialen Sicherungssysteme auszuhöhlen. Sie kündigte an, dass die Gewerkschaften rote Linien ziehen werden. Die DGB-Delegierten treffen sich noch bis Mittwoch. Dabei soll Fahimi als Vorsitzende wiedergewählt werden. Die ersten Passagiere und Crewmitglieder des Kreuzfahrtschiffes MV Hondius sind vor Teneriffa von Bord gebracht worden. Auf dem Schiff war das Hunter-Virus ausgebrochen. 14 spanische Staatsbürger sind bereits im Flugzeug auf dem Weg aufs Festland. Es läuft bislang alles nach Plan, berichtet Julia Macher.
4: Die MV Hondius ankert seit den frühen Morgenstunden im Hafen von Granadilla im Südosten Teneriffas. Passagiere und Crew wurden nach Ankunft von einem Ärzteteam untersucht. Alle Menschen sind laut spanischem Gesundheitsministerium symptomfrei. In Gruppen von maximal 5 Personen werden die Menschen jetzt in Beibooten an Land gebracht. Die 6 Deutschen an Bord werden in einer niederländischen Maschine heute gemeinsam mit den Niederländern, den Belgiern und den Griechen nach Hause geflogen.
2: Der Ärzteverband Marburger Bund fordert strengere Regelungen beim Zugang zu Alkohol. Demnach sollten hochprozentige Spirituosen nur noch in lizenzierten und spezialisierten Verkaufsstellen verkauft werden. Supermärkte, Tankstellen und Kioske sollten keinen Schnaps mehr anbieten dürfen, hieß es bei der Hauptversammlung des Verbandes. Laut Marburger Bund gehört der Konsum von Alkohol zu den größten vermeidbaren Gesundheitsrisiken in Deutschland. Zum Sport. Die Frauen von Werder Bremen haben im letzten Heimspiel der Saison einen deutlichen Sieg gefeiert. Gegen Bundesliga-Tabellenschlusslicht Jena stand es am Ende 7:0 für die Bremerinnen. Olaf Ratje.
5: Das Beste kommt bekanntlich zum Schluss. So auch in diesem letzten Heimspiel der Saison. Vor 1752 Fans feierten die Bremerinnen mit 7:0 ihren höchsten Bundesliga-Sieg. Ein perfekter Nachmittag also für die Werderanerinnen gegen den Tabellenletzten aus Jena. Gespickt mit sehenswerten Kombinationen und Treffern. Unter anderem einer direkt verwandelten Ecke von Nationalspielerin Larissa Mühlhaus, die genau wie 8 Mannschaftskolleginnen vor dem Anpfiff verabschiedet wurde. Denn zur kommenden Saison steht ja ein großer Umbruch bevor, und das nach der erfolgreichsten Saison der Vereinsgeschichte und einem 7:0-Sieg im letzten Heimspiel der Saison.
2: Und das waren die Nachrichten mit Sebastian Siegbade.
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1: Um 16:03 habe ich eine Gefahrenmeldung für euch. Vorsicht bitte auf der A28 Oldenburg Richtung Leer zwischen Neuenkruge und zwischen Anamer. Da befindet sich eine Ölspur auf der Fahrbahn. Außerdem die A7 Flensburg Richtung Hannover ist zwischen Hamburg-Stellingen und Heimfeld wegen Bauarbeiten bis 19 Uhr gesperrt. Und im Kreis Rothenburg und Kreis Stade ist die Landesstraße zwischen Heslingen und Kleten in beiden Richtungen bis morgen um 6 Uhr auch gesperrt. Einen Blitzer habt ihr uns auch durchgegeben, Dankeschön dafür. Auf der B51 Seckenhausen Richtung Bassum in Höhe des Ortsausgangs von Seckenhausen wird geblitzt. Und wenn ihr noch einen Blitzer gesehen habt, dann dürft ihr uns den auch gerne durchgeben. 0421 246 666 ist wie immer die Nummer.
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1: Da sind wir also wieder, Sonntag 16 Uhr. Und jetzt ist es Zeit für euer Ranking der 100 besten Songs aus unserem Programm. Das ist theoretisch also eure Lieblingssendung. Ihr habt nämlich auf Bremen 4 über die Songs abgestimmt, mit Daumen hoch oder Daumen runter. Und daraus hat sich eben die Playlist der nächsten 4 Stunden ergeben. Und wir starten natürlich wie immer rein mit Platz 100. Und der kommt diese Woche von den Backstreet Boys. Das hier ist Larger Than Life. Ich bin Bianca Paloma Masterla. Schönen Sonntag. 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

0: Isaac mit Happy Tears in eurer Top 100. Und ich kenne mich eigentlich mit so Abkürzungen à la HDL und LOL und sowas ganz gut aus. Aber Farin Urlaub hat einen neuen Song rausgebracht und der heißt Happy 2BD. Das musste ich erstmal googeln.
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0: Koryphäen. Happy to be deutsch soll das bedeuten. Okay. Ja, finde ich erstmal seltsam, so ein Songtitel. Aber Farin Urlaub wäre ja nicht Farin Urlaub, wenn er nicht irgendwie noch so einen kleinen sozialkritischen Twist noch mit in seinen Songs hätte. Er äußert sich zum Beispiel in dem Song spöttisch über die deutsche Kultur, Identität und Stolz und singt sowas wie: Unsere Brücken stürzen ein, Häuser fallen um, Züge stehen still, frag dich mal warum. Farin, unser Platz 88, das ist Happy to be Deutsch.

Ariana Grande, We Can't Be Friends. Ey Leute, wir sind eigentlich ja auch wirklich so gut vernetzt, ne? Wir können alles innerhalb von Sekunden nachgucken. Eigentlich müsste ja theoretisch jeder Mensch alles wissen. Das ist natürlich nicht so, das wissen wir. Im Gegenteil, durch dieses ganze Überangebot von Informationen und so weiter und den Twist, den jeder und jede zu Geschichten natürlich auch ein bisschen so dazu dichtet, sag ich jetzt mal ganz läppsch, da kommt manchmal ein bisschen Chaos zustande. Und genau darum geht's in Olli Schulz' Song Falsch erzählt. Und weil euch der scheinbar ziemlich abholt, aus welchem Grund auch immer, hat der das auf euren Platz 83 geschafft. Und den gibt's jetzt auf Ohren, das ist Olli Schulz.

0: ist das mit Changes, euer Platz 79.
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0: Um 16:32 Uhr die A7 Flensburg Richtung Hannover ist zwischen Hamburg-Stellingen und Heimfeld wegen Bauarbeiten bis 19 Uhr gesperrt. Genau. Und im Kreis Rothenburg und Kreis Stade ist die Landesstraße zwischen Heslingen und Kleten auch in beiden Richtungen bis morgen um 6 Uhr gesperrt. Einen Blitzer habt ihr uns auch gemeldet. Auf der B51 nämlich Seckenhausen Richtung Bassum in Höhe des Ortsausgangs von Seckenhausen. Da wird geblitzt. Und wenn ihr auch noch einen Blitzer gesehen habt, dann dürft ihr uns den richtig gerne durchgeben und wir sagen es dann hier weiter. 0421 246 666 müsst ihr dafür anrufen und dann passiert alles andere von ganz alleine.
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0: Zuletzt stehen geblieben waren wir ja bei Platz 79. Das bedeutet, wir sind jetzt bei Platz 78 gelandet. So rechnen kann ich nicht, muss ich auch gar nicht. Das war nur die nächste Zahl. Aber Platz 78 kommt von Christina Perry und der Song heißt A Thousand Years. Das ist der Song, der bei mir bei TikTok immer rauf und runter läuft hinter Videos, die irgendwie traurig sind. Und ja, ich weine dann auch ein bisschen. Ich hoffe, das passiert jetzt nicht. Ich hoffe, ich kann ihn einfach genießen. Ich hoffe, ihr auch. Das hier ist eure Top 100. Ich bin Bianca Paloma Masterla. Moini!
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Savage Garden, euer Platz 76 in dieser Woche auf den Top 100. Das ist To the Moon and Back. Und ich habe den letztens schon in den Top 100 gespottet und fand den so toll, dass ich ihn mir direkt wieder in meine Playlist gepackt habe. Ja, richtig gute Songauswahl. Habt ihr richtig super gemacht. Dankeschön dafür. Wir machen weiter einfach mit unserem Platz 75. Und der kommt von Sam Fender. Kein Unbekannter hier in der Playlist. Das ist People Watching auf eurer Top 100.

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Darude Sandstorm hier in der Top 100. Und ich habe eine Gefahrenmeldung um 16.57 Uhr für euch. Vorsicht bitte in beiden Richtungen auf der A29 Oldenburg Richtung Wilhelmshaven zwischen Oldenburg-Ohmstede und Kreuz Oldenburg-Nord sind Personen auf der Fahrbahn. Ja, und bei dem nächsten Song hat auf YouTube 10 Jahre jemand nach diesem Song gesucht. Kurt Nielsen, She's So High, das ist euer Platz 70. Wahnsinn, also ich kenne das ja, wenn man ewig nach einem Song sucht, aber 10 Jahre sind schon krass. Der Typ meinte, er hat nicht mal mehr die Melodie in Erinnerung gehabt. Er wusste nur noch, dass im Musikvideo ein blonder Typ auf einem Parkplatz abhängt. Ja, und dann lief das Video letztens aber im Fernsehen einfach bei ihm und zack hatte er seinen Lieblingssong, als er 7 war, zurückergattert nach 10 Jahren. Das nenne ich auf jeden Fall ein Happy End. Das ist euer Platz 70, She's So High von Kurt Nielsen.

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1: Ja, das sieht doch eigentlich ganz süß aus da draußen. In Bremen und Oldenburg haben wir gerade 16 Grad. In Verden und Rothenburg habt ihr sogar 19 Grad. Und an der Küste sind es ja nur so 13, 14. Heute Nachmittag scheint teilweise die Sonne. Gebietsweise kann es auch mal einen Schauer geben. Aber die meisten von uns kommen trocken durch den Tag. Und es bleibt auch heute Abend so.
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2: Mit Sebastian Segebade. Deutscher Gewerkschaftsbund warnt vor Einschnitten im Sozialbereich. Bundesregierung ist skeptisch nach Putin-Aussagen zur Ukraine. Werder-Frauen gewinnen deutlich gegen Jena. Das Wetter, Sonne und Wolken im Wechsel, bis zu 15 Grad. Die Chefin des Deutschen Gewerkschaftsbundes, Jasmin Fahimi, hat mit Blick auf die aktuelle Reformdebatte vor Angriffen auf Arbeitsrechte und den Sozialstaat gewarnt. Der 8-Stunden-Tag werde in Frage gestellt und es werde versucht, die sozialen Sicherungssysteme auszuhöhlen. Das sagte Fahimi beim DGB-Bundeskongress in Berlin. Aus der Nachrichtenredaktion Katrin Martens.
3: Der DGB kündigte zu Beginn des Treffens an, klare rote Linien zu ziehen, etwa beim Schutz des 8-Stunden-Tags, bei Eingriffen in das Arbeitszeitgesetz oder wenn das Recht auf Teilzeit eingeschränkt werden soll. DGB-Chefin Jasmin Fahimi betonte in ihrer Eröffnungsrede, wie wichtig Gewerkschaften in unsicheren Zeiten seien. Die Gewerkschaften müssen den Menschen Sicherheit geben und für soziale Sicherheit kämpfen, so Fahimi. Und wörtlich, immer wenn versucht wird, eine Politik der sozialen Abrissbirne zu propagieren, halten wir dagegen. Morgen stellt sich Fahimi zur Wiederwahl als Vorsitzende. Die ehemalige Generalsekretärin der SPD hat den Posten seit Mai 2022 inne.
2: Die jüngsten Vorschläge aus Russland für ein mögliches Ende des Ukraine-Krieges stoßen in Deutschland auf ein geteiltes Echo. Präsident Wladimir Putin hatte ein baldiges Ende der Kämpfe in Aussicht gestellt und angeregt, dass Altkanzler Gerhard Schröder in der Sache vermitteln könnte. Die Bundesregierung zeigte sich im Anschluss skeptisch und warf Putin vor, ein Scheinangebot zu unterbreiten. SPD-Außenpolitiker wie Ralf Stegner fordern hingegen, den Vorschlag ernsthaft zu prüfen. Nach dem Hantavirus-Ausbruch auf dem Kreuzfahrtschiff Hondius sind den Tag über Passagiere und Crewmitglieder vom Bord geholt worden. In Gruppen wurden sie in einem Hafen auf Teneriffa an Land gebracht. Am Abend kommen laut Bundesgesundheitsministerium 4 Deutsche per Flugzeug in die Niederlande und von dort aus geht es weiter, wie Dietrich Karlmeurer berichtet.
4: Spezialisierte Ärzteteams für gefährliche Infektionskrankheiten nehmen die Rückkehrer vor Ort in Empfang und begleiten sie bei der Weiterfahrt nach Deutschland. Dort werden sie zunächst ärztlich betreut. Nach Angaben des Ministeriums sollen die 4 Personen dann zu Beginn der neuen Woche in ihre jeweiligen Bundesländer gebracht werden. Dort entscheiden die Gesundheitsämter über Quarantäne und eine enge Beobachtung. So sollen mögliche Infektionen früh erkannt und eine Ausbreitung verhindert werden. Der Ausbruch des Hantavirus ereignete sich Anfang April während der Kreuzfahrt im Südatlantik.
2: Eine Mehrheit in Deutschland achtet seit Beginn des Iran-Krieges stärker auf den eigenen Energieverbrauch. Mehrere Medien zitieren aus einer Umfrage des Vergleichsportals Verivox, demnach geben gut 2 Drittel der Befragten an, grundsätzlich sparsamer mit Energie umzugehen. Jeder 2. hat demnach den Stromverbrauch verringert, fast ebenso viele ließen das Auto häufiger stehen. Gut 1/4 der Befragten gab an, nicht verstärkt darauf zu achten, weniger Energie zu verbrauchen. Zum Sport. Die Frauen von Werder Bremen konnten beim letzten Heimspiel der Bundesliga-Saison einen deutlichen Sieg einfahren. Gegen Tabellenschlusslicht Jena gewannen die Bremerinnen mit 7:0. Olaf Ratje.
5: Ein perfekter Nachmittag für die Werderanerinnen gegen den Tabellenletzten aus Jena. Gespickt mit sehenswerten Kombinationen und Treffern. Unter anderem einer direkt verwandelten Ecke von Nationalspielerin Larissa Mühlhaus, die genau wie 8 Mannschaftskollegen vor dem Anpfiff verabschiedet wurde. Denn zur kommenden Saison steht ein großer Umbruch bevor. Und das nach der erfolgreichsten Saison der Vereinsgeschichte und einem 7:0-Sieg im letzten Heimspiel der Saison.
2: Und das waren die Nachrichten mit Sebastian Segebade.
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1: Um 17 Uhr und gleich 4 Minuten habe ich eine Gefahrenmeldung für euch. Vorsicht bitte in beiden Richtungen auf der A29 Oldenburg Richtung Wilhelmshaven. Zwischen Oldenburg-Ohmstede und Kreuz Oldenburg-Nord sind Personen auf der Fahrbahn. Außerdem ist die A7 Flensburg Richtung Hannover zwischen Hamburg-Stellingen und Heimfeld wegen Bauarbeiten bis 19 Uhr gesperrt. Und im Kreis Rothenburg und Kreis Stade ist die Landesstraße zwischen Heslingen und Kleten in beiden Richtungen bis morgen um 6 Uhr auch gesperrt. Einen Blitzer habt ihr uns auch durchgegeben. Vielen Dank dafür. Auf der B51 ist nämlich einer. Seckenhausen Richtung Bassum in Höhe des Ortsausgangs von Seckenhausen. Und wenn ihr noch einen Blitzer gesehen habt, dann dürft ihr uns den gerne durchgeben. 0421 246 666 ist wie immer die Nummer dafür.
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1: Mit mir, Bianca Paloma Marstalla, Moini. Und wir sind einfach schon angekommen beim Platz 63. Da war der Song tatsächlich auch schon letzte Woche platziert. Ich persönlich würde den ja höher ranken, weil Pompeii von Basti finde ich so episch. Und auch 13 Jahre, nachdem er rausgekommen ist, ist das so einer dieser Songs. Wenn der Anfang losgeht, da kriege ich so eine richtige Nostalgiewelle, die in mir so losgetreten wird. Deswegen werde ich den wahrscheinlich jetzt auch einfach sehr laut hier pumpen. Und wenn ihr das wollt, dann könnt ihr das auch machen. Das hier sind Basti mit Pompeii, euer Platz 63. 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

Dan Howard auf Platz 58 mit Keep Your Head Up. Und ich muss eigentlich zum nächsten Song, ja, eurem Platz 54, nur drei Worte sagen. Ich muss nur die ersten drei Worte des Songs sagen. Eigentlich kann ich mir die Moderation sparen. Ihr würdet direkt wissen, welcher das ist. Wollen wir es mal probieren? Okay. Ich sag nur, es ist 1996. Seht ihr? Ihr wusstet das. Natürlich wusstet ihr das. Keine Sorge, ich spann euch nicht länger auf die Folter, weil ich werde selbst schon hibbelig. Weil ich natürlich jetzt richtig Bock habe, fettes Brot, Jein, komplett zu pumpen. Und deswegen gibt's ihn jetzt, genauso wie letzte Woche, auf Platz 54.

Monrose mit Shame in euren Top 100. Auch ewig nicht mehr gehört. Aber ist neu mit eingestiegen auf Platz 53. Und jetzt noch der wichtigste Part. Ja, das hat man in den 2000ern so gemacht. Hier geht's weiter mit Platz 52. Der kommt von Top Loader, Dancing in the Moonlight. Ihr hört eure Top 100. Ich bin Bianca Paloma Mars.

0: Das sind die Sugar Babes mit Denial. Euer Platz 49. Um 17:30.
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0: Und da habe ich zwei Meldungen für euch. Einmal ist die A7 Flensburg Richtung Hannover zwischen Hamburg-Stellingen und Heimfeld wegen Bauarbeiten bis 19 Uhr gesperrt. Und im Kreis Rothenburg und Kreis Stade ist die Landesstraße auch gesperrt zwischen Heslingen und Kleten, nämlich in beiden Richtungen und bis 6 Uhr morgen früh. Einen Blitzer habt ihr uns auch durchgegeben, nämlich auf der B51 Seckenhausen Richtung Bassum. In Höhe des Ortsausgangs von Seckenhausen wird geblitzt. Und wenn ihr einen Blitzer auch gesehen habt, dann dürft ihr uns den gerne durchmelden. Durchmelden? Oder durchgeben und melden. Ihr dürft auf jeden Fall Bescheid sagen. 0421 246 666 ist die Nummer wie immer. Das wisst ihr natürlich schon. Aber den Platz 47 wisst ihr noch nicht. Aber jetzt, gleich. Gibt's denn auf die Ohren. In wenigen Sekunden hören wir nämlich den am lustigsten auszusprechenden Titel überhaupt in der Radiowelt. Chumbawamba mit Tub Thumping. 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

Snow Patrol mit Run. Und wenn dein eigener Song so ein Welthit wird, dass du ihn immer spielen musst über Jahrzehnte hinweg, ey, da kann man doch irgendwann auch einfach nur genervt sein, oder? Tja, auch Vanessa Carlton ging es so mit ihrem Song A Thousand Miles. Die hatte keinen Bock mehr auf den. Aber manchmal muss man da trotzdem durch. Das hat ihr zumindest die Pop-Ikone Stevie Nicks von Fleetwood Mac geraten mal. Vor ein paar Jahren hat sie zu Vanessa gesagt, denkst du, ich gebe auch nur ein Konzert, bei dem ich nicht Landslide aufführe? Und Nicks hat sie dann daran erinnert, dass bei Auftritten, dass es da nicht nur darum geht, dass man selber als Künstlerin oder Künstler Spaß hat, sondern man dafür da ist, sich, sie meinte, richtig herzugeben und eine Show auf die Beine zu stellen und den Menschen einfach ein Erlebnis zu schaffen, zusätzlich zum eigenen Erlebnis. Das fand ich eine krasse Ansage und es stimmt ja auch. Manche Leute warten zum Beispiel, ja, Jahre darauf, endlich mal den Lieblingssong live zu hören. Und Vanessa Carlton ist, seitdem Stevie Nicks ihr diese Ansage gemacht hat, weniger genervt von ihrem eigenen Song. Und ihr da draußen scheint auch noch nicht genervt zu sein von A Thousand Miles. Und deswegen gibt's den jetzt hier auf Ohren. Euer Platz 43, das ist Vanessa Carlton.

Das ist The Animal Farm mit Let's, na, wie heißt er denn? All Together Now heißt der Song, Leute, ist doch klar. Ich habe noch eine Gefahrenmeldung für euch, die hier reingekommen ist. Und zwar, Vorsicht bitte, auf der B210 Wittmund Richtung Wilhelmshaven zwischen Jever Ost, Sillenstede und Shortens. Da steht nämlich ein defektes Fahrzeug. So, jetzt hat sich der Computer hier auch ein bisschen beruhigt und wir können weitermachen im Text. Nämlich mit Fireflies von Owl City. Das ist euer Platz. Wo haben wir ihn denn? Das ist euer Platz 41 und der ist sogar ganz neu mit dabei. Na, dann gehen wir natürlich rein in das ganze Thema.

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1: Old City mit Fireflies. Und da ist doch direkt noch eine Gefahrenmeldung. Vorsicht bitte auf der A1 Bremen Richtung Osnabrück. Zwischen Kloppenburg und Vechter brennt nämlich ein Fahrzeug. So, der nächste Song hier ist schon wieder anders wild, weil One Republic haben sich quasi selber geupdatet. So klingt auf jeden Fall deren neue Single Need Your Love. Es gibt wie immer natürlich fette Hooks, die auch immer im Ohr bleiben, wo man wirklich ewig einen Ohrwurm von hat. Aber der Sound ist irgendwie gefühlt erwachsener, vielleicht irgendwie aufgeräumter. Nicht unbedingt ruhiger, aber so klarer produziert vielleicht. Ihr wisst gleich bestimmt, was ich meine. Es ist trotzdem wie immer ein Song, von dem man denkt, alles klar, Till Schweiger darf den nicht hören, weil sonst schnappt er den direkt und packt den unter seinen neuen Film. Naja, und genau so ein Song ist eben euer Platz 40 neu mit dabei. One Republic, das ist Need Your Love.

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0: Das sind die Killers, euer Platz 39 mit Read My Mind.
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0: Zwischen 13 und 19 Grad ist alles mit dabei im Bremen-Vierland. Heute Abend herrscht ein Wechsel aus noch so Sonnenschein und mal lockeren und mal dichteren Wolken. Vereinzelt kann vielleicht auch mal ein kleiner Schauer dabei sein. Richtung Nacht wird es dann noch mal ein bisschen windiger und morgen starten wir regnerisch in den Tag. Aber zum Nachmittag kommt die Sonne auch wieder raus. Keine Sorge.
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2: Mit Falco Poppe, guten Abend. Deutscher Gewerkschaftsbund warnt vor Einschnitten im Sozialbereich. Bundesregierung sieht Putin-Aussagen zur Ukraine skeptisch. Wer das Fußballfrauen gewinnen gegen Jena. Das Wetter in der Nacht allmählich mehr Wolken, in der Früh etwas Regen, tiefste Werte bei 3 Grad. DGB-Chefin Jasmin Fahimi warnt vor Angriffen auf Arbeitsrechte und den Sozialstaat. Der 8-Stunden-Tag werde in Frage gestellt und es werde versucht, die sozialen Sicherungssysteme auszuhöhlen. Das sagte Fahimi beim Bundeskongress des Deutschen Gewerkschaftsbundes in Berlin. Aus der Nachrichtenredaktion dazu Katrin Martens.
3: Der DGB kündigte zu Beginn des Treffens an, klare rote Linien zu ziehen, etwa beim Schutz des 8-Stunden-Tags, bei Eingriffen in das Arbeitszeitgesetz oder wenn das Recht auf Teilzeit eingeschränkt werden soll. DGB-Chefin Jasmin Fahimi betonte in ihrer Eröffnungsrede, wie wichtig Gewerkschaften in unsicheren Zeiten seien. Die Gewerkschaften müssen den Menschen Sicherheit geben und für soziale Sicherheit kämpfen, so Fahimi. Und wörtlich, immer wenn versucht wird, eine Politik der sozialen Abrissbirne zu propagieren, halten wir dagegen. Morgen stellt sich Fahimi zur Wiederwahl als Vorsitzende. Die ehemalige Generalsekretärin der SPD hat den Posten seit Mai 2022 inne.
2: Die jüngsten Vorschläge aus Russland für ein mögliches Ende des Ukraine-Krieges haben in Deutschland unterschiedliche Reaktionen ausgelöst. Der russische Präsident Wladimir Putin hatte ein baldiges Ende der Kämpfe in Aussicht gestellt und angeregt, dass Altkanzler Gerhard Schröder in dem Konflikt vermitteln könnte. Die Bundesregierung zeigte sich diesbezüglich skeptisch und bezeichnete Putins Vorschlag als ein weiteres Scheinangebot. SPD-Außenpolitiker wie Ralf Stegner fordern hingegen, den Vorstoß ernsthaft zu prüfen, auch weil Europa so eine Stimme in den Verhandlungen hätte. Nach dem Ausbruch des Hunter-Virus auf dem Kreuzfahrtschiff Hondius sind den Tag über Passagiere und Crewmitglieder von Bord geholt worden. In einem Hafen auf Teneriffa wurden sie in Gruppen an Land gebracht. Am Abend kommen laut Gesundheitsministerium 4 Deutsche per Flugzeug in die Niederlande und von dort aus geht es wieder zurück nach Deutschland. Dietrich Karl-Meurer.
4: Spezialisierte Ärzteteams für gefährliche Infektionskrankheiten nehmen die Rückkehrer vor Ort in Empfang und begleiten sie bei der Weiterfahrt nach Deutschland. Dort werden sie zunächst ärztlich betreut. Nach Angaben des Ministeriums sollen die 4 Personen dann zu Beginn der neuen Woche in ihre jeweiligen Bundesländer gebracht werden. Dort entscheiden die Gesundheitsämter über Quarantäne und eine enge Beobachtung. So sollen mögliche Infektionen früh erkannt und eine Ausbreitung verhindert werden. Der Ausbruch des Hunter-Virus ereignete sich Anfang April während der Kreuzfahrt im Südatlantik.
2: Eine Mehrheit der Menschen in Deutschland achtet seit Beginn des Irankrieges verstärkt auf den eigenen Energieverbrauch. Mehrere Medien zitieren aus einer Umfrage des Vergleichsportals Verivox. Demnach geben gut 2 Drittel der Befragten an, grundsätzlich sparsamer mit Energie umzugehen. Jeder Zweite hat demnach den Stromverbrauch verringert. Fast ebenso viele ließen häufiger das Auto stehen. Gut 1/4 der Befragten jedoch gab an, nicht verstärkt darauf zu achten, weniger Energie zu verbrauchen. Zum Sport. Die Frauen von Werder Bremen haben beim letzten Heimspiel der Bundesliga-Saison einen deutlichen Sieg eingefahren. Gegen Tabellenschlusslicht Jena gewannen die Bremerinnen mit 7:0. Olaf Rathje.
5: Ein perfekter Heimabschluss für die beste Saison der Vereinsgeschichte. Vor 1752 Fans stellten die Bremerinnen mit diesem 7:0 gegen den Tabellenletzten aus Jena den Vereinsrekord für ihren höchsten Bundesligasieg ein. Überragende Spielerin war dabei Larissa Mühlhaus, die in ihrem letzten Heimspiel 3 Tore erzielte. Mühlhaus wird den Club verlassen und wurde vor dem Spiel genau wie 8 weitere Mannschaftskolleginnen verabschiedet. Am kommenden Sonntag endet die Spielzeit dann für die Werder Frauen mit einem Auswärtsspiel bei Bayer Leverkusen.
2: Und bei den Männern siegte am Abend Hamburg mit 3:2 über Freiburg. Werder Bremen war bereits gestern dran. Die Männer spielten in Hoffenheim 0:1. Und das waren die Nachrichten mit Falco Puppe.
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0: Um 18 Uhr und 4 Minuten. Die A7 Flensburg Richtung Hannover ist zwischen Hamburg-Stellingen und Heimfeld wegen Bauarbeiten bis 19 Uhr gesperrt. Dann im Kreis Rothenburg und im Kreis Stade ist die Landesstraße zwischen Heslingen und Kleten auch gesperrt, und zwar in beiden Richtungen bis morgen früh um 6. Und im Kreis Verden ist die Bremer Straße zwischen Riede und Dilbersen nach einem Unfall auch gesperrt. Einen Blitzer habt ihr uns aber nicht durchgegeben. Falls ihr doch noch einen seht, dann dürft ihr gerne anrufen. 0421 246 666 ist wie immer die Nummer dafür, die wir schon im Schlaf runterbeten können.
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0: Und das ist natürlich die Sendung, die ihr quasi selber gemacht habt. Wie so ein schönes DIY-Projekt. Ihr könnt ja auf unserer Bremen 4 Website immer bei unseren Songs einen Daumen nach oben oder einen Daumen nach unten anklicken, je nachdem, wie ihr den Song so findet. Und so ergeben sich eure Top 100, nämlich aus der Differenz zwischen Likes und Dislikes sowie der Häufigkeit, mit der ein Titel bewertet wird. Und den nächsten Song habt ihr so ganz gut, besser als durchschnittlich auf jeden Fall bewertet. Der nächste Song ist nämlich auf Platz 38 neu eingestiegen und kommt von Tom Gregory. Das hier ist Forget Somebody. Ich bin Bianca Paloma Masterla. Moini! 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

0: Hat das jemand gehört? Das war ja völlig verwirrend. Naja.
1: So Leute, jetzt wird's intim.
2: Ui. Ich denke heute schon den ganzen Morgen übers Knutschen nach. Ne?
1: Och, Pit, komm her.
2: Nein.
1: Malte, oh, Mikro ist offen. Egal.
3: Das ist Liebe.
0: Auf

Ich weiß, es ist eine steile These, aber ich war vor 2 Wochen auf dem besten Konzert meines Lebens. Es ist einfach wahr. Ich habe Tame Impala live gesehen. Das ist meine komplette Lieblingsband, schon seit, weiß ich nicht, 15 Jahren oder so. Ich krieg gerade schon wieder Gänsehaut, wenn ich nur dran denke. Vor 10 Jahren habe ich die schon mal live gesehen und jetzt eben nochmal zur neuen Tour, zum neuen Album Deadbeat. Und die sind nochmal so viel krasser geworden. Der Sound war Wahnsinn, der war so krass. Die Lichtshow war komplett crazy und es waren einfach während des Konzerts kaum Handys, die hochgehalten wurden. Es wurde kaum gefilmt, es wurde einfach nur genossen. Und die haben tatsächlich auch in ihrem Konzert nicht nur ihre neuen Hits gespielt, wie zum Beispiel Dracula geht ja hier bei uns rauf und runter, geht viral und so weiter, sondern auch eben Songs von Alben, die schon so 10, 15 Jahre auf dem Buckel haben, wie auch euer Platz 32. The Less I Know The Better, letzte Woche übrigens noch auf Platz 83, also hat einen riesigen Sprung gemacht und der kam auch live echt richtig geil rüber. Das hier ist Tame Impala mit The Less I Know The Better. Oh, ihr könnt aber wissen, dass ich jetzt so richtig fett aufdrehen werde. Wow.

Marc Atlas. You Against My Love, euer Platz 31. Letzte Woche war er noch auf Platz 38. Und hier geht's aber weiter mit Platz 30. Und der hat noch einen größeren Sprung gemacht. Nämlich von letzter Woche Platz 84. Jetzt auf der 30. Das hier ist Shannon mit Sanctuary bei euren Top 100. 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

0: Teddy Swims ist das. Platz 33 war er letzte Woche mit Mr. Know-It-All. Diese Woche hat er es auf Platz 28 geschafft. Herzlichen Glückwunsch.
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0: Um 18 Uhr und gleich 31 Minuten habe ich drei Meldungen für euch. Die A7 Flensburg Richtung Hannover ist zwischen Hamburg-Stellingen und Heimfeld wegen Bauarbeiten bis 19 Uhr gesperrt. Dann gibt es noch eine Sperrung im Kreis Rothenburg und im Kreis Stade. Die Landesstraße zwischen Heslingen und Kleten ist auch in beiden Richtungen bis morgen um 6 Uhr gesperrt. Und zuletzt noch eine Sperrung im Kreis Verden. Die Bremer Straße ist zwischen Riede und Dibbersen nach einem Unfall gesperrt. Dann schauen wir noch auf die Blitzer. Aber da ist gar keiner. Tja, dann habt ihr uns gerade keinen durchgegeben. Wir hoffen, ihr kommt auch super so durch. Und wenn ihr doch noch einen gesehen habt, dann dürft ihr es natürlich gerne weitersagen, damit wir es hier im Radio weitersagen. 0421 246 666 ist wie immer die Nummer dafür.
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0: Mit mir, Bianca Paloma Masterla Moini. Und wir sind schon angekommen. Jetzt muss ich nochmal buddeln. Ich glaube, wir sind einfach schon angekommen auf Platz 27. Dermot Kennedy ist da nämlich. Der hat auch einen krassen Sprung gemacht. Der war nämlich letzte Woche auf Platz 96. Diese Woche, ja, kann ich die Differenz jetzt nicht so schnell errechnen. Ich glaube, es war 71 Plätze. Also nicht schlecht. Das klingt ganz schön sportlich. Funeral heißt das Ding. Und ich hoffe, ihr habt einen fantastischen Sonntag. Moini.
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Natalie Imbruglia, das ist natürlich Thorn hier auf Bremen 4. Ich habe mich ehrlich gesagt noch nie gefragt, worum es in diesem Song hier geht. Ich war so, ja, ist bestimmt irgendwie, ja, geht bestimmt um Party oder so. Liquido, Narcotic, das klingt ja beides irgendwie ein bisschen nach einem süffigen Abend, oder nicht? Leute, es ist einfach ein Liebeskummer-Song. Ich wusste das nicht. Ich hätte das auch niemals erahnt. Ich habe ehrlich gesagt einfach nicht auf den Text geachtet in diesen ganzen 28 Jahren, die der Song jetzt schon auf dem Buckel hat. Nicht einmal. Ja, aber es geht tatsächlich um das Ende einer Liebe. Aber dass es natürlich schwierig ist, die Geliebte loszulassen, weil sie einen so süchtig macht wie Drogen. Da haben wir wieder das mit dem, naja, süffigen Abend oder mehr. Ich muss erstmal darauf klarkommen, dass ich das jetzt endlich gelernt habe. Vielleicht schreibe ich einen Tagebucheintrag drüber oder so. Und ihr könnt euch das ganze Ding jetzt mal kurz komplett reinfahren. Das ist euer Platz 22, Narcotic von Liquido. Einfach ein Liebeskummer-Song. What?

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The Fate of Ophelia ist euer Platz 20 in dieser Woche. Schön, da hat der Song das auf jeden Fall immer noch in eurer Top 20 geschafft. Ich glaube, die Sugar Babes haben noch nie einen schlechten Song rausgebracht, sag ich jetzt einfach mal so. Ich habe da letztens irgendwie drüber nachgedacht und ich finde, alle Singles von denen, von den späten 90ern bis jetzt, waren Hits. Wir können mal einen kleinen Schnelldurchlauf machen. Erinnert ihr euch noch? Overload war ein Hit, dann Push the Button, natürlich auch ein Hit. Denial, auch super Hit. Und Ugly fand ich auch so krass. Also, okay, einen habe ich noch, den muss ich euch noch zeigen, weil der hier war natürlich auch ein Hit. About You Now. Und das ist euer Platz 19 in dieser Woche. About You Now. Von den Sugar Babes.

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1: Zwischen 12 und 18 Grad ist alles gerade dabei im Bremen-Vierland. Heute Abend herrscht ein Wechsel aus noch Sonnenschein, mal lockeren und dichteren Wolken. Nur vereinzelt kann auch mal ein kleiner, schwacher Schauer dabei sein. Richtung Nacht wird's aber noch mal ein bisschen windiger. Und morgen starten wir dann leider regnerisch in den Tag. Aber zum Nachmittag kommt die Sonne wieder raus.
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2: Mit Falco Puppe, guten Abend. DGB-Warn vor Einschnitten im Sozialbereich. Bundesregierung sieht Putin-Aussagen zur Ukraine skeptisch. Wer das Fußballfrauen gewinnen gegen Jena. Das Wetter in der Nacht allmählich mehr Wolken, in der Früh etwas Regen, tiefste Werte bei 3 Grad. DGB-Chefin Jasmin Fahimi warnt vor Angriffen auf Arbeitsrechte und den Sozialstaat. Der 8-Stunden-Tag werde in Frage gestellt und es werde versucht, die sozialen Sicherungssysteme auszuhöhlen. Das sagte Fahimi beim Bundeskongress des Deutschen Gewerkschaftsbundes in Berlin. Dazu aus der Nachrichtenredaktion Katrin Martens.
3: Der DGB kündigte zu Beginn des Treffens an, klare rote Linien zu ziehen, etwa beim Schutz des 8-Stunden-Tags, bei Eingriffen in das Arbeitszeitgesetz oder wenn das Recht auf Teilzeit eingeschränkt werden soll. DGB-Chefin Jasmin Fahimi betonte in ihrer Eröffnungsrede, wie wichtig Gewerkschaften in unsicheren Zeiten seien. Die Gewerkschaften müssen den Menschen Sicherheit geben und für soziale Sicherheit kämpfen, so Fahimi. Und wörtlich, immer wenn versucht wird, eine Politik der sozialen Abrissbirne zu propagieren, halten wir dagegen. Morgen stellt sich Fahimi zur Wiederwahl als Vorsitzende. Die ehemalige Generalsekretärin der SPD hat den Posten seit Mai 2022 inne.
2: Die jüngsten Vorschläge aus Russland für ein mögliches Ende des Ukraine-Krieges haben in Deutschland unterschiedliche Reaktionen ausgelöst. Der russische Präsident Wladimir Putin hatte ein baldiges Ende der Kämpfe in Aussicht gestellt und angeregt, dass Altkanzler Gerhard Schröder in dem Konflikt vermitteln könnte. Die Bundesregierung zeigte sich diesbezüglich skeptisch und bezeichnete Putins Vorschlag als ein weiteres Scheinangebot. SPD-Politiker wie Ralf Stegner fordern hingegen, den Vorstoß ernsthaft zu prüfen, auch weil Europa so eine Stimme in den Verhandlungen erhalten könnte. Nach dem Ausbruch des Hunter-Virus auf dem niederländischen Kreuzfahrtschiff Hondius sind heute Passagiere und Crewmitglieder von Bord geholt worden. In einem Hafen auf Teneriffa wurden sie in Gruppen an Land gebracht. 4 der deutschen Reisenden fliegen am Abend zunächst in die Niederlande, bestätigte das Bundesgesundheitsministerium. Aus Berlin dazu Dietrich Karl-Meurer.
4: Spezialisierte Ärzteteams für gefährliche Infektionskrankheiten nehmen die Rückkehrer vor Ort in Empfang und begleiten sie bei der Weiterfahrt nach Deutschland. Dort werden sie zunächst ärztlich betreut. Nach Angaben des Ministeriums sollen die 4 Personen dann zu Beginn der neuen Woche in ihre jeweiligen Bundesländer gebracht werden. Dort entscheiden die Gesundheitsämter über Quarantäne und eine enge Beobachtung. So sollen mögliche Infektionen früh erkannt und eine Ausbreitung verhindert werden. Der Ausbruch des Hunter-Virus ereignete sich Anfang April während der Kreuzfahrt im Südatlantik.
2: Der Bremer Senat kritisiert das Aus der Lufthansa-Verbindung zwischen Bremen und Frankfurt ab Juli. Bürgermeister Andreas Bovenschulte spricht von einem schweren Schlag für Bremen und den Nordwesten. Wirtschaftssenatorin Christina Vogt nennt die Entscheidung nicht akzeptabel und fordert die Lufthansa zum Umdenken auf. Die Strecke sei wichtig für Wirtschaft und Wissenschaft in Bremen, sagte sie. Der Senat steht nach eigenen Angaben mit dem Flughafen und der Lufthansa in einem engen Austausch. Zum Sport. Die Frauen von Werder Bremen haben im letzten Heimspiel der Bundesliga-Saison einen deutlichen Sieg eingefahren. Gegen tabellenschlusslich Jena gewannen die Bremerinnen mit 7:0. Olaf Rathje hat die Partie verfolgt.
5: Ein perfekter Heimabschluss für die beste Saison der Vereinsgeschichte. Vor 1752 Fans stellten die Bremerinnen mit diesem 7:0 gegen den Tabellenletzten aus Jena den Vereinsrekord für ihren höchsten Bundesligasieg ein. Überragende Spielerin war dabei Larissa Mühlhaus, die in ihrem letzten Heimspiel 3 Tore erzielte. Mühlhaus wird den Club verlassen und wurde vor dem Spiel genau wie 8 weitere Mannschaftskolleginnen verabschiedet. Am kommenden Sonntag endet die Spielzeit dann für die Werder Frauen mit einem Auswärtsspiel bei Bayer Leverkusen.
2: Bei den Männern siegte am Abend Hamburg über Freiburg mit 3:2. Werder Bremen verlor gestern in Hoffenheim mit 0:1 und muss weiter um den Klassenerhalt bangen. In der Basketball-Bundesliga hat Oldenburg seine Partie verloren. Die Baskets unterlagen Gastgeber München mit 67:77. In der zweiten Basketball-Bundesliga hat Bremerhaven einen knappen Sieg erzielt. Bei den Adler Dragons Quakenbrück holten die Eisbären ein 86:84. Und das waren die Nachrichten mit Falco Puppe.
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1: Und um 19:04 schauen wir auf die Straßen. Im Kreis Rothenburg und Kreis Stade ist die Landesstraße zwischen Heslingen und Kleten in beide Richtungen bis morgen um 6 Uhr gesperrt. Und Blitzer habt ihr uns gerade keine durchgegeben. Falls ihr doch noch einen gesehen habt, könnt ihr gerne Bescheid sagen. 0421 246 666 ist wie immer die Nummer dafür.
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1: Und da sind wir schon mitten in den Top 20 gelandet. Das geht immer alles ganz schön schnell. Platz 16 haben wir jetzt hier am Start und der kommt von Calvin Jones. Und das ist schon wieder harter Tobak, ne? Der Song heißt Born to Break Your Heart, also holt schon mal die Taschentücher raus. Ich bin Bianca Paloma Masterler und hab gar keine Taschentücher hier.
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Vom Bauarbeiter zum Singer-Songwriter. Tja, den Modus kannte ich auch noch nicht. Aber so lief es bei Will Parker. Der 21-jährige Brite ist recht neu, sag ich jetzt mal so, in unserer Bremen 4 Playlist mit dabei, weil er auch recht neu überhaupt in der Musikszene mit dabei ist. Bis vor kurzem hat er eben, wie gesagt, noch bei seinem Papi auf der Baustelle geholfen. Und dann ein viraler TikTok-Clip später ist er jetzt einfach ein heiß begehrter Newcomer. So schnell kann es manchmal gehen. Und jetzt ist ja sogar euer Platz 14 ganz neu eingestiegen. Das hier ist Mindless State. Hey.

Euer Platz 14. Das ist Will Parker mit Mindless State. Und ich habe eine Gefahrenmeldung für euch. Vorsicht bitte auf der A1 Bremen Richtung Osnabrück. In der Einfahrt Wildeshausen West liegen nämlich Gegenstände ab auf der Fahrbahn. Vorsicht bitte auf der A1 Bremen Richtung Osnabrück. Einfahrt Wildeshausen West. Das

Simons, das ist euer Platz 13, letzte Woche noch 27, These Nights. Und ich werde jetzt mal etwas prophezeien für diesen Sommer. Und zwar, dass diesen Sommer rote Shorts ein sehr, sehr wichtiger Trend werden. Harry Styles trägt nämlich welche in seinem neuen Musikvideo zu Dance No More. Und diese roten Shorts, einfach so wie so Sporthosen, so einfach nur in kurz. Diese, also bei Harry Styles sind die wahnsinnig kurz auch und wahnsinnig eng. Aber wenn jemand das tragen kann, dann ist es auf jeden Fall er. Da können sich, glaube ich, Menschen aller Geschlechter drauf einigen. Wenn nicht, dann guckt euch mal das Video an. Schon ganz schön. In eurer Top 100 ist er diese Woche noch am Start mit seiner vorherigen Single, die eigentlich auch noch total frisch ist. American Girls heißt die. Scheinbar ballert der gerade einen nach dem anderen raus. Und das kann der auch. Das macht er super. Im Ranking ist er hier ganz vorne mit dabei, Platz 12. Das ist American Girls von Harry Styles.

0: Ray Dalton darf natürlich auch nicht in eurer Top 100 fehlen und auch nicht in eurer Top 10 scheinbar. Platz 9 ist er nämlich in dieser Woche. Das hier ist Blood Running.
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0: Und da habe ich nur eine Meldung für euch um 19:29 im Kreis Rotenburg und Kreis Stade, nämlich die Landesstraße zwischen Heslingen und Kleten ist in beiden Richtungen bis morgen um 6 Uhr gesperrt. Blitzer habt ihr uns keine durchgegeben. Dann wünsche ich euch einfach eine gute Fahrt und ganz, ganz viel Spaß mit eurem Platz 8. Der kommt in dieser Woche nämlich von Michael Patrick Kelly und heißt Traces. Na klar, wie auch sonst. Ich heiße Bianca Paloma Masterla und wünsche euch einen schönen Sonntag.

Das ist natürlich BTS mit Swim. Letzte Woche noch auf Platz 6, diese Woche auf Platz 7 haben sie es geschafft. Ist ja nicht so schlimm. Hey, die schwimmen ja trotzdem noch in der Top 10. Aber vielleicht der größte Sprung in dieser Woche in der Top 100 kommt auf jeden Fall von Bibi Rexha. Letzte Woche war sie auf Platz 98, diese Woche auf Platz 6. Gratulation!

0: My Love von Pascal Le Toublon. Und da sind wir schon wieder gelandet in der Top 3. Das geht hier alles rapidi-zapdi. Und die Top 3 ist genau dieselbe wie die Top 3 letzte Woche. Bronze belegt auch in dieser Woche Miles Smith zusammen mit Niall Horan und Drive Safe. Auch ganz spannend eigentlich, dass sowohl Niall Horan als auch Harry Styles in den Top 10 sind. Beide ja Mitglieder von One Direction gewesen. Kleiner Fun Fact an der Seite nochmal hier auf den letzten Drücker. Dann gibt's Silber natürlich, das geht an Kato, Turn the Lights Off, genau wie letzte Woche. Und Gold, ja, wie sollte es dann auch anders sein, belegt Holly Humberstone mit To Love Somebody. Und jetzt habe ich alle mein Wissen hier gedroppt, wie man so schön sagt, und bin raus für heute. Sag nochmal lieben Gruß an alle Mütter, die sich heute hoffentlich besonders lieb gehabt fühlen. Alles Liebe zum Muttertag, schön, dass es euch gibt, auch an meine Mutti. Ganz viele Küsschen rübergeschickt und ich bin raus. Das hier ist eure Top 3.
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euer Platz 1 in dieser Woche. Holly Humberstone mit To Love Somebody. Und vielleicht ist der nächste Song ja nächste Woche in eurer Top 100. Nämlich ganz neu hier in unserer Playlist mit dabei von Madonna und Sabrina Carpenter. Das ist Bring Your Love. Ask yourself.

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1: Mit Falko Poppe, guten Abend. Bundesregierung will Schröder nicht als Vermittler im Ukraine-Krieg. DGB warnt vor Einschnitten im Sozialbereich. Wer das Fußballfrauen gewinnen gegen Jena. Das Wetter in der Nacht allmählich mehr Wolken, in der Früh etwas Regen, tiefste Werte bei 3 Grad. Der Vorschlag von Russlands Präsident Wladimir Putin, Altkanzler Gerhard Schröder als Vermittler im Ukraine-Krieg einzusetzen, wird in der deutschen Politik unterschiedlich bewertet. Die Bundesregierung sieht darin ein weiteres Scheinangebot des Kreml. Die Grünen nennen den Vorstoß abwegig. SPD-Mitglied Schröder gilt als Freund Putins und war für russische Energiekonzerne tätig. Aus Berlin Dietrich Karl Meurer.
2: Ähnlich äußert sich der außenpolitische Sprecher der SPD-Bundestagsfraktion Adis Achmetovic. Er fordert aber, jedes Angebot müsse ernsthaft geprüft werden. Europa müsse mit am Verhandlungstisch sitzen. Dagegen spricht der frühere Chef des Auswärtigen Ausschusses des Bundestages, Michael Roth von der SPD, von einem Manöver. Linken-Fraktionschef Sören Pellmann sieht in der Idee Putins ein politisches Signal mit Konfliktpotenzial. Fabio De Masi vom BSW hält eine Prüfung des Vorschlags für sinnvoll.
1: In Berlin läuft der Bundeskongress des Deutschen Gewerkschaftsbundes. Zum Auftakt hat die DGB-Vorsitzende Jasmin Fahimi vor Angriffen auf Arbeitsrechte und Sozialstaat gewarnt. Man sehe, wie versucht werde, den 8-Stunden-Tag in Frage zu stellen oder soziale Sicherungssysteme auszuhöhlen, sagte Fahimi. Der DGB werde hier klare rote Linien ziehen. Der Bremer Senat kritisiert das Aus der Lufthansa-Verbindung zwischen Bremen und Frankfurt ab Juli. Bürgermeister Andreas Bovenschulte spricht von einem schweren Schlag für Bremen und den Nordwesten. Wirtschaftssenatorin Christina Vogt fordert die Lufthansa zum Umdenken auf. Die Strecke sei wichtig für Wirtschaft und Wissenschaft in Bremen. Der Senat steht nach eigenen Angaben mit Flughafen und Lufthansa im Austausch. Die Frauen von Werder Bremen haben im letzten Heimspiel der Bundesliga-Saison einen deutlichen Sieg eingefahren gegen Tabellenschlusslicht Jena. Gewannen die Bremerinnen mit 7:0. Olaf Rathje.
3: Vor 1752 Fans stellten die Bremerinnen mit diesem 7:0 gegen den Tabellenletzten aus Jena den Vereinsrekord für ihren höchsten Bundesligasieg ein. Überragende Spielerin war dabei Larissa Mühlhaus, die in ihrem letzten Heimspiel 3 Tore erzielte. Mühlhaus wird den Club verlassen und wurde vor dem Spiel genau wie 8 weitere Mannschaftskolleginnen verabschiedet. Am kommenden Sonntag endet die Spielzeit dann für die Werder Frauen mit einem Auswärtsspiel bei Bayer Leverkusen.
1: Bei den Männern siegte am Abend Hamburg über Freiburg mit 3:2 und Köln verlor gegen die Gäste aus Heidenheim mit 1:3. Werder Bremen unterlag gestern in Hoffenheim mit 0:1, verbleibt aber dennoch in der ersten Fußball-Bundesliga. Und das waren die Nachrichten mit Falko Puppe. In der Nacht an der Nordsee teils klar, sonst viele Wolken, in der Früh örtlich Regen, Tiefstwerte bei 3 Grad. Morgen viele Wolken, Regen, Schauer und Wind, maximal 12 Grad. Die Zeit 20 Uhr und gleich 3 Minuten.
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4: A29 Wilhelmshaven Richtung Oldenburg. Die Ausfahrt Oldenburg-Hafen ist wegen Bauarbeiten bis zum 5. Juni gesperrt. A29 Oldenburg Richtung Ahlhorner Heide. Die Einfahrt Oldenburg-Hafen ist wegen Bauarbeiten bis zum 5. Juni gesperrt. A270 Blumenthal Richtung Ilpol. Die Ausfahrt Bremen-Fegesack-Mitte ist wegen Bauarbeiten bis 29. Mai gesperrt. Kreis Rothenburg und Kreis Stade, die Landesstraße zwischen Heslingen und Kleten, ist in beiden Richtungen bis morgen 6 Uhr gesperrt.
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5: Mit Michael Reufsteg, hallo. Und mit Miles Smith jetzt zuerst in Stargazing.
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Tricks aus K-Pop, Demon Hunters, Golden. Hallo, hier ist Pop, die gemeinsame Abendshow in Bremen 4, WDR 2, MDR Jump, SR 1 und von der SWR 3. Ich bin Michael Räufsteck, schön, dass ihr dabei seid und ich möchte euch alles Gute zu diesem heutigen besonderen Tag wünschen. Ja, heute ist Welt-Lupus-Tag. Es ist diese Autoimmunerkrankung und wenn ihr das Glück hattet, sie bisher noch nicht gehabt zu haben, dann werdet ihr wahrscheinlich, möglicherweise, überhaupt erst aus der Serie Dr. House davon erfahren haben. Dr. House, eine Arztserie aus den späten Nuller- und frühen Zehnerjahren, in denen Patienten mysteriöse Symptome hatten und das Ärzteteam regelmäßig darüber rätselte, was sie denn haben könnten. Meistens kamen sie darauf, es könnte Lupus sein. Und fast immer kamen sie dann drauf, nee, Lupus ist es nicht. Es war so oft nicht Lupus, dass T-Shirts gedruckt wurden, auf denen It's not Lupus stand und zu einem sehr begehrten Fanartikel wurden. Es wurde so oft erwähnt, dass sie von der Lupus-Gesellschaft eine Ehrung bekommen haben, weil sie auf diese Krankheit aufmerksam gemacht haben und sie dadurch ein bisschen bekannter wurde und Menschen deswegen dafür sensibilisiert wurden. Fernsehen kann so viel Gutes tun. Dank Fernsehen kennen wir zum Beispiel auch den Hit, den wir gerade gehört haben, Golden von Huntrix. Oder dank Fernsehen ist auch Joe Keery aus Stranger Things ein Popstar geworden. Als Joe. Jetzt hier mit End of Beginning.

0: ja gut, Muttertag ist natürlich auch, stimmt. Zeit für eine Hommage von Comedian Kaya Jana an seine Mutter. So wie er anfängt, hat man allerdings irgendwie das Gefühl, da kommt gleich noch ein Aber.
1: Ich muss mal ganz kurz sagen, dass ich meine Mutter wirklich sehr, sehr liebe. Ich finde es eine tolle Frau. Nein, ich liebe meine Mutter wirklich sehr. Meine Mutter ist einfach großartig. Sie ist ein bisschen emotional, ich gebe es zu, ein bisschen dramatisch. Ja, so ein bisschen, wie soll ich sagen? Meine Mutter schafft es innerhalb von wenigen Sekunden, folgende Worte zu mir zu sagen. Kaya, ich liebe dich, mein Sohn. Ich liebe dich. Ich würde für dich sterben. Ein paar Sekunden später, du bist für mich gestorben. Komm. Geh weg, ich hab keinen Sohn mehr. Sie ist wirklich, meine Mutter ist keine Mutter, sie ist eine Mama. Ich weiß nicht, ob ihr den Unterschied kennt zwischen Mutter und Mama. Mama ist 1,50 groß, 1,50 breit. Mama, quadratisch praktisch gut. Und wir streiten uns oft, ja, nicht? Ich habe mich oft gefragt, wieso streiten wir uns? Weil wir lieben uns doch. Aber das Problem ist, meine Mutter nimmt keine Kritik von mir an. Meine Mutter geht oft verloren. Wisst ihr, die hat keinen Orientierungssinn. Null, nichts. Sie geht ständig verloren. Wisst ihr, wie anstrengend es ist, wenn eure Mutter ständig verschwindet? Wir sind im Kaufhaus, wir kommen an Krabbeltischen vorbei. Meine Mutter so, guck mal da, Kaya, 10 paar T-Shirts, 15,99, das ist ein guter Preis. Ich so, guck mal da, Mama, ein paar Socken für 1... Mama? Oh, nicht schon wieder. Mama! Ich rufe sie an. Mama, wo bist du? Ich sitze im Bus.
0: Kaya Jana gehört zum Ensemble der besten Comedians Deutschlands live. Die stehen dieses Jahr gemeinsam noch in Berlin und Hamburg auf der Bühne im Dezember. Für 2027 stehen auch schon Termine unter anderem in Halle, Düsseldorf, Riesa, Nürnberg, Stuttgart und Mannheim. Es lohnt sich, das früh genug zu planen. Bring

Was ist der Song? Was ist der Name? Giants, Picture This, beides könnte beides sein. Als wir das erste Mal Relax, Frankie Goes to Hollywood gehört haben, falls jemand schon dabei war. Wer hat geglaubt, dass Frankie Goes to Hollywood der Bandname sein könnte? Living in a Box. Living in a Box, okay, da hieß beides so. Kennt man ja manchmal auch mit Vor- und Nachnamen. Bei Leuten, die einfach zwei Vornamen haben, da weiß man nicht, was steht vorne, was steht hinten. Dr. Stefan Frank, der Arzt, dem die Frauen vertrauen. Könnte beides sein. Nina Hagen, George Michael. Ich schweife ab. No More Regrets heißt also dieser neue Song von Almost Monday, die ihre Karriere wie viele andere Bands in Garagen begonnen haben, aber nicht nur. Sie kommen nun mal aus Südkalifornien. Auch in Hinterzimmern von Surfshops haben sie gespielt. Und so ein bisschen

Almost Monday, no more regrets. Hier ist Pop, die Abendshow. 1:0 ist der Pausenstand von Union Berlin bei Mainz 05. Also Mainz gegen Berlin 0:1. Die erste Halbzeit hat fast eine Stunde gedauert. Sie war zwischendurch unterbrochen für längere Zeit, weil immer wieder Tennisbälle auf den Rasen geflogen sind. Da waren sehr, sehr viele Tennisbälle als Munition offenbar vorhanden. Deswegen hat es lange Unterbrechung und eine lange Nachspielzeit gegeben. Das jetzt der Pausenstand. Mainz gegen Berlin 0:1.

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8: Heute Nacht zeigen sich Richtung Ostfriesland mitunter öfter die Sterne. Nach Süden und Osten hin breiten sich zunehmend dichte Wolken aus, die nachfolgend gebietsweise Regen bringen bei minimal 7 bis 3 Grad. Morgen gibt es viele Wolken und zunächst gebietsweise Regen. Tagsüber ist es mal länger trocken, aber sehr kühl bei Höchstwerten von nur noch 10 bis 12 Grad. Von Westen kommen mit auflebendem Nordwestwind dann neue Regenschauer auf.
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9: Vorsicht bitte in beiden Richtungen auf der A27 Bremerhaven-Cuxhaven. Zwischen Debstedt und Neuenwalde laufen Tiere. A29 Oldenburg Richtung Ahlhorner Heide. Die Einfahrt Oldenburg-Hafen ist wegen Bauarbeiten bis zum 5. Juni gesperrt. A270 Blumenthal Richtung Ilpol. Die Ausfahrt Bremen-Fegesack-Mitte ist wegen Bauarbeiten bis 29. Mai gesperrt. Kreis Rothenburg und Kreis Stade, die Landesstraße. Zwischen Heslingen und Kleten ist in beiden Richtungen bis morgen 6 Uhr gesperrt.
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0: Save My Love, Kygo, Khalid und Griffin, aktueller Hit and Pop der Abendshow. Deutschland ist kein einfaches Land zu erklären. Ausländische Journalisten versuchen es trotzdem jede Woche wieder. Und für uns ist es interessant zu erfahren, was aus Deutschland kommt denn im Ausland an? Was stärkt das Bild, das man dort von uns hat? Worüber haben die Nachbarn, die internationalen Medien, sich diese Woche gewundert in Bezug auf Deutschland? Worüber haben sie gespottet? Was fanden sie interessant? Jost Schmidt aus unserem Team hat das zusammengetragen. Nummer eins wird ja wohl definitiv die Handtuchkrieg-Geschichte sein.
1: Das ist fatal fürs Bild, ja. Also da ging es um den Familienvater, der wegen zu vieler reservierter Liegen in seinem Urlaub in Griechenland Geld vom Reiseveranstalter haben wollte. Und das Amtsgericht Hannover hat gesagt, ja, er hat recht. Gebt dem Mann 900 Euro Schadensersatz. Das hat die BBC berichtet, CNN, die New York Times und die britische Zeitung The Independent schreibt in der Schlagzeile Sonnenbankkriege um 6 Uhr morgens.
0: Dabei musst du doch gerade als Deutschland wissen, dass Deutsche um 6 Uhr morgens die Liegen spätestens reservieren, denn er ist einer von uns.
1: Stimmt.
0: Der Überfall in einer Bank in Sinzig in Rheinland-Pfalz war in Deutschland hier zumindest stellenweise ein großes Thema, aber die Nachricht hat es auch weit geschafft.
1: Ja, 15.000 Kilometer auf die andere Seite nach Australien zu ABC Australia. Bis nach England haben es immerhin die Hobby-Horsing-Meisterschaften aus Frankfurt geschafft zum Guardian und die haben das dann direkt mal in eine Bildergalerie mit reingenommen.
0: Und da gehört es ja auch hin.
1: Ja.
0: Dann gab es noch die bayerischen Bonnie und Clyde in Kempten, die standen vor Gericht.
1: Ja, und die italienische Zeitung Il Poste hat einen langen Artikel geschrieben darüber. Die Geschichte da, ein Ex-Mitarbeiter von der Stadt Kempten hat über viele Jahre mit seiner Frau Parkautomaten leergeräumt. Insgesamt fast 200 Millionen Euro sollen es sein. Seine Aufgabe war es, die Parkautomaten zu leeren und zu warten. Und das Münzgeld haben die dann in Pferde, Autos, Luxuskram verwandelt, bis Leute bei einer Bank irgendwann dachten, warum haben die eigentlich immer so viele Münzen?
0: Ja, Deutschland war diese Woche wieder kurz unbeaufsichtigt, unter Schlagzeilen gemacht. Vielleicht wird es ja nächste Woche besser. Wenn ihr im Urlaub auf eine dieser Geschichten dieses Jahr angesprochen werdet, jetzt wisst ihr warum. Das ist das Bild, das von uns anderswo angekommen ist.
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0: Nico Santos und Fast Boy, Where You Are. Hier ist Pop, die Abendshow. Es gibt manchmal große Probleme, vor denen Musiker am Anfang ihrer Karriere stehen. Da haben sie einen tollen Song geschrieben und dann fällt ihnen kein Bandname ein oder kein guter Künstlername. Und dann denkst du nach und denkst nach und dann denkst du nach und dann fällt dir einfach immer noch nichts Gutes ein. Und dann nennst du dich halt DJ Bobo oder Lady Gaga. Gut, hat in beiden Fällen ja nicht geschadet, aber ein guter Bandname ist immer wichtig. Deswegen, woher kommt die Inspiration? Haben wir in dem Fall die neue Band Temper City gefragt.
1: It's easier to write a song than choose a band name.
2: One time we just went on Google Maps, looked at the street names in California and saw a street called Temple City, Temple. In general, California has like the best street names. If you ever check out, like you see a lot of bands you know have like the names from California streets. So basically we saw Temple City and was like, okay, this is a good name.
0: Und sie sagen tatsächlich, es ist einfacher, einen Song zu schreiben, als sich einen Bandnamen auszudenken. Wir waren mal auf Google Maps und haben nach Straßennamen in Kalifornien gesucht. Und da haben wir eine Straße mit dem Namen Temple City gesehen und haben dann gesagt, das ist ein guter Name, haben ihn etwas angepasst. Da behaupten sie im Übrigen, dass sich viele Bands Inspirationen von Straßennamen in Kalifornien holen. Das ist auch eine Idee für eure Band, oder?

Tempo City und Self-Aware. Wichtig ist natürlich, dass es den Bandnamen nicht schon gibt. Ich habe ein bisschen Angst, dass sich in den vergangenen 5 Minuten 12 neue Bands gegründet haben, die alle Bahnhofstraße oder Kirchweg heißen.

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1: Mit Falko Puppe, guten Abend. Bundesregierung will Schröder nicht als Vermittler im Ukraine-Krieg. Söder hält Entlastungsprämie für nicht mehr realisierbar. Bremer Senat kritisiert die Lufthansa. Das Wetter in der Nacht allmählich mehr. Wolken in der Früh etwas Regen. Tiefste Werte bei 3 Grad. Der Vorschlag von Russlands Präsident Wladimir Putin, Altkanzler Gerhard Schröder als Vermittler im Ukraine-Krieg einzusetzen, wird in der deutschen Politik unterschiedlich bewertet. Die Bundesregierung sieht darin ein weiteres Scheinangebot des Kreml. Die Grünen nennen den Vorstoß abwegig. SPD-Mitglied Schröder gilt als Freund Putins und war für russische Energiekonzerne tätig. Aus Berlin Dietrich Karl Meurer.
2: Ähnlich äußert sich der außenpolitische Sprecher der SPD-Bundestagsfraktion Adis Achmetowitsch. Er fordert aber, jedes Angebot müsse ernsthaft geprüft werden. Europa müsse mit am Verhandlungstisch sitzen. Dagegen spricht der frühere Chef des Auswärtigen Ausschusses des Bundestages, Michael Roth von der SPD, von einem Manöver. Linken-Fraktionschef Sören Pellmann sieht in der Idee Putins ein politisches Signal mit Konfliktpotenzial. Fabio De Masi vom BSW hält eine Prüfung des Vorschlags für sinnvoll.
1: CSU-Chef Markus Söder hält die Entlastungsprämie von 1.000 Euro für nicht mehr realisierbar. Sie sei wohl vom Tisch, sagte der bayerische Regierungschef am Abend im Ersten. Die Idee sei gut gemeint gewesen, aber offenkundig nicht mit der Wirtschaft abgesprochen worden. Söder gibt der SPD dafür die Schuld am Scheitern. Am Freitag hatte der Bundesrat die Entlastungsprämie abgelehnt, weil sie zu Einnahmeausfällen in Ländern und Kommunen geführt hätte. Der Bremer Senat kritisiert das Aus der Lufthansa-Verbindung zwischen Bremen und Frankfurt ab Juli. Bürgermeister Andreas Bovenschulte spricht von einem schweren Schlag für Bremen und den Nordwesten. Wirtschaftssenatorin Christina Vogt fordert die Lufthansa zum Umdenken auf. Die Strecke sei wichtig für Wirtschaft und Wissenschaft in Bremen. Die Frauen von Werder Bremen haben in ihrem letzten Heimspiel der Bundesliga-Saison einen deutlichen Sieg eingefahren. Gegen Tabellenschlusslicht Jena gewannen die Bremerinnen mit 7:0. Olaf Rathje.
3: Vor 1752 Fans stellten die Bremerinnen mit diesem 7:0 gegen den Tabellenletzten aus Jena den Vereinsrekord für ihren höchsten Bundesliga-Sieg ein. Überragende Spielerin war dabei Larissa Mühlhaus, die in ihrem letzten Heimspiel 3 Tore erzielte. Mühlhaus wird den Club verlassen und wurde vor dem Spiel genau wie 8 weitere Mannschaftskolleginnen verabschiedet. Am kommenden Sonntag endet die Spielzeit dann für die Werder Frauen mit einem Auswärtsspiel bei Bayer Leverkusen.
1: Bei den Männern siegte am Abend Hamburg über Freiburg mit 3:2 und Köln verlor gegen die Gäste aus Heidenheim mit 1:3. Und das waren die Nachrichten mit Falko Puppe. In der Nacht an der Nordsee teils klar, sonst viele Wolken, in der Früh örtlich Regen, Tiefstwerte bei 3 Grad. Morgen am Montag viele Wolken und etwas Regen, am Nachmittag zeitweise Sonne, später vom Westen neue Schauer, Höchstwerte zwischen 10 und 12 Grad. Die Zeit 21 Uhr und 3 Minuten.
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4: A29 Wilhelmshaven Richtung Oldenburg. Die Ausfahrt Oldenburg-Hafen ist wegen Bauarbeiten bis zum 5. Juni gesperrt. A270 Blumenthal Richtung Ilpol. Die Ausfahrt Bremen-Fegesack-Mitte ist wegen Bauarbeiten bis 29. Mai gesperrt. Kreis Rothenburg und Kreis Stade, die Landesstraße, zwischen Heslingen und Kleten ist in beiden Richtungen bis morgen 6 Uhr gesperrt.
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5: Mit Michael Reufschleck, hallo, gleich mit Musik von Newcomer Pedro Santos, den wir bei der Gelegenheit ein bisschen besser kennenlernen werden. Und merkt euch vielleicht mal gut, was er über sich selbst erzählen wird, denn da könnte einiges drin sein, was vielleicht irgendwann mal in einem Pub-Quiz oder in einem Fernsehquiz abgefragt wird. Pedro Santos ist quasi eine lebende Fun-Fact-Sammlung. Das in 10 Minuten, jetzt Bibi Rexha und Faithless mit New Religion.
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0: Pick up von Ausdis. Hallo, hier ist Pop, die Abendshow, gemeinsam in HR3, NDR2, MDR Jump, SR1, Bremen 4, WDR2 und von SWR3. Fieses Wetter stellenweise heute Abend, passt gut auf euch auf. Es gilt im Moment eine amtliche Unwetterwarnung für Teile von Rheinland-Pfalz. In den Kreisen Kaiserslautern, Südwestpfalz und in der Stadt Pirmasens kommt es zu schweren Gewittern mit heftigem Starkregen und Hagel. So, dann legen wir mal los mit Fun Facts über Pedro Santos. Er ist ziemlich sportlich, spielt Golf, Paddle-Tennis, geht viel joggen und fährt Fahrrad. Nicht die wichtigsten Eigenschaften für einen Musiker, aber schön für ihn. Ähnlich relevant, wie wenn Jamal Musiala Geige spielen könnte. Pedro Santos ist 24 Jahre alt, wurde in Portugal geboren. Seit er 5 ist, lebt er in London. Und sein aktueller Hit heißt I Don't Know Me. Es ist ein Song über seine Beziehung zur Musik. Und Pop-Musikredakteurin Helena Stössel hat er noch weitere Besonderheiten über sich verraten, die noch nicht viele wissen.
1: Und Vorsicht, es geht um Füße.
2: I was born with an extra bone.
3: Ich bin mit einem Knochen zu viel am Fuß auf die Welt gekommen. Er steht einfach raus. Also am Anfang noch nicht, aber als ich dann mal beim Fußball meinen Knöchel verdreht habe, dachten sie, okay, wir machen einen Gips drum für 6 Monate. 1 Jahr lang bin ich mit Krücken gelaufen. Danach war es immer noch da. Und sie so, du wurdest damit geboren. Mittlerweile schmerzfrei. Hoffentlich für immer.
2: Pain-free. Forever. Hopefully.
1: Daumen sind gedrückt, denn es geht gerade erst so richtig los. Mit 17 in einer Band macht Pedro Santos das erste Mal Geld mit Musik. Inspiriert von Coldplay, Tom Odell, Freddie Mercury und Adele wird er heute mit Shawn Mendes verglichen. Ein Riesenkompliment für ihn. Mit einem Geschenk ging alles los.
2: My birthday is on the 21st of December.
3: Zum Geburtstag haben meine Eltern und meine Schwester mir mal meine allererste Gitarre geschenkt. Ich hatte sie in einem Katalog umkreist und war so, ich will das, sowas hatte ich noch nie. Mein Vater war direkt mein erster Fan. Er hat mir auch viel geholfen. Zu der Zeit konnten wir uns keinen Unterricht leisten, deshalb habe ich mir alles mit YouTube beigebracht, wie Grenade von Bruno Mars oder Bob Marley Songs. Und jedes Mal, wenn ich von der Schule heimgekommen bin, sagte mein Vater direkt, spiel uns was vor.
2: And my dad would be like, oh, come on, play a song, play a song.
1: Sein Vater, heute seine größte Inspiration, auch wenn es natürlich immer schon Höhen und Tiefen gab, Familie eben. Den persönlich größten Erfolg hat Pedro Santos jedenfalls jetzt schon erreicht.
2: I remember my sister saying, like,
3: als meine Schwester zu mir meinte, Mama und Papa finden, dass du richtig gut bist. All die Jahre, in denen ihre Freunde gefragt haben, wie geht's dem Sohn mit der Musik? Klar sagten sie, alles super. Das würden Eltern immer über ihre Kinder sagen. Aber meine Schwester meinte, nein, wirklich, du hast uns echt überrascht. Ganz ehrlich, das ist alles, was ich wollte.
2: That's exactly what I wanted.
0: Hier ist dieser erste Hit für Pedro Santos, der Mann mit dem Extraknochen im Fuß. I don't know me. In Pop, der

0: Closing Time von Sammy Sonic. Auch ein Liedtext, der suggeriert, es ist jetzt Zeit zu gehen. Ihr könnt, nee, wie heißt das? Ihr müsst hier nicht bleiben. Wie war das? Nee, ihr müsst nicht nach Hause gehen, aber hier könnt ihr nicht bleiben. Das ist Zeile aus dem Song von Sammy Sonic. Ihr müsst nicht nach Hause gehen, aber hier könnt ihr nicht bleiben. Das ist so, wie wenn man zu seinen Gästen sagt, kann ich euch noch was anbieten? Kaffee, Tee oder die Mäntel? Oder fragt, sag mal, ihr hattet doch noch Wurst im Auto. Hier ist Pop, die Abendshow. Die nächste Woche wird sich kurz anfühlen, denn am Donnerstag ist ein Feiertag, es ist Christi Himmelfahrt, es ist Vatertag. Und vor allen Dingen wird sich der kurz anfühlen, wenn Deutschland verrückt spielt. 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Da kann es sein, dass hintereinander Papa Roach kommt. Und Udo Jürgens mit vielen Dank für die Blumen.
1: Vielen Dank für die Blumen.
0: Und dann meinetwegen noch vielen Scatman Dank John mit Scatman vielen hinterher. Das kann alles passieren am Donnerstag. Ihr habt das in der Hand. 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
1: Heute Nacht zeigen sich Richtung Ostfriesland mitunter öfter die Sterne. Nach Süden und Osten hin breiten sich zunehmend dichte Wolken aus, die nachfolgend gebietsweise Regen bringen bei minimal 7 bis 3 Grad. Morgen gibt es viele Wolken und zunächst gebietsweise Regen. Tagsüber ist es mal länger trocken, aber sehr kühl bei nur noch 10 bis 12 Grad. Von Westen kommen mit auflebendem Nordwestwind dann neue Regenschauer auf.
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2: A29 Wilhelmshaven Richtung Oldenburg. Die Ausfahrt Oldenburg-Hafen ist wegen Bauarbeiten bis zum 5. Juni gesperrt. A29 Oldenburg Richtung Ahlhorner Heide. Die Einfahrt Oldenburg-Hafen ist wegen Bauarbeiten bis zum 5. Juni gesperrt. Kreis Rothenburg und Kreis Stade, die Landesstraße. Zwischen Heslingen und Kleten ist in beiden Richtungen bis morgen 6 Uhr gesperrt.
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Man I Need von Olivia Dean. Pop, die Abendshow ist hier. Der vorletzte Spieltag der Fußball-Bundesliga in dieser Saison ist vorbei. Das letzte Spiel war gerade Mainz 05 gegen Union Berlin. Es endete 1:3. Hat keine weitere Bedeutung für beide Mannschaften. Denen konnte in dieser Saison weder nach oben noch nach unten noch irgendwas passieren. 1:3 verliert Mainz gegen Berlin.

0: Clock, Clock und Out of the Dark. Oh, falls ihr gerade noch fleißig beim Mitschreiben von Fun Facts zu Musikern seid, wir hatten ja eben ein paar Fun Facts zu Sänger Pedro Santos hier in Pop der Abendshow. Da gibt es einige. Gefühlt macht der Mann mehr Sport als Musik. Als Musiker. Jetzt Fun Facts zu Holly Humberstone. Britische Sängerin, die kurz vor Weihnachten Geburtstag hat, aber immer noch weit genug entfernt, damit die Geschenke nicht zusammengelegt werden. Am 17. Dezember wurde sie geboren. 4 Tage vor Pedro Santos. Die Briten haben ja auch immer noch einen Tag länger bis zu den Geschenken, also das reicht. Ein ganz wichtiger Teil in ihrem Leben sind ihre Schwestern, hat sie uns auch im Interview gesagt.
1: The best part of growing up with 3 sisters is just that you kind of have a built-in friendship group for the rest of your life. I don't see us ever kind of not being best friends, which is really, really special.
0: Das Beste daran, mit Schwestern aufzuwachsen, ist, sagt sie, dass man eine Freundesgruppe für das restliche Leben haben kann. Sie kann sich nicht vorstellen, dass sie irgendwann mal nicht beste Freundinnen wären. Und 3 Schwestern hat sie. Mit 2 davon lebt sie immer noch zusammen.
2: I still live with 2 of them. And my oldest sister, she lives very far away. She's in Japan. Since we've all moved out of home and chosen to live together. But yeah, I feel like they're just an extension of myself. They formed who I am, you know?
0: Die älteste Schwester wohnt in Japan und mit den anderen beiden ist sie von zu Hause ausgezogen und hat eine WG gegründet. Und sie hat das Gefühl, dass ihre Schwestern eine Erweiterung von ihr selbst sind. So ein Add-on quasi, Staffel 2 bis 4. Wer selbst Geschwister hat, ahnt, dass auch diese Schwestern nicht immer ganz friedlich miteinander umgegangen sind und sich nicht immer so gut verstanden haben.
1: Honestly, the most challenging thing when we were growing up was the fights that we used to have when people's clothes would get stolen. I feel like anybody who grew up with sisters will completely understand where I'm coming from here. Just the never-ending, you've stolen this or you've copied this.
0: Oh, es gab böse Streitigkeiten. Das ist meine Kleidung, du hast meine Kleidung gestohlen. Du hast dies oder jenes von mir kopiert. Als Teenie mit Geschwistern lebt man in einer grausamen Welt. Oh, hier hört mal, Cruel World. Das ist neu von Holly Humberstone. Jetzt in Pop, der Abendshow.

0: So, das ist jetzt auch zu Ende. Das heißt, wir können euch ein weiteres Ergebnis vermelden. Es geht jetzt nicht um Fußballspiele, es geht um den Tatort. Der Tatort im ersten ist zu Ende. Wir sagen euch jetzt, wie er ausgegangen ist. Denn warum sollen wir immer nur am Ende von Fußballspielen für Menschen, die es nicht sehen konnten, sagen, wie sie ausgegangen sind? Wenn ihr den Tatort nicht sehen konntet, sagen wir jetzt, wie er ausgegangen ist. Falls ihr ihn noch sehen wollt, solltet ihr nach dem Signalgeräusch vielleicht kurz weghören. Für alle anderen ist hier das Ergebnis des Tatorts. Doreen Pretorius war's. Sie hat ihren Mann umgebracht. Hey, es war eh eine Wiederholung.
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1: Mit Falco Poppe, guten Abend. Söder hält Entlastungsprämie für nicht mehr realisierbar. Bundesregierung will Schröder nicht als Vermittler im Ukraine-Krieg. Bremer Senat kritisiert die Lufthansa. Das Wetter Ende Nacht allmählich mehr Wolken, in der Früh etwas Regen, tiefste Werte bei 3 Grad. CSU-Chef Markus Söder hält die Entlastungsprämie von 1.000 Euro für nicht mehr realisierbar. Die Idee sei offenkundig nicht mit der Wirtschaft abgesprochen gewesen, sagte der bayerische Regierungschef am Abend im Ersten und macht dafür die SPD verantwortlich. Der Bundesrat hatte die Entlastungsprämie am Freitag abgelehnt, weil sie zu Einnahmeausfällen in Ländern und Kommunen geführt hätte. Aus Berlin Dietrich Karl-Meurer.
2: Auch Baden-Württembergs designierter Ministerpräsident Cem Özdemir von den Grünen sieht die Prämie kritisch. Er hält sie für unwirksam und spricht von einer Verschwendung öffentlicher Mittel. Für die schwarz-rote Regierungskoalition wächst nun der Druck, eine Alternative zu finden. In einem Koalitionsausschuss soll beraten werden, wie eine neue Entlastung aussehen kann. Dazu zählen vor allem steuerliche Maßnahmen.
1: Der Vorschlag von Russlands Präsident Wladimir Putin, Altkanzler Gerhard Schröder als Vermittler im Ukraine-Krieg einzusetzen, wird in der deutschen Politik unterschiedlich bewertet. Die Bundesregierung sieht darin ein weiteres Scheinangebot des Kreml. Die Grünen nennen den Vorstoß abwegig. SPD-Mitglied Schröder gilt als Freund Putins und war für russische Energiekonzerne tätig. In der SPD gibt es dennoch Stimmen, die fordern, den Vorschlag zu prüfen, in der Hoffnung, dass Europa dann an etwaigen Verhandlungen beteiligt werden würde. Das Evakuierungsflugzeug mit den Passagieren des von einem Hantavirus-Ausbruch betroffenen Kreuzfahrtschiffs ist im niederländischen Eindhoven gelandet. Unter den 26 Passagieren sind auch 4 Deutsche. Alle sind nach Angaben der spanischen Behörden ohne Symptome. Die Deutschen sollen in Deutschland unter Quarantäne gestellt werden. Der Bremer Senat kritisiert das Aus der Lufthansa-Verbindung zwischen Bremen und Frankfurt ab Juli. Bürgermeister Andreas Bovenschulte spricht von einem schweren Schlag für Bremen und den Nordwesten. Wirtschaftssenatorin Christina Vogt fordert die Lufthansa zum Umdenken auf. Die Strecke sei wichtig für Wirtschaft und Wissenschaft in Bremen. Am 33. Spieltag der Fußball-Bundesliga spielten Hamburg-Freiburg 3:2, Köln-Heidenheim 1:3 und Mainz-Union-Berlin 1:3. Dazu Tim Brockmeier.
3: Es sah lange nach einem müden Kick aus, der aber vor allem dann hinten raus doch noch was zu bieten hatte. Union in der ersten Halbzeit klar besser. Ilic traf kurz vor dem Wechsel zur Führung für die Gäste. Nach der Pause Mainz mit deutlich mehr Energie. Becker, der Ex-Unioner, mit dem 1:1. Die 05 war danach mit einer echten Drangphase. Berlin überstand die aber und kam kurz vor Schluss durch Burg zur erneuten Führung. Am Ende konterte Juranovic zum 3. Tor für Union und zur Entscheidung.
1: Und das waren die Nachrichten mit Falco Poppe. In der Nacht an der Nordsee teils klar, sonst viele Wolken. In der Früh örtlich Regen, Tiefstwerte bei 7 Grad. Die Zeit, es ist 22 Uhr und gleich 3 Minuten.
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4: A29 Wilhelmshaven Richtung Oldenburg. Die Ausfahrt Oldenburg-Hafen ist wegen Bauarbeiten bis zum 5. Juni gesperrt. A270 Blumenthal Richtung Ilpol. Die Ausfahrt Bremen-Fegesack-Mitte ist wegen Bauarbeiten bis 29. Mai gesperrt. Kreis Rothenburg und Kreis Stade, die Landesstraße zwischen Heslingen und Kleten, ist in beiden Richtungen bis morgen 6 Uhr gesperrt.
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5: Mit Michael Räufsteck. Hallo. Habt ihr Lust, mit uns zu spielen? Wir spielen ein kleines Musikratespiel. Sprich, ihr müsst überhaupt nichts wissen. Ihr müsst einfach nur richtig raten. Und das kann ja wohl kein so großes Problem sein, oder? Wir spielen Chart, Wars und vergleichen, wie populär Hits von früher in dieser Woche waren. 07221211 spielte mit uns. Alles, was ihr müsst, ist öfter richtig als falsch raten. 07221211. Hier ist Somber und Undressed.
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0: Aktuelle Meldungen aus dem Verkehrszentrum. Nachricht per WhatsApp an 07221211 von Sabine.
1: Ich fahre gerade auf der A67, kurz vor Groß-Gerau Richtung Mainz, hat sich im Gewitter ein Unfall mit mehreren Fahrzeugen ereignet. Bitte vorsichtig fahren und langsam. Viele Grüße, Sabine aus Mainz.
0: Das ist die Hauptrichtung Mönchhof-Dreieck Richtung Darmstadt. Danke, Sabine. Gute Fahrt. Vorsicht bitte auch auf der A4 Dresden Richtung Chemnitz. In Höhe der Raststätte Auerswalder Blick Nord läuft ein Hund. Und Vorsicht auf der A1 Osnabrück Richtung Münster. Zwischen Flughafen Münster, Osnabrück und Greven liegt ein Reh.

0: Leonie und Don't Worry. Hallo, hier ist Pop, die Abendshow mit Michael Reufsteck und wir spielen jetzt Chartwars mit Jens aus Jessen im Landkreis Wittenberg. Hallo Jens.
1: Hallo.
0: Wir beide wollen jetzt gemeinsam mal versuchen rauszufinden, welche älteren Songs in dieser Woche populärer waren als andere. Nach offiziellen Daten der GfK, die die offiziellen deutschen Charts ermittelt. Denn nicht nur aktuelle Hits werden gerne gemocht und viel gehört, auch immer wieder mischen sich ältere darunter. Aber in welchem Maß? Darum geht es in diesem Spiel, das rauszufinden. Wir orientieren uns jetzt mal an einem aktuellen Hit. Das ist BTS mit Swim. Das ist der Song, den wir gerade schon kurz angespielt haben und von dem wir jetzt einen Ausschnitt hören. Und wollen jetzt wissen, ob in dieser abgelaufenen Woche des Jahres 2026 Mr. Brightside von den Killers erfolgreicher war als der aktuelle Hit von BTS. Was glaubst du, Jens? Wer von den beiden?
1: Der war,
0: ja?
1: Ich glaube, der ältere, der zweite.
0: War erfolgreicher in dieser Woche?
1: Ja.
0: Und da hast du recht, so ist es. Die Killers wurden diese Woche öfter gehört, gestreamt, möglicherweise noch runtergeladen als BTS Swim. Das ist dein erster Punkt in diesem Spiel. Insgesamt 5 Songs haben wir, bei denen du jeweils das Ganze im Verhältnis zum vorherigen einschätzen solltest. Wenn du öfter richtig als falsch liegst, also insgesamt mindestens 3-mal richtig, dann hast du gewonnen. Den ersten Punkt hast du schon. Jetzt ist der Vergleichswert Mr. Brightside von den Killers. Und ich wüsste gerne, ob das hier True von Spandau Ballet von 1983 in dieser Woche mehr Fans hatte als die Killers mit Mr. Brightside, oder nicht?
1: Nein, ich denke, die Killers waren besser.
0: Da hast du wieder recht. Sehr gut. Brauchst nur noch einen, dann hast du es schon. Und hier ist es jetzt Katy Perry von 2010, The One That Got Away. War das in dieser Woche nach offiziellen Chartdaten erfolgreicher oder weniger als Spandau Ballet und True?
1: Ich sage, Katy Perry war's.
0: Erfolgreicher?
1: Ja.
0: Und das stimmt, da hast du schon deine 3 in einer Reihe. Sehr gut, Jens.
1: Super, danke.
0: Perfekt gemacht, hast gewonnen, kriegst einen Preis von uns.
1: Dankeschön, super.
0: Schönen Abend noch.
1: Danke ebenso.
0: Ciao.
1: Tschüss.

0: My Regards. Aktueller Hit von Maisie Peters. So, habt ihr Lust auf noch eine weitere Runde Chartwars? Ihr habt gehört, wie das Spiel geht. Wir würden mit euch noch eine Runde spielen, wenn ihr mögt. Unter 07-221-2011. Meldet euch gerne. Ihr habt es gemerkt, einfach nur öfter richtig raten als falsch. Im besten Fall dreimal in einer Reihe. Aber es wären sogar noch Fehlgriffe drin gewesen. Alles nicht schlimm. Also, jetzt ihr. 07-221-2011. Das hier haben wir auch schon lange nicht gehört. Es ist Poison mit Nothing But A Good Time.
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0: Nothing but a good time. Poison. Michael Räufsteck hier in Pop, der Abendshow. Es ist 2026. Es ist Jubiläumsjahr für die No Angels. 25 Jahre Daylight in Your Eyes. Jubiläum. Auch eine super Möglichkeit, mal wieder solo was zu machen. Für No Angels-Sängerin Nadja Benaisser. Also ja, solo. Ihr neuer Song heißt Es könnte nicht besser sein.
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0: So fängt er an, gleich hören wir ihn in voller Länge. Was sagt sie selbst darüber?
2: Ich bin seit 3 Jahren im Studio und arbeite an neuen Songs. Arbeite mit ganz vielen tollen Songwritern und Textern zusammen. Und 2 Wochen vor der Tour ist dann tatsächlich dieser Song entstanden.
0: Da willst du auf Tour gehen und bums, fällt dir noch ein Song ein. Ja, das ist doch ein gutes Timing. Nadja Benaisser, solo, jetzt neu. Es könnte nicht besser sein.

Hat sie überhaupt nichts mit den No Angels zu tun, oder? Ich glaube, es liegt nicht nur daran, dass Nadia Benaissa von den No Angels solo Deutsch singt. Es ist musikalisch einfach doch näher an Pohlmann, an Lotte, irgendwo zwischen Andreas Burani und Max Raabe, ein bisschen Annette Louisan drin. Macht gute Laune, es könnte nicht besser sein. Gerade neu gehört? Nadia Benaissa in Pop, eurer Abendshow. Easy.

Den hören wir gleich nochmal von vorne. Es gibt eine Eilmeldung aus dem Verkehrszentrum. Achtung, ein Falschfahrer auf der A643 Mainz-Wiesbaden. Zwischen Schiersteiner Kreuz und Wiesbaden-Dotzheim kommt ein Falschfahrer entgegen. Bitte äußerst rechts fahren und nicht überholen. Auf der A643 Mainz-Wiesbaden zwischen Schiersteiner Kreuz und Wiesbaden-Dotzheim. Ein Falschfahrer, bitte Vorsicht in beiden Richtungen. Jetzt nochmal. The Fame und Humans.

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8: 22.31 Uhr, das Neueste aus dem Verkehrszentrum. Achtung, ein Falschfahrer auf der A643 Mainz-Wiesbaden zwischen Schiersteiner Kreuz und Wiesbaden-Dotzheim. Hier kommt euch ein Falschfahrer entgegen. Bitte fahrt äußerst rechts und überholt nicht. Auf der A643 Mainz-Wiesbaden zwischen Schiersteiner Kreuz und Wiesbaden-Dotzheim ein Falschfahrer. Vorsicht in beiden Richtungen. Vorsicht auf der A3 Frankfurt Richtung Köln zwischen Kelsterbach und Wiesbadener Kreuz steht ein unbeleuchtetes Fahrzeug. Vorsicht auf der A48 Dreieck Vulkaneifel Richtung Koblenz zwischen Rastplatz Rotendall und Polch ist eine ungesicherte Unfallstelle und es sind Menschen auf der Fahrbahn. Vorsicht auf der A67 Mönchhof Dreieck Richtung Darmstadt zwischen Groß-Gerau und Büttelborn ist eine ungesicherte Unfallstelle. Die A1 Dortmund Richtung Münster ist zwischen Kreuz Dortmund-Unna und Carmen Zentrum wegen Bauarbeiten bis Montag früh gesperrt. Genauso die A2 Dortmund Richtung Oberhausen zwischen Dreieck Bottrop und Kreuz Oberhausen. Die A81 Heilbronn Richtung Würzburg ist zwischen Weinsberg-Ellhofen und Kreuz Weinsberg bis morgen früh gesperrt, weil die Fahrbahn erneuert wird. Die B39 Heilbronn-Wiesloch ist zwischen Frankenbach und Kirchhausen nach einem Unfall in beiden Richtungen gesperrt. Und die B54 Werne Richtung Grenzübergang Gronau ist zwischen Burg Steinfurt und Metelin-Land nach einem Unfall bis etwa 23 Uhr gesperrt. Kommt alle gut an!

0: This Girl von Coombs. Hier ist Pop, die Abendshow. Wir spielen jetzt unser Quiz Chart Wars mit Evelyn aus Bechem im Bergischen Land. Hallo Evelyn.
1: Guten Abend, hallo.
0: Wie geht's dir heute Abend?
1: Mir geht's hervorragend heute Abend. Wunderbar, ein ganz toller Tag.
0: Du hattest einen tollen Muttertag?
1: Ich hatte einen tollen Muttertag, ganz genau.
0: Schön. Gucken wir mal, wie wir ihn für dich ausklingen lassen. Unser Spiel Chart Wars geht so, wir vergleichen Songs miteinander, die schon ein paar Jahre auf dem Buckel haben, wollen aber wissen, wie erfolgreich sie jetzt in dieser Woche des Jahres 2026 war. Okay. Nach offiziellen GfK-Zahlen, die deutschen Charts ermitteln.
1: Wir sprechen ja aber jetzt nicht von Michael Jackson-Liedern, oder? Weil die gehen ja gerade durch die Decke.
0: Wenn du das jetzt schon sagst, dann könnte das im weiteren Spielverlauf natürlich eine Information sein, die dir helfen könnte.
1: Oha.
0: Denn wer weiß, was kommt. Denn natürlich, es kann unterschiedliche Gründe geben, warum ältere Songs plötzlich wieder gefragt sind. Da können Filme eine Rolle spielen, Festivalauftritte, irgendwelche andere Präsenz in den Medien, eine Werbung oder einfach nur irgendeine Laune.
1: Das genau.
0: Ist alles möglich, woran auch immer es liegt. Aber wenn du solche Dinge schon mal im Hinterkopf hast, wo was eine Rolle gespielt haben könnte, dann könnte dir das hierbei natürlich helfen.
1: Ja, dann gucken wir jetzt mal, ne?
0: Wir fangen als Messwert mal an mit Drop Dead von Olivia Rodrigo. Das ist ihr aktueller Hit. Und nehmen zum Vergleich Olivia Rodrigo.
1: Oha.
0: Und ihren Hit Good For You von vor 5 Jahren. Aber welcher von den beiden war in dieser Woche nach offiziellen Chartzahlen erfolgreicher? Drop Dead oder der alte Good For You?
1: Der alte.
0: Nee. Der neue war tatsächlich in dieser Woche mehr gefragt. 3 Punkte brauchst du in diesem Spiel von 5 möglichen, um einen Gewinn mitzunehmen. Du hast also noch 4 Chancen. Jetzt ist der Vergleichswert Good For You von Olivia Rodrigo verglichen mit
2: Hey there, Delilah, I know times are getting hard.
0: Plain White Tees, Hey There Delilah von 2005. Welcher dieser beiden Songs war diese Woche erfolgreicher?
1: Der erste.
0: Good For You von Olivia Rodrigo?
1: Ja.
0: Nee, leider auch nicht.
1: Oh Mann, oh.
0: Okay, die nächsten 3 müssen sitzen. Sommerregen von Joris. Ist von 2015. Aber war der diese Woche in Deutschland erfolgreicher als Hey There Delilah von den Plain White Tees oder nicht?
1: Doch, der war erfolgreicher.
0: Der war erfolgreicher, da hast du recht, du hast einen Punkt.
1: Jo.
0: Und jetzt merkt ihr, was du eben gesagt hast. Dirty Diana von Michael Jackson.
1: Ja, der ist erfolgreicher.
0: Von 1987.
1: Bestimmt.
0: Diese Woche erfolgreicher als Joris, oder nicht?
1: Bestimmt, auf jeden Fall.
0: Ja, das stimmt. Sehr gut.
1: Der ist auch so cool, der Film. Der ist so cool.
0: Du hast ihn gesehen, ja?
1: Ja, ich habe ihn gesehen. Der ist so cool.
0: Da möchte man die Musik auch anschließend nochmal hören.
1: Ja, unbedingt.
0: Wenn du in die Stimmung kommst und denkst, da sind die Hits, ja komm, dann willst du sie auch öfter hören, wenn du nach Hause kommst.
1: Ja. Da holt man die alten Platten wieder raus.
0: Ich habe den Film noch nicht gesehen. Wie schneidet er ab, wenn man ihn mit den anderen Biopics vergleicht, zum Beispiel Bohemian Rhapsody oder Rocketman, dem Elton John Film?
1: Ich habe die anderen beiden Filme nicht gesehen. Ich bin kein Michael Jackson Fan gewesen, aber ich fand den Film total mega genial. Absolut.
0: Umso mehr Absolut. Sagt das ja was aus, wenn du gar kein Fan bist und den Film genial findest.
1: Der war super. Der war, also der wie heißt er, Jafar? Der Jafar, der hat das so toll.
0: Sein Neffe, ja.
1: Ah, mega. Mega, mega.
0: Also
1: so gut wie der Elvis-Film.
0: Heiße Empfehlung von dir. Gut zu wissen.
1: Ja, absolut.
0: Jetzt müssen wir nur noch das Geschäftliche abschließen. Wir haben noch einen Song übrig und einen Punkt zu erspielen.
1: Ich drücke mir die Daumen.
0: Der Vergleichswert ist Dirty Diana von Michael Jackson.
1: Ja.
0: War das in dieser Woche erfolgreicher oder weniger erfolgreich als Don't Stop the Music von Rihanna?
1: Nee, weniger erfolgreich.
0: Michael Jackson war weniger erfolgreich,
1: nein,
0: sagst du?
1: Nein.
0: Rihanna war weniger erfolgreich, sagst du?
1: Ja.
0: Das stimmt.
1: Ja!
0: Ja! Puh, du hast es aber spannend gemacht. Aber du hast die 3 Punkte, die du brauchst, erspielt. Sehr gut, Evelyn. Kriegst einen kleinen Gewinn von uns.
1: Hervorragend.
0: Danke fürs Mitmachen. Hab einen schönen Abend.
1: Ja, ebenso.
0: Tschüss.
1: Danke.
0: Ciao.

Alex Warren, aktueller Hit Fever Dream. Entwarnung aus dem Verkehrszentrum auf der A643 Mainz-Wiesbaden. Kein Falschfahrer mehr zwischen Schiersteiner Kreuz und Wiesbaden-Dotzheim.

Picture This. Und Michael Schulte mit Giants. Vorher Michael Patrick Kelly mit Rehab und Shaggy und Rebellion. Und hier ist das Muttertagsfundbüro. Mittlerweile müssten alle Mütter eigentlich ihre Kinder wieder losgeworden sein. Kinder, die nicht mehr zu Hause wohnen, dürften jetzt wieder auf dem Weg in ihre eigenen Unterkünfte sein. Was ist liegen geblieben? Schickt gerne eine kurze Nachricht durch 07221 2011. WhatsApp Signal 07221 2011. Powerbank, Jacke, Kinderjacken, Tupperdosen 07221 2011. Was ist liegen geblieben bei Mutti, was wir jetzt noch schnell vermitteln müssten?

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1: Mit Falco Puppe, guten Abend. Söder hält Entlastungsprämie für nicht mehr realisierbar. Bundesregierung will Schröder nicht als Vermittler im Ukraine-Krieg. Bremer Senat kritisiert die Lufthansa. Das Wetter in der Nacht allmählich mehr Wolken, in der Früh etwas Regen. Tiefste Werte bei 3 Grad. Für CSU-Chef Markus Söder ist die Entlastungsprämie von 1.000 Euro vom Tisch. Die Idee sei offenkundig nicht mit der Wirtschaft abgesprochen gewesen, sagte der bayerische Regierungschef am Abend im Ersten und macht dafür die SPD verantwortlich. Der Bundesrat hatte die Entlastungsprämie am Freitag abgelehnt, weil sie zu Einnahmeausfällen in Ländern und Kommunen geführt hätte. Aus Berlin dazu Dietrich Karl-Meurer.
2: Auch Baden-Württembergs designierter Ministerpräsident Cem Özdemir von den Grünen sieht die Prämie kritisch. Er hält sie für unwirksam und spricht von einer Verschwendung öffentlicher Mittel. Für die schwarz-rote Regierungskoalition wächst nun der Druck, eine Alternative zu finden. In einem Koalitionsausschuss soll beraten werden, wie eine neue Entlastung aussehen kann. Dazu zählen vor allem steuerliche Maßnahmen.
1: Der Vorschlag von Russlands Präsident Wladimir Putin, Altkanzler Gerhard Schröder als Vermittler im Ukraine-Krieg einzusetzen, wird in der deutschen Politik unterschiedlich bewertet. Die Bundesregierung sieht darin ein weiteres Scheinangebot des Kreml. Die Grünen nennen den Vorstoß abwegig. SPD-Mitglied Schröder gilt als Freund Putins und war für russische Energiekonzerne tätig. In der SPD gibt es dennoch Stimmen, die fordern, den Vorschlag zu prüfen, in der Hoffnung, dass Europa dann an etwaigen Verhandlungen beteiligt werden würde. 26 Passagiere und Crewmitglieder des Kreuzfahrtschiffs Hondius sind auf einem Militärflughafen in Eindhoven gelandet. Unter ihnen sind auch 4 Deutsche. Zuvor schon waren Evakuierungsflüge von der Kanareninsel Teneriffa in Madrid und Paris eingetroffen. Auf der Hondius waren mehrere Menschen mit dem Hunter-Virus infiziert. 3 von ihnen sind in der Folge gestorben. Die Deutschen werden jetzt nach Frankfurt gefahren. Alle müssen längere Zeit in Quarantäne bleiben. Der Bremer Senat kritisiert das Aus der Lufthansa-Verbindung zwischen Bremen und Frankfurt ab Juli. Bürgermeister Andreas Bovenschulte spricht von einem schweren Schlag für Bremen und den Nordwesten. Wirtschaftssenatorin Christina Vogt fordert die Lufthansa zum Umdenken auf. Die Strecke sei wichtig für Wirtschaft und Wissenschaft in Bremen. Am 33. Spieltag der Fußball-Bundesliga hat Mainz seine Partie verloren. Den Gästen von Union Berlin unterlag das Team mit 1:3. Zuvor spielten Köln-Heidenheim 1:3 und Hamburg-Freiburg 3:2. Werder Bremen war bereits gestern dran, die Bremer verloren in Hoffenheim mit 0:1. Die Werder Frauen siegten in ihrem letzten Heimspiel der Saison gegen Tabellenschlusslich Jena mit 7:0. Und das waren die Nachrichten mit Falco Puppe.

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1: Vorsicht bitte auf der A3 Köln Richtung Frankfurt. Zwischen Montabaur und Dietz steht ein unbeleuchtetes Fahrzeug. Entwarnung auf der A643 Mainz-Wiesbaden. Kein Falschfahrer mehr zwischen Schiersteiner Kreuz und Wiesbaden-Dotzheim. Die A1 Dortmund Richtung Münster ist zwischen Kreuz Dortmund, Unna und Carmenzentrum wegen Bauarbeiten bis Montag früh gesperrt. Die A2 Dortmund Richtung Oberhausen ist zwischen Dreieck Bottrop und Kreuz Oberhausen wegen Bauarbeiten bis Montag früh gesperrt. Die A10 südlicher Berliner Ring Richtung Dreieck Spreeau ist zwischen Genshagen und Rangsdorf wegen eines brennenden Fahrzeugs gesperrt. Die A81 Heilbronn Richtung Würzburg ist zwischen Weinsberg, Ellhofen und Kreuz Weinsberg wegen Fahrbahnerneuerung bis morgen früh gesperrt. Die B39 Heilbronn-Wiesloch ist zwischen Frankenbach und Kirchhausen nach einem Unfall in beiden Richtungen gesperrt.
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2: Mit Michael Reifsteck, hallo. Und mit Kamrads aktuellem Hit Hug Yourself jetzt.
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0: Ja, ich weiß, 3 Wochen zu früh, betrachtet es als Generalprobe. Das war Junimond von Echt in Pop, der Abendshow am Muttertag. Was ist übrig geblieben? Was ist rumgelegen noch? Was hat man vergessen? Irgendwas bleibt ja eigentlich immer liegen, aber einige Handys, die liegen gelassen wurden am Muttertag bei Mutter, sind schon wieder abgeholt worden und alles ist wieder in Ordnung. Alle auf dem Weg nach Hause, so wie das sein muss. Alle haben ihre Gedanken einfach besser zusammen als wir hier aus dem Team. Jost Schmidt, hat noch irgendwas rumliegen, was nicht hingehört?
1: Ja. Zurgurte für Ladungssicherung, weißt du?
0: Zurgurte, also Gurte zum Festzurren.
1: Ja, diese nicht kaputtbaren Dinger, das sieht aus wie Stoff mit diesen Ratschen, weißt du, da kannst du ratsch, ratsch und dann wird es immer enger. Das heißt, wenn du in den nächsten Wochen und Monaten einen XXL-Umzug brauchst, machst und noch eine Ladungssicherung brauchst, ich bin dein Mann jetzt mit diesen Dingern.
0: Okay, gut zu wissen, solange sie halt nicht wieder abgeholt werden.
1: Ja, nee, die wohnen jetzt erstmal bei mir.
0: Es ist ja oft bei Dingen, die man irgendwo vergessen hat, relativ schnell das zu bemerken. Oft merkt man es schon auf den ersten Metern der Fahrt, wenn zum Beispiel das Handy nicht dabei ist. Man fühlt sich inzwischen amputiert. Wenn man es nicht hat, dann dreht man um, holt es wieder ab. Anders ist es bei Dingen, die man versehentlich mitnimmt. Das merkt man oft erst dann, wenn man wieder am anderen Ort angekommen ist. Dass ich den Autoschlüssel meines Vaters dabei hatte, habe ich erst bei der Ankunft gemerkt.
1: Ladekabel.
0: Auch, in der Tat.

Funeral ist der aktuelle Hit von Dermot Kennedy. Hier ist Pop, die Abendshow. Schön, dass ihr dabei seid. Wir freuen uns immer über eure Nachrichten, auch wenn ihr einfach nur mal Hallo sagen wollt, wie Sarah per WhatsApp an 07221211, die sich freut, uns zuzuhören, Spaß daran hat und währenddessen die schriftlichen Abiturprüfungen in Mathe korrigiert. Yeah. Viel Erfolg und vielen Dank.

0: Hier ist Pop, die Abendshow. Als im Jahr 2010 Shakira das letzte Mal einen Song für die Fußball-Weltmeisterschaft gesungen hat, hat Italien noch an solchen Turnieren teilgenommen und sie sogar gelegentlich gewonnen. Das ist nun schon eine ganze Weile nicht mehr der Fall und vielleicht ist es deshalb als Trost gedacht, dass der offizielle WM-Song des Jahres 2026, der wieder von Shakira gesungen wird, einen italienischen Titel hat. Dai Dai. Was so viel heißt wie los geht's oder auf geht's, auf geht's. Was der italienische Präsident der internationalen FIFA, Gianni Infantino, natürlich weiß. Ich weiß nicht, ob er weiß, dass alle anderen das vielleicht nicht wissen und es für sie deswegen anders klingt. Dai Dai. Hier ist meine Spontanreaktion, nachdem Shakira das am Donnerstagabend veröffentlicht hat. Zwei von drei Ländern sind Englischsprechende und da hieße Dai Dai ausgesprochen stirb, stirb. Es geht um die Ausrichterländer. Kanada, USA, Dai Dai. Und der größte Teil der Welt spricht ja auch eher Englisch. Im englischsprachigen Raum ist es auch angekommen mittlerweile. Hier ist BBC-Moderator Greg James mit seiner Reaktion.
1: Is it pronounced Dai Dai? Because that just, in English, that just sounds like this, anyway.
0: Spricht man das wirklich Dai Dai aus? Denn auf Englisch heißt das ja, ach, auch egal, sagt er. Weil ihm dann wahrscheinlich auch einfällt, ja,

0: So, dann wird dann mein Chef sagen, mach Feierabend. Ja, und bis dahin bin ich noch schön unterwegs und fahr Taxi.
1: Dann gute Fahrt auch an alle anderen, die gerade unterwegs sind und vielleicht auch längere Strecken vor sich haben. Falls ja, wo geht's denn hin? 07221 2011. Eine gute Fahrt.

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7: Es ist kurz nach 12:30.
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8: Heute gibt es viele Wolken und zunächst gebietsweise Regen, der über die Lüneburger Heide abzieht. Tagsüber ist es bei etwas Sonne mal länger trocken, mit maximal 10 bis 12 Grad, aber sehr kühl. Von Westen kommen mit auflebendem Nordwestwind dann neue Regenschauer auf. Wechselhaft, zeitweise windig und kühl geht es in den nächsten Tagen weiter.
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9: Entwarnung auf der B6 in Bremen, Mitte Neustadt. Kein Falschfahrer mehr zwischen Stephaniebrücke und der Überleitung zur Karl-Franke-Straße. Kreis Cuxhaven, die Landesstraße, ist zwischen Lahmstedt und Mittelsnahe nach einem Unfall gesperrt. Kreis Rothenburg und Kreis Stade, die Landesstraße zwischen Heslingen und Kleten, ist in beiden Richtungen bis 6 Uhr gesperrt.
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7: Und hier ist die Popnacht am Montag. Gehen wir es an, die neue Woche. Was für Projekte habt ihr denn schon so auf der To-Do-Liste auf dem Plan? 0722 1 20 11. Olaf aus Hamburg hat sich gemeldet. Bei ihm ist es was Kreatives, Vorfreudiges auf jeden Fall. Ich bin gerade dabei, Daniela, eine Kurzreise nach Bukarest zu planen. Besuch meine Freundin Brenda, da Ende Mai für 3 Tage. Flug ist schon gebucht, Hotel folgt. Ich freue mich sehr.

0: Ofenback im Overdrive-Modus an diesem Montag hier in der Popnacht und Vorsicht bitte noch auf der A9 Nürnberg Richtung Halle Leipzig zwischen Bad Dürrenberg und Leipzig West steht momentan ein defektes Fahrzeug, das für Behinderung sorgt.
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Sunrise Avenue. Lassen Sie gemütlich ausklingen in Hollywood Hills, hier in der Popnacht. Und gleich eine der größten Stimmen, würde ich sagen, unserer Zeit, unübertrieben, kann man durchaus sagen, wenn wir über Teddy Swims sprechen. Eine Naturgewalt, muss man sagen, im Musikbusiness. Und diese Aussage kommt nicht nur daher, dass er wirklich in der Vergangenheit, in den letzten Monaten, Jahren zahlreiche Hits hier auch bei uns im Radio platziert hat, sondern weil er auch so wandelbar ist. Es ist schon als Typ ist er, wenn man dieses Optische, ne, einfach eine wahnsinnige Erscheinung auf der Bühne hat, eine ganz, ganz tolle Aura. Und stimmlich kann er sich selbst in Richtung Frank Sinatra katapultieren. Das hat er jetzt bei einem ganz kleinen, intimen Auftritt bewiesen. Offen.

0: Wow.
1: Thank you very much.
0: Ja, sehr gerne. Also war keine Übertreibung, oder? Was er so mit seiner Stimme anstellen kann. Ganz, ganz toll. Teddy Swims hat jetzt auch eine neue Single draußen, die wir euch jetzt hier auf unsere Popnacht-Playlist gesetzt haben. Heißt Mr. Know It All. Da behandelt er seine Rolle in Beziehungen.

auch ein paar schöne Retro-Vibes. Neue Single von Teddy Swims. Mr. Know-It-All. Hier in der Popnacht. Und Vorsicht bitte noch auf der B313 Nürtingen Richtung Ploching zwischen Wernau und Plochinger Dreieck. Ein defektes Fahrzeug aktuell. Der Montagmorgen. Na, 07221 2011. Wer begleitet uns denn mit welchem Projekt durch die Popnacht heute? Sonja ist schon ein bisschen aufgeregt. Wir fahren um 4 Uhr in der Früh heute los. An den schönen Wörthersee nach Österreich geht's, um ein paar Freunde zu treffen und einen runden Geburtstag zu feiern. Wetter soll leider nicht so prickelnd werden, aber lassen wir uns mal überraschen, ob man zumindest den kleinen See reinhängen kann. In den Wörthersee, Sonja. Wir drücken die Daumen.

0: Tommy, When You Break Up, Selena Gomez und Benny Blanco hier in der Popnacht um 10 vor 1 und gleich noch David Guetta. Der hat vor ein paar Tagen eine sehr beeindruckende Show gespielt im Red Rocks Amphitheater in Colorado. Eine wahnsinnig, selbst für ihn als alten Hasen, beeindruckende Location. Da sind so riesige Felsformationen um dieses Amphitheater und da werden eben ein paar Leute reingepackt, die Bock haben, Party zu machen. Und das Besondere war, dass David Guetta, obwohl es Anfang Mai war, Schnee mitgebracht hat an diesem Tag, als er da aufgelegt hat, wurde schon so begrüßt. Hallo, was hast du denn hier im Gepäck? Und er so, nun, schauen wir mal, was wird. Und er meinte dann, er hat sich den Wetterbericht im Fernsehen noch angeguckt und musste sehr, sehr lachen, als die Fans da eingelaufen sind.
1: Getting in 30-degree weather and snow takes a special kind of person.
2: True fans. It's what Colorado people do, you know, like somebody from down in Florida would not understand this, but we Colorado people, we're built for it, you know?
0: So, dieser weibliche Fan sagt so, Entschuldigung, wir kommen aus Colorado, wir können das locker verkraften, wir sind quasi dafür gemacht, hier eine Riesenparty trotzdem zu feiern, trotz Schnee im Mai. Leute aus Denver würden das niemals hinkriegen. Und David Guetta fand es witzig und dachte dann so, ja, mal gucken, ob die wirklich gut drauf sind. Und das war das Ergebnis. Also die Meute hat heftig gefeiert. Auch die alten Hits von David Guetta im Schnee tatsächlich in diesem Red Rocks Amphitheater vor ein paar Tagen. Beeindruckende Show. Jennifer Lopez hatte David Guetta dieses Mal nicht im Gepäck, wie noch beim Coachella. Die hat sich wahrscheinlich einige Körperteile abgefroren, hat ja meistens nur so ganz enge, kurze Glitzerbodies an. Hier kommt sie jetzt aber in der Popnacht.

der aktuellen Hits von David Guetta, Save Me Tonight, zusammen mit Jennifer Lopez hier in der Popnacht. Der veröffentlicht wirklich gefühlt alle zwei Wochen irgendwas Neues. Und hier kommt noch was Aktuelles aus unserem Verkehrszentrum, die A3 Frankfurt Richtung Köln. Die ist aktuell nach einem Unfall gesperrt und zwar zwischen Dietz und Montabaur. Eine gute und entspannte Fahrt in diese neue Woche rein.

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1: Um 1 Uhr mit Lydia Wagner. Der Chef des Robert-Koch-Instituts, Lars Schade, ist trotz des Hunter-Virus-Ausbruchs auf einem Kreuzfahrtschiff entspannt. Er hat im ZDF-Heute-Journal gesagt, dass keine Gefahr für die Bevölkerung droht und auch keine Pandemiegefahr.
2: Der Unterschied ist, dass das Coronavirus, das damals die Pandemie ausgelöst hat, ein neues Virus war mit spezifischen Eigenschaften. Hier haben wir ein Virus, das wir seit 31 Jahren kennen. Es gibt sehr viele Fälle in Südamerika, jedes Jahr einige hundert. Insgesamt waren das schon sicherlich seit der Entdeckung 1995 einige tausend. Es gab auch schon Ausbrüche mit Mensch-zu-Mensch-Übertragungen in Südamerika. Und es gab sogar schon einzelne Touristen, die mit dem Virus sozusagen in die USA oder nach Europa gereist sind. Und immer ist es gelungen, die Ausbruchssituation entsprechend unter Kontrolle zu bringen.
1: Die 4 deutschen Passagiere des betroffenen Kreuzfahrtschiffs sind jetzt auf dem Weg nach Frankfurt. Sie sind am Abend im niederländischen Eindhoven gelandet und werden jetzt mit mehreren Rettungswagen nach Deutschland gebracht. Mehrere Ministerpräsidentinnen und Präsidenten der Bundesländer raten der Bundesregierung davon ab, an der gestoppten Entlastungsprämie für Bürger festzuhalten. Mecklenburg-Vorpommerns Ministerpräsidentin Schwesig hat der ARD gesagt, dass sie eine Einkommensteuerreform für sinnvoller hält. Das wäre eine dauerhafte Entlastung, die bei allen ankommen würde. Ähnlich hatte sich vorher schon CSU-Chef Söder geäußert. In London haben vor dem Regierungssitz tausende Menschen gegen Antisemitismus demonstriert. Mehr als 30 jüdische Organisationen hatten dazu aufgerufen. Hintergrund ist ein deutlicher Anstieg judenfeindlicher Übergriffe in Großbritannien, darunter ein Messerangriff auf 2 jüdische Männer Ende April im Londoner Stadtteil Golders Green. In der Fußball-Bundesliga hat Union Berlin in Mainz 3:1 gewonnen. Damit hat Marie-Louise Ether als erste Cheftrainerin in der Bundesliga ihren ersten Sieg geholt. Tim Brockmeier berichtet.
3: Nachdem das Spiel ihres Teams schon gut begann und der Führungstreffer dann aber nach 40 Minuten erst durch Ilic, so ging es auch in die Pause mit dem 1:0 für die Gäste, nach dem Wechsel Mainz mit klar mehr Energie und klar besserem Spiel, folgerichtig Becker mit dem Ausgleich 1:1. Aber dann, als das Spiel wieder so ein bisschen müde wurde, konnte Berlin noch mal ein bisschen hochpetern, vor allen Dingen in der Schlussphase. Kam Berg mit der feinen Einzelleistung zum 2:1 für Union, als Mainz dann alles nach vorne warf, den Ausgleich suchte, konterte Juranovic zur Entscheidung. 3:1.
1: Außerdem spielten Köln Heidenheim 1:3 und Hamburger SV Freiburg 3:2. Das Wetter in Deutschland. In der Nacht teils stark bewölkt, vom Südwesten nach Nordosten teils kräftiger Regen und Gewitter. Die Tiefstwerte sinken auf 13 bis 1 Grad. Tagsüber dann viele Wolken und in großen Teilen von Deutschland kräftiger Regen. Das Ganze bei maximal 8 bis 20 Grad. Es ist 1:03 Uhr.
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4: A29 Wilhelmshaven Richtung Oldenburg. Die Ausfahrt Oldenburg-Hafen ist wegen Bauarbeiten bis zum 5. Juni gesperrt. A29 Oldenburg Richtung Ahlhorner Heide. Die Einfahrt Oldenburg-Hafen ist wegen Bauarbeiten bis zum 5. Juni gesperrt. A270 Blumenthal Richtung Ilpol. Die Ausfahrt Bremen-Fegesack-Mitte ist wegen Bauarbeiten bis 29. Mai gesperrt. Kreis Cuxhaven. Die Landesstraße ist zwischen Lamstedt und Mittelsnahe nach einem Unfall gesperrt. Kreis Rothenburg und Kreis Stade. Die Landesstraße zwischen Heslingen und Kleten ist in beiden Richtungen bis 6 Uhr gesperrt.
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6: Mit Daniela Hilp. Hi. Die Insomnia-Neuauflage von Bibi Rexha ist einer so der großen ersten Clubhits dieses Jahres. Und wir haben hier gleich die Popnacht-Lyrics-Premiere von New Religion in der nächsten Viertelstunde.
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0: Scott mit einem seiner ersten großen Hits, Rise. Der geht auch ganz, ganz tief rein und ist so typisch für Musik, die es schafft, uns auch in schweren Zeiten Halt und Kraft zu geben. Wieder neue Energie, fast wie so eine Art Religion. So empfindet das zumindest Bebe Rexha. Und darum ist die Tanzfläche für sie quasi ein heiliger Ort und auch Inspiration zu ihrer sehr erfolgreichen Insomnia-Neuauflage New Religion. Und die hören wir jetzt zum ersten Mal hier in unserer Popnacht-Lyrics-Übersetzung.
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Ich spüre den Beat. 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Ich habe meinen inneren Rhythmus gefunden. Er gibt mir Auftrieb. 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Ich habe die Musik gefunden, meine neue Religion. Noch möchte ich nicht gehen. Ich glaube, einen tieferen Sinn gefunden zu haben. Ich bin in Bewegung, ich bin in Stimmung. Nichts kann dieses Gefühl übertreffen. Versinke im Klang, der um mich ist. Ich spüre, wie mein Körper heilt. Ich fand meine Bestimmung in den Kirchen voller Neonlichter. So hell. Und heute Nacht werde ich lebendig. Ich glaubte immer, es gäbe nichts für mich, dass ich nirgends hingehöre, bis ich meinen Glauben an einem heiligen Ort fand. 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

Fährt nochmal Aktuelles aus unserem Verkehrszentrum vor sich bitte auf der A45 Gießen Richtung Hagen zwischen Freudenberg und Kreuz Olpel Süd. Kann man eine neue ungesicherte Unfallstelle aufpassen. Genauso wie auf der B312 Stuttgart-Metzingen. Hier momentan Menschen auf der Fahrbahn zwischen Eichtal Nord und Süd. Kommt gut an mit

Gutes Motto für die Nacht, Drive Safe, Miles Smith und Niall Horan hier in der Popnacht haben Mark Forster und DJ und Producer-Kollege David Puentes, den wir hier gleich hören mit Burn, heute mit ein und derselben Mama Muttertag gefeiert. Das ist eine heiße Vermutung der Fans, nachdem David Puentes vor ein paar Tagen ein Foto gepostet hat bei Instagram mit der Überschrift zwischen Stadionhymne und WM-Finale. Und auf diesem Bild zu sehen sind neben Pünti in der Mitte Ex-Profikicker André Schürrle und eben Mark Forster. Auch mit Cappy, prägnanter Brille und diesem etwas mehr als 3-Tage-Gestoppel im Gesicht. Also das haben Mark und David Puentes durchaus gemeinsam. Und die Fan-Kommentare sind sehr schön von wegen, also diese

0: der frühe Montag mit Coldplay um kurz nach 13:30.
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2: Heute gibt es viele Wolken und zunächst gebietsweise Regen, der über die Lüneburger Heide abzieht. Tagsüber ist es bei etwas Sonne mal länger trocken, mit maximal 10 bis 12 Grad, aber sehr kühl. Von Westen kommen mit auflebendem Nordwestwind dann neue Regenschauer auf. Dabei können starke, an der See auch einzelne stürmische Böen auftreten. Wechselhaft, zeitweise windig und kühl geht es in den nächsten Tagen weiter.
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3: A29 Wilhelmshaven Richtung Oldenburg. Die Ausfahrt Oldenburg-Hafen ist wegen Bauarbeiten bis zum 5. Juni gesperrt. A29 Oldenburg Richtung Ahlhorner Heide. Die Einfahrt Oldenburg-Hafen ist wegen Bauarbeiten bis zum 5. Juni gesperrt. A270 Blumenthal Richtung Ilpol. Die Ausfahrt Bremen-Fegesack-Mitte ist wegen Bauarbeiten bis 29. Mai gesperrt. Kreis Cuxhaven. Die Landesstraße ist zwischen Lamstedt und Mittelsnahe nach einem Unfall gesperrt. Kreis Rothenburg und Kreis Stade. Die Landesstraße zwischen Heslingen und Kleten ist in beiden Richtungen bis 6 Uhr gesperrt.
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0: Und hier ist die Popnacht am Montag mit Daniela Hilb. Hallo und Bruno Mars.

ein bisschen Sunshine für diese neue Woche, in der Frühling leider ein bisschen Pause macht. Ne? Wird ein bisschen kühler draußen auf jeden Fall. Gleich hier auf unserer Popnacht-Playlist Bastille. Die haben gerade mal wieder eindrucksvoll gezeigt, wie musikalisch wandelbar sie so sind als Band. Für ein 100-Jahre-Event in der britischen Royal Albert Hall haben sie einen ihrer ersten großen Hits zusammen mit Hans Zimmer und einem gigantisch guten Orchester neu interpretiert. Pompeii aus dem Jahr 2013. Kam da wirklich in einer epischen Form daher. Und wir erinnern uns hier nochmal an das Original von Bastille in der Popnacht Pompeii.

0: haben wir nochmal was Aktuelles aus unserem Verkehrszentrum. Vorsicht bitte auf der 45 Hagen-Gießen zwischen Herborn Süd und Ehringshausen. Eine neue ungesicherte Unfallstelle. Kommt gut durch die Nacht in den Montag rein. Was für eine Leistung. Der deutsche Extremsportler Arat Sace ist durch Kalifornien gelaufen. 600 Kilometer in 96 Stunden war das Ziel. Mitten durch die Wüste. Dann war irgendwann mal klar, ihm rennt die Zeit schon so sehr davon. Und er so, macht nichts. Jetzt ziehe ich es trotzdem irgendwie durch. Also mental kann man sagen, war er auf jeden Fall ganz vorne dabei bei diesem Versuch. Und dabei haben wir Twitch, TikTok und YouTube Millionen von vor allem jungen Leuten zugeschaut und mitgefiebert. Steffi Linkscheid aus unserem ARD-Popnacht-Aktuell-Team. Ich weiß, du hast Joggen. Hat dich das trotzdem gepackt, das Ganze?
1: Absolut. Tatsächlich kann ich mir nichts vorstellen, was mich dazu motivieren könnte, einen Marathon zu laufen. Und dann schon gar nicht über 14 Stück davon so direkt hintereinander. Und genau das war ja der Plan dieses Berliner Influencers. Darum finde ich es umso beeindruckender, wenn jemand sagt, doch, genau das ist mein Ding. Und das bei wenig Schlaf, zwischendurch Halluzinationen, Verschöpfung und
0: wow.
1: 6000 Höhenmeter zwischen Badwater, dem tiefsten Punkt Nordamerikas, via Wüste im Death Valley bis nach Los Angeles hin zum Santa Monica Pier.
0: Und eigentlich hatte der gute Arat seiner Mama versprochen, dass er, war ja Muttertag, ein Eis mit ihr isst an diesem besonderen Tag.
1: Als dann klar war, das haut zeitlich nicht hin, hat er geweint im Stream, gesagt, Leute, ich hoffe, ich habe euch nicht enttäuscht.
0: Oh.
1: Und klar, hat er nicht, im Gegenteil. Vor allem junge Leute fühlen sich total motiviert und auch in den Kommentarspalten steht überall das Wort Vorbild. Und vor allem, als klar war, der zieht durch, gab es nochmal einen richtigen Schub bei den Zuschauerzahlen. Auf Social Media hat er ja alles live übertragen, auf sämtlichen Kanälen und da war echt was los.
0: Also hört sich spannend an. Für alle, die mehr wissen wollen, wer ist Arat Sace genau?
1: Also das ist ein Ultraläufer. Vor 2 Jahren ist er 74 Tage lang gelaufen, über 3000 Kilometer, mal eben von Berlin nach New York. Zwischendurch gab es eine kurze Pause, weil er einfach einen Ermüdungsbruch im Bein hatte. Voriges Jahr ist er dann die gesamte Länge Japans lang gejoggt, 3028 Kilometer in 43 Tagen und Hunderttausende haben sich schon die Videos dieser Läufe angeguckt.
0: So, kurz vor Mitternacht ist es dann doch wahr geworden für Arat Sace. Er hat das Ziel erreicht und wahrscheinlich war er dann mit seiner Mama noch ein bisschen verspätet zum Muttertag ein Eis essen. Es ging natürlich auf ihn.

0: Emily Armstrong schreit euch hier in den Montagmorgen rein, zusammen mit Linkin Park.
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1: Um 2 Uhr mit Lydia Wagner. Die 4 deutschen Passagiere des vom Hantavirus-Ausbruch betroffenen Kreuzfahrtschiffs sind jetzt auf dem Weg nach Frankfurt. Sie sind am Abend im niederländischen Eidhoven gelandet und werden jetzt mit einem sogenannten Sonderisoliertransport nach Deutschland gebracht. Dabei sind mehrere Rettungswagen und Einsatzkräfte der Feuerwehr unterwegs. Die Menschen sollen dann erstmal in Quarantäne kommen. Ein Passagier wird dafür in die Berliner Charité gebracht. Eine Person aus Baden-Württemberg soll in häusliche Quarantäne kommen. CSU-Chef Söder hält die Entlastungsprämie für endgültig gescheitert. Der Bundesrat hatte die 1.000-Euro-Prämie für Beschäftigte am Freitag vorerst gestoppt. Söder sprach in der ARD von massivem Widerstand aus der Wirtschaft und von hohen Kosten. Aus Berlin Dietrich Kallmeurer.
2: Die Prämie wäre für die Länder und Kommunen mit Einnahmeausfällen verbunden gewesen. Söder plädiert nun für einen stärkeren Fokus auf eine große Einkommensteuerreform. Auch Baden-Württembergs designierter Ministerpräsident Cem Özdemir von den Grünen sieht die Prämie kritisch. Er hält sie für unwirksam und spricht von einer Verschwendung öffentlicher Mittel. Für die schwarz-rote Regierungskoalition wächst nun der Druck, eine Alternative zu finden. Kanzler Friedrich Merz und Finanzminister Lars Klingbeil kündigten am Wochenende neue Gespräche an. In einem Koalitionsausschuss soll beraten werden, wie eine neue Entlastung aussehen kann. Dazu zählen vor allem steuerliche Maßnahmen.
1: In Wien ist der Eurovision Song Contest offiziell eröffnet worden. In einer Parade sind die Delegationen der 35 Teilnehmerländer vom Wiener Burgtheater zum Rathaus der österreichischen Hauptstadt gezogen. Der Rathausplatz ist die ESC-Partymeile. Der eigentliche Wettbewerb beginnt morgen mit dem ersten Halbfinale. Das zweite ist am Donnerstag. Samstagabend findet dann das Finale statt. Für Deutschland tritt